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1: Ich bin Tanja Wagner. Nach dem Drohnenvorfall am Flughafen Leipzig-Halle laufen jetzt Terrorermittlungen. Bundesinnenminister Dobrindt sieht darin ein hybrides Anschlagsszenario.
2: Der Flughafenverband fordert, die angekündigten Abwehrsysteme endlich an allen großen Airports einzubauen. Mehrere Flughäfen warten noch immer auf diese Technik. Währenddessen versuchen die Ermittler herauszufinden, wer die Drohne nach Leipzig gebracht hat und welches Ziel dahinter steckte. Gefunden wurde sie auf einer Start- und Landebahn, ganz in der Nähe einer ukrainischen Transportmaschine. Zoe Tassovali, Redaktion.
1: Bundesverkehrsminister Bilger hat sich besorgt über die niedrigen Pegelstände im Rhein und anderen Flüssen gezeigt und eine rasche Reaktion in Aussicht gestellt. Das Niedrigwasser stelle die Binnenschifffahrt, die Industrie und damit die gesamte Logistikkette vor große Herausforderungen, sagte Bilger dem Kölner Stadtanzeiger. Bei einem Treffen mit Spitzenvertretern der Wirtschaft wolle man die aktuelle Lage bewerten und kurzfristig dort handeln, wo Handlungsbedarf bestehe, so Bilger. Im Prozess gegen die rechtsextreme Terrorgruppe Letzte Verteidigungswelle sind die Urteile gefallen. Das hanseatische Oberlandesgericht hat 8 Angeklagte unter anderem wegen versuchten Mordes und Brandstiftung zu Haftstrafen zwischen 1,5 und 5 Jahren verurteilt.
3: Das Gericht ist überzeugt, dass die Gruppe Brand- und Sprengstoffanschläge auf Asylbewerberheime und linke Einrichtungen verübt und geplant hat. Dabei hinterließen die Mitglieder an den Fassaden unter anderem auch Hakenkreuze und rassistische Parolen. Außerdem soll die Gruppe sogenanntes Pedo-Hunting gemacht haben, also Jagd auf Menschen, die sie für Pädophile hielten. Weil die Angeklagten zur Tatzeit zwischen 14 und 21 Jahre alt waren, wurden sie nach Jugendstrafrecht verurteilt. Gegen weitere Mitglieder der Gruppe sollen noch Ermittlungen laufen. Reinhardt, Nachrichtenredaktion.
1: Wegen letzter Arbeiten wird die frisch sanierte Bahnstrecke Berlin-Hamburg in mehreren Nächten im August und September noch einmal gesperrt. Auf der gesamten Strecke würden Restmängel beseitigt, die nach einigen Wochen des Vollbetriebs festgestellt worden seien und Optimierungen vorgenommen, teilte ein Bahnsprecher mit. Vor Hamburg und Berlin laufe überdies die Abnahme der neuen Infrastruktur und Signaltechnik für den Hochgeschwindigkeitsbetrieb.
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4: Ja, ein neuer Tag beginnt und wir sind wie immer ganz früh für euch schon am Start. Egal ob Kaffee in der Hand oder Kopf noch im Kissen, wir begleiten euch in den Morgen. Hier kommen die Hits, die euch wach machen und gut gelaunt durchstarten lassen. Kommt gut in den Morgen, ihr Lieben.
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1: Widmen wir uns heute mal wieder unserem schönen Mainzer Dialekt. Heute geht es um den Begriff Rarebutze. Was ist ein Rarebutze? In erster Linie wird als Rarebutze ein besonders saurer Wein bezeichnet. Allerdings findet das Wort auch immer öfter nach dem Genuss eines besonders starken Schnapses Verwendung. Ich will das gerade mal vormachen hier zum Beispiel. Oh, das war ein Rarebutze.
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1: Einen schönen guten Morgen wünschen wir euch. Ihr hört uns, also seid ihr entweder früh dran oder richtig hart im Nehmen. Wir feiern mit euch die stillste Stunde des Tages. Mit Musik, die sich lohnt, wach zu bleiben. Ja, der Supermix läuft. Los geht's mit den nächsten starken Songs.
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1: Mit mir Katrin Brause-Zimmermann. Immer mehr Stars ziehen sich aktuell aus der Öffentlichkeit zurück. So hat auch Sängerin Ariana Grande angekündigt, sich nach ihrer Tour eine Auszeit zu nehmen. Die 33-Jährige hat nach Angaben ihres Managements wegen ihrer zahlreichen Auftritte unter dem stetig prüfenden Blick der Öffentlichkeit gestanden. Wie lange ihre Pause dauern wird, ist aktuell nicht bekannt. Ihr für den Sommer 2027 geplanter Auftritt in einem Musical ist abgesagt. Aber Grande ist nicht die erste Prominente, die sich zurückzieht. Auch Frank Buschmann hat sich von den sozialen Medien verabschiedet. Als Hauptgrund hat er im Juli den Umgangston im Netz genannt. Auch um Lena Meyer-Landrut ist es still geworden. Sie ist vor rund 2 Jahren von der Bildfläche verschwunden, ohne eine Erklärung. Ebenso ist es 2024 lange Zeit still um Schauspieler Til Schweiger geworden. Er hat sich nach einer gesundheitlichen Krise aus der Öffentlichkeit zurückgezogen und sich seitdem nur vereinzelt in der Öffentlichkeit gezeigt. Auch Selena Gomez oder Celine Dion haben sich nach gesundheitlichen Problemen zurückgezogen. Haben bei Gigi Hadid und Bradley Cooper etwa die Hochzeitsglocken geläutet? Das Paar hält sein Privatleben meistens aus der Öffentlichkeit heraus. Aber jetzt lösen Fotos der beiden aus Paris Spekulationen aus. Sie wurden bei einem Spaziergang mit Ringen an den linken Ringfingern abgelichtet. Mehrere US-Medien haben darüber berichtet. Im letzten Jahr hatte Hadid die Beziehung öffentlich gemacht. Seit etwa 3 Jahren sind das Model und der Schauspieler schon ein Paar. Im Interview mit der Zeitschrift Vogue sagte sie, dass sie sich unglaublich glücklich schätze, jemanden gefunden zu haben, der an einem Punkt in seinem Leben stehe, an dem er wisse, was er wolle und verdiene.
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1: Ich bin Tanja Wagner. Eine Drohne mit Sprengvorrichtung ist am Flughafen Leipzig-Halle entdeckt worden. Bundesinnenminister Dobrindt sieht in dem Drohnenvorfall am Flughafen ein hybrides Anschlagsszenario. Drohnensichtungen kenne man bereits, aber dass eine mit Sprengstoff ausgestattete Drohne im Bereich eines Flughafens entdeckt werde, sei eine ganz neue Gefahrenqualität.
2: Bei professioneller Technik muss man davon ausgehen, dass möglicherweise der und die Täter auch die Abwehrmaßnahmen bereits kennen und darauf aufbauend Technologien verwenden, die durch bestehende Abwehrtechnik nicht identifiziert werden kann.
1: Außerdem sei davon auszugehen, dass es sich bei dem verwendeten Sprengstoff um militärischen Sprengstoff handele. Das extreme Niedrigwasser auf Rhein, Donau und anderen Flüssen beschäftigt jetzt auch die Politik. Die Verkehrsminister der Länder wollen dem Bund nach Informationen der Rheinischen Post zu neuen Maßnahmen drängen. Ziel ist es, den Güterverkehr trotz der niedrigen Pegelstände am Laufen zu halten.
3: Viele Frachtschiffe können im Moment längst nicht so viel laden wie normalerweise. Das bringt Lieferketten durcheinander und verteuert Transporte. Die Länder fordern deshalb unter anderem mehr Schiffe, die auch bei wenig Wasser fahren können, und einen schnelleren Ausbau der Wasserstraßen. Immerhin gibt es bei der Energieversorgung bislang Entwarnung. Kraftwerke laufen laut dem Bundeswirtschaftsministerium weiter normal. Auch bei Öl und Kraftstoffen gibt es aktuell keine Engpässe. Zoe Tassovali, Redaktion.
1: Aus Sicht des KBV-Chefs Andreas Gassen steht Deutschland bei der Vorbeugung von Krankheiten im internationalen Vergleich gar nicht gut da. Im Vergleich seien die Deutschen häufig dicker, rauchten mehr und trieben weniger Sport, sagte Gassen der Neuen Osnabrücker Zeitung. Gleichzeitig verlangte er einen Neustart der Prävention. Auch forderte Gassen höhere Preise für Alkohol und Tabak. Im Sommer dürfte das Baden in Meer, in Seen oder Flüssen für viele Menschen einfach dazugehören. Wie viele Menschen bisher im laufenden Jahr in und am Wasser starben, weiß die Deutsche Lebensrettungsgesellschaft. Am Vormittag ziehen die Lebensretter eine Zwischenbilanz in Düsseldorf. Bundesweit rund 100 Menschen, das waren so viele wie seit über 20 Jahren in keinem Juni mehr.
4: Das waren die Nachrichten aus Deutschland und der Welt, und noch mehr Nachrichten für Mainz und Wiesbaden, die hören wir dann in exakt einer halben Stunde, ihr Lieben. Ja, der Donnerstag, der zeigt sich heute hier bei uns im Antenne Mainzland von seiner richtig angenehmen Sommerseite. Rund um Mainz und Wiesbaden erwartet uns nämlich viel Sonnenschein. Nur ab und zu zieht mal so ein harmloses Wölkchen drüber. Und dazu wird das Ganze begleitet am Tag von trockenen Temperaturen. Die steigen bis auf warme 28 Grad. Wirklich perfektes Sommerwetter. Und im Antenne Mainz Wettertrend macht das Ganze auch richtig Lust auf die kommenden Tage und aufs Wochenende. Denn morgen bleibt es mit bis zu 28 Grad noch angenehm sommerlich. Am Samstag dann legt der Sommer wieder einen Gang zu und bringt bis zu 32 Grad, und am Sonntag könnte es dann mit bis zu 36 Grad sogar auch wieder richtig heiß werden.
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4: Auf den Straßen sieht es momentan soweit gut aus zum Start in den Donnerstagmorgen. Wir wünschen euch einen tollen Start und haben aktuell keine Meldungen auf dem Schirm. Bei den Blitzern sieht es möglicherweise anders aus. Das gucken wir uns gleich auch mal genauer an. Aber vorweg auf jeden Fall mal, falls ihr irgendwas entdeckt habt heute früh, Staus seht oder Blitzer seht, könnt ihr uns natürlich liebend gern Bescheid geben. Ja, ganz einfach telefonisch oder gern auch per WhatsApp unter Mainz 304 3441. Und dann sagen wir es nämlich weiter. Ein Enforcement-Blitzer steht zum Beispiel auf der Kurmainzstraße in Finden. Wenn ihr in Richtung Leienhof fahrt, da sind 50 erlaubt. Sabine aus Finden, vielen Dank fürs Melden. Ein weiterer macht Bilder auf der A671 Mainz Richtung Wiesbaden, kurz hinter dem Mainz-Spitzdreieck unter einer Brücke auf der rechten Seite. Hier sind 100 in der Spitze erlaubt. Thorsten aus Gau-Bischofsheim, vielen Dank an dich. Und noch eine Blitzersäule, eine graue, die macht Fotos auf der A60 Richtung Rüsselsheim, kurz hinter der Ausfahrt Weisenau. Hier sind ebenfalls 100 erlaubt. Gute Fahrt und kommt sicher an.
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4: Und falls ihr heute früh mit den Öffis unterwegs seid, denkt bitte unbedingt ans gültige Ticket. Verstärkt kontrolliert wird zum Beispiel in der Buslinie 9 zwischen der Oderstraße Schierstein und der Jakob-Heinz-Straße an der Arena.
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4: Um 6:04 einen wunderbaren Start in diesen Donnerstagmorgen wünschen wir euch mit Musik von Blind Date und Your Heart Keeps Burning. Außerdem Milo und DJ Licious und Forever Young geht's jetzt rein in diesen Donnerstag, in diesen 6. August 2026.
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1: Ja, ihr Lieben, und der Rhein, der beschäftigt uns heute gleich mehrfach. Denn der niedrige Wasserstand ist nicht nur für Ausflugsschiffe und Spaziergänger sichtbar, sondern hat auch Auswirkungen auf die Schifffahrt. Ja, und deshalb fordert der rheinland-pfälzische Wirtschaftsminister Michael Ebling jetzt mehr Tempo bei der geplanten Vertiefung des Mittelrheins. Dabei geht es darum, die Fahrrinne an einigen Engstellen zu vertiefen. So könnten Frachtschiffe auch bei Niedrigwasser mehr Ladung transportieren. Nach Ansicht des Wirtschaftsministeriums mit Sitz in Mainz würde das die Versorgung zuverlässiger machen, Transportkosten senken und gleichzeitig auch mehr Güterverkehr von der Straße auf den Rhein verlegen. Und warum der Rhein im Moment überhaupt so wenig Wasser führt und welche Folgen das für Natur, Schifffahrt und für uns alle hat, darüber sprechen wir übrigens auch in etwa einer Stunde hier in der Show noch ein bisschen ausführlicher.
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1: Mainz lebt auf seinen Plätzen und das noch bis Anfang September. Und auch heute Abend gibt's wieder beste Unterhaltung mitten in der Innenstadt zu erleben. Auf dem Markt stehen ab 19 Uhr Siggis Jazzman auf der Bühne. Freut euch auf mitreißenden Jazz, mal ganz klassisch, mal mit überraschenden Klängen, aber immer mit ganz viel Leidenschaft. Also schnappt euch eure Liebsten und genießt den Sommerabend. Und das Beste, der Eintritt ist sogar frei. Das Wochenende ist zum Greifen nah und die passende Party, die gibt's heute schon. Im Kulturclub Schon Schön heißt es nämlich heute Our Team, Our Party. Diesmal tauscht der Barchef die Theke gegen die DJ-Pulte und legt alles auf, was gute Laune macht. Von Anne-Mai Kantereit bis Zed. Also Freundinnen und Freunde schnappen, tanzen und den Donnerstagabend feiern. Los geht's um 23 Uhr für euch. Oder darf's lieber Hip-Hop sein? Ja, dann seid ihr heute Abend im Red Cat Club genau richtig. Bei Fat Cat gibt's nämlich jede Menge Urban Music, Hip-Hop und die Songs, bei denen man einfach mit dem Kopf mitwippen muss. Perfekt, um den Tag doch mal tanzend ausklingen zu lassen. Los geht's ebenfalls um 23 Uhr mit freiem Eintritt. Wir wünschen euch viel Spaß und gute Unterhaltung bei allem, ganz egal für was ihr euch entscheidet.

0: 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Schönen guten Morgen und gleich haben wir es 6:30, Zeit für die Nachrichten.
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2: Mit Katrin Brause-Zimmermann. Einen schönen guten Morgen. Vor dem Mainzer Landgericht müssen sich ab heute zwei Angeklagte wegen besonders schwerem Raub und gefährlicher Körperverletzung verantworten. Die 22 und 23 Jahre alten Angeklagten sollen sich im Internet verabredet haben. Später soll sich einer der Angeklagten Mitte Januar mit dem späteren Opfer in der Mainzer Innenstadt getroffen haben. Unter einem Vorwand habe er den Zeugen zu einem Spaziergang gelockt. Im späteren Verlauf habe er ein Messer gezogen, das habe er dem Geschädigten an den Hals gehalten und ihm mit dem Tode gedroht, sollte er versuchen zu fliehen. Der zweite Angeklagte sei hinzugekommen und habe von dem Opfer Geld sowie Handy gefordert. Sie schlagen dem Zeugen mehrfach ins Gesicht und bringen ihn zu Boden. Beide Angeklagten befinden sich seit Mitte Februar in Untersuchungshaft. Beim früheren City-Hotel Neubrunnenhof in der Großen Bleiche soll sich das Erscheinungsbild weiter verbessern. Nach Infos der Stadt Mainz konnten jetzt weitere Schritte geplant werden. Dazu wurden Gespräche mit dem Altenpflegekonzern Emeis als Eigentümerin geführt. Der optische und bauliche Zustand der Immobilie war seit einiger Zeit in der öffentlichen Diskussion. Nach mehreren Reinigungsaktionen will die Eigentümerin jetzt den ehemaligen Eingangsbereich mit einer Holzfassade verschließen. So sollen erneute Verschmutzungen verhindert werden. Die Arbeiten sind laut Oberbürgermeister Nino Hase noch in dieser Woche geplant. Außerdem werden Maßnahmen gegen möglichen Schädlingsbefall geprüft. Fassade und Fenster könnten auch mit einer Leerstandsbeklebung optisch aufgewertet werden. Das ursprünglich geplante Bauprojekt verfolgt die Eigentümerin nach eigenen Angaben nicht mehr. Stattdessen soll die Immobilie verkauft werden. Friedensorganisationen laden heute zum Gedenken an den Abwurf der US-Atombombe 1945 auf Hiroshima auf den Gutenbergplatz vor dem Mainzer Staatstheater ein. Im August 1945 wurde jeweils eine Atombombe auf Hiroshima und Nagasaki abgeworfen. Dabei sind 65.000 Menschen sofort verstorben, bis zum Ende des Jahres mehr als 200.000. Die Friedensorganisationen wollen der Atombombenopfer gedenken und gleichzeitig zu einer atomwaffenfreien Welt aufrufen. Zu ihnen zählen unter anderem die City-Seelsorge Mainz und Pax Christi Rhein-Main. In Wiesbaden wurde jetzt die Waldbrandwarnstufe 5 ausgerufen. Grund sind nach Infos der hessischen Landeshauptstadt die anhaltende Trockenheit und die fehlenden Niederschläge. Daher gilt ab sofort auf allen öffentlichen Grillplätzen in Wiesbaden ein absolutes Grillverbot. Die Plätze werden verstärkt von Ordnungskräften kontrolliert. Für Veranstalter von Festen und Gaststätten sowie Kleingärten in Waldnähe gelten auch Auflagen. So ist zum Beispiel das Abbrennen von Schnittgut verboten. Forstbehörde und Waldeigentümer dürfen auch den Wald sperren. Die Antragstellung für den Kultursommer 2027 ist gestartet. Das hat die Stiftung Rheinland-Pfalz für Kultur in Mainz mitgeteilt. Das Motto: Wenn man trotzdem lacht, Scherz, Satire und tiefere Bedeutung. Wer ein Kulturprojekt zwischen Mai und Oktober 2027 in Rheinland-Pfalz veranstalten möchte, der kann dafür finanzielle Unterstützung beim Kultursommer beantragen. Auch Beiträge ohne Bezug zum Motto sind möglich. Satire und Humor haben in der Demokratie ihren festen Platz. Genau das wolle man im Kultursommer 2027 zeigen. Ein reiches Programm mit viel Witz, das durchaus auch zum Nachdenken einlädt, so der rheinland-pfälzische Kulturminister Sven Täuber. Alle Infos zur Antragstellung findet ihr unter kultursommer.de.
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0: Ja, ihr Lieben, der Donnerstag, der zeigt sich heute hier bei uns im Antenne Mainzland wieder von seiner richtig angenehmen Sommerseite. Rund um Mainz und Wiesbaden erwartet uns nämlich viel Sonnenschein. Nur ab und zu zieht mal so ein harmloses Wölkchen vorbei und dazu bleibt es den ganzen Tag trocken und die Temperaturen steigen bis auf warme 28 Grad, also wirklich perfektes Sommerwetter. Wir schauen uns mal die Temperaturen auch aktuell an. Da messen wir 20 Grad hier bei uns am City-Studio am Fischtorplatz in der Mainzer Innenstadt auf der Rheinstraße. Schöne Grüße auch rüber nach Nordenstadt ins Gewerbegebiet. Auch hier bei euch sind es 20 Grad. Und 20 Grad, die messen wir auch an unserer Mainzer Mewa Arena am Heimstadion unserer 05er. Und der Antenne Mainz Wettertrend, der macht auch Lust aufs kommende Wochenende und auf die kommenden Tage generell. Morgen bleibt es mit bis zu 28 Grad nämlich auch noch angenehm sommerlich. Und am Samstag, da legt der Sommer dann wieder einen Gang zu und bringt bis zu 32 Grad. Am Sonntag könnte es dann mit bis zu 36 Grad sogar auch wieder richtig heiß bei uns werden.
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0: Alles gut, alles ruhig soweit noch auf den Straßen im Antenne Mainzland zum Start in diesen Donnerstagmorgen. Wir wünschen euch einen guten Start und wenn ihr irgendwas entdeckt habt, Staus oder Blitzer seht bei eurer Fahrt heute früh, dann sagt uns gern Bescheid, ruft uns an oder schickt uns eine WhatsApp ins Studio unter Mainz 304 3441 und wir melden es an alle anderen weiter. Ein Enforcement-Blitzer steht auf der Kurmainzstraße zum Beispiel in Finden Richtung Leienhof. Da sind 50 erlaubt. Sabine aus Finden, vielen Dank fürs Melden. Und dann haben wir noch einen Enforcement-Blitzer auf der A671 Richtung Wiesbaden. Kurz hinter dem Mainz-Spitzdreieck unter einer Brücke rechte Seite. Da sind 100 erlaubt. Dann die Blitzersäule auf der A60 Richtung Rüsselsheim, kurz hinter der Ausfahrt Weisenau. Auch die steht noch und fotografiert euch, wenn ihr schneller als 100 fahrt. Hier also bitte ebenfalls aufpassen. Gute Fahrt und kommt sicher durch diesen Donnerstagmorgen.
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0: Mit Musik von Glenn Frey, The Heat Is On und Topic zusammen mit Becky G, Sorry Papi. Und wir wollen auch gleich natürlich nochmal schauen, was dieser Donnerstag uns heute bringt. Und gucken dafür in die Sterne mit unserem Antenne Mainz Horoskop. Bleibt dran.
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1: Kommt gut in diesen Donnerstag, ihr Lieben, in diesen 6. August 2026. Und da geht's los mit dem Sternzeichen Löwe. Ihr tretet selbstbewusst auf und könnt andere leicht von euren Ideen überzeugen. Heute lohnt es sich definitiv, Initiative zu zeigen. Jungfrau, ihr habt alles gut im Griff und arbeitet besonders sorgfältig. Kleine Erfolge motivieren euch zusätzlich. Waage, ihr findet heute eine gute Balance zwischen Pflicht und Freizeit. So bleibt auch Zeit, den Tag entspannt ausklingen zu lassen. Skorpion, ihr seid konzentriert und lasst euch nicht ablenken. Eine Aufgabe gelingt euch leichter als erwartet. Schütze, ihr habt Lust auf etwas Neues und probiert gern auch mal andere Wege aus. Genau das bringt euch heute frischen Schwung. Steinbock, ihr arbeitet zuverlässig und behaltet euer Ziel im Blick. Mit eurer Ausdauer kommt ihr Schritt für Schritt weiter. Wassermann, ihr habt viele gute Ideen und denkt kreativ. Schreibt sie ruhig auf, später könnten sie vielleicht noch wichtig werden. Fische, ihr seid aufmerksam und habt ein gutes Gespür für die Menschen um euch herum. Achtet trotzdem darauf, euch nicht zu viel vorzunehmen. Widder, ihr wollt heute einiges schaffen und seid voller Tatendrang. Teilt euch eure Kräfte gut ein, dann läuft auch alles rund. Stier, ihr bleibt ruhig und gelassen, auch wenn es mal ein bisschen turbulenter wird. Genau diese Haltung bringt euch ans Ziel. Zwillinge, ihr seid offen für Gespräche und neue Impulse. Ein kurzer Austausch kann heute überraschend hilfreich sein. Und Krebs, ihr gönnt euch bewusst kleine Pausen und tankt neue Energie. Danach, werdet ihr sehen, wird euch auch vieles leichter fallen. Und in diesem Sinne wünschen wir euch allen einen fantastischen Donnerstag. Macht was aus dem Tag, ihr Lieben.
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0: Sabrina Carpenter und Manchild auf Antenne Mainz. Kommt gut in diesen Donnerstag, ihr Lieben. Schön, dass ihr dabei seid. Ja, kennt ihr das eigentlich? Es ist Freitagabend. Die Gruppe schreibt schon fleißig, was machen wir denn heute? Und am Ende verbringt ihr dann mehr Zeit mit der Suche als mit dem eigentlichen Abend. Und genau dieses Problem wollten zwei Jungs aus Rheinhessen einfach mal lösen und haben dafür eine eigene App entwickelt. Robin Christmann und Johannes Laubenheimer waren übrigens gestern Nachmittag bei meiner Kollegin Eva-Maria Lechler zu Gast. Und da würde ich sagen, hören wir doch direkt an dieser Stelle nochmal rein.
1: Wie kamt ihr denn überhaupt auf die Idee, eine App zu entwickeln für Veranstaltungen? Also vielleicht erzählt ihr mir einfach mal, wie kamt ihr drauf?
2: Wir waren hier in Mainz im Stadion, weil wir große Mainz 05-Fans sind.
1: Ja.
2: Und waren auf der Tribüne, das Spiel war vorbei und wir haben uns einfach gefragt, was machen wir denn heute Abend noch? Mhm. Schobbeschachtel ist gut, jedes Wochenende will man auch mal Abwechslung
1: das
2: haben.
1: Stimmt.
2: Und keiner wusste es. Und dann haben wir angefangen, auf Social Media zu suchen, wo finde ich irgendwas, wo ist was. Wir haben aber nichts gefunden.
1: Hm.
2: Und da kam die Idee oder die Frage, wieso gibt es eigentlich keine App dafür?
1: Das stimmt, einfach nur für Veranstaltungen.
2: Einfach nur für Veranstaltungen zu finden. Und wir haben mal was gebaut, wir haben was getestet.
1: Okay.
2: Und plötzlich war es eine App da, die man nutzen konnte, die wir selbst genutzt haben die erste Zeit.
1: Okay.
2: Und dann war aus dem, wir nutzen es selbst mal, ein, wir machen es größer.
1: Und die App hat auch einen Namen, wie heißt sie denn?
2: Vino.
1: Natürlich Vino?
2: An unser Vino angelehnt hier.
1: Genau, an guten Wein. Tatsächlich schreibt sie sich aber mit V-Y-N-O. Also falls ihr euch da draußen gleich mal reinklicken wollt und das auch gleich ausprobieren möchtet. Und ich finde also das Design und auch die Haptik sehr, sehr cool. Weil man könnte sagen, man swipet sich ins Wochenende. Viele von euch kennen bestimmt Dating-Apps. Ich denke, da habt ihr auch vielleicht so ein bisschen die Inspiration.
2: Jeder swipet aus Langeweile mal, ja.
1: Rausgenommen, ja. Und das Schöne ist, ja, ihr müsst nicht Single sein, um zu swipen. Nein, das können auch Paare. Und man kann sich quasi die Veranstaltung dann einfach raussuchen und sagen, ja, mag ich. Und dann swipet man nach rechts und mag ich nicht. Und dann swipet man nach links.
2: So wie man es eigentlich aus dem Dating auch kennt. Nach rechts, man mag es. Nach links, man mag es nicht.
1: Okay, und was passiert dann?
2: Nach links ist es erstmal weg aus dem Feed. Also der ist auch personalisiert. Also der Algorithmus merkt sich, was hat man geswiped, welche Kategorien mag man und welche nicht. Und nach rechts speichert man das. Dann es gibt einen Reiter für Events.
1: Okay.
2: Das ist wie so ein Eventkalender dann. Kann man schon mal das ganze Jahr vorplanen.
1: Mega.
2: Und da hat man auch die ganzen Event-Details. Da sieht man alles.
3: Wann ist das Event? Wo ist das Event? Kostet es Eintritt oder nicht? Der Veranstalter hat dann die Möglichkeit reinzuschreiben, was den Besucher da erwartet. Ganz unten, wenn man runterscrollt, hat man dann eben noch die Karten. Sprich, ich gehe einfach drauf und kriege direkt den Routenplaner angezeigt, wie ich zum Event komme.
1: Ja, mega. Und für wen ist denn die App? Also würdet ihr sagen, für jedes Alter oder ist das begrenzt? Wie sieht's da aus?
3: Nee, komplett für jedes Alter. Wir haben verschiedene Kategorien. Man wählt dann aus, was einen interessiert und dementsprechend werden dann Veranstaltungen in den einzelnen Kategorien für einen ausgesucht. Und das kann von den Landfrauen für ältere Leute über Handwerkermärkte, Sportveranstaltungen. Also da ist auf jeden Fall für jeden was geboten.
1: Ja, richtig cool. Und wenn jetzt Veranstalter zuhören, warum sollten die auch mit dabei sein und die Ohren jetzt genau spitzen?
2: Weil es einfach eine Zielgruppe ist, sag ich mal, die gerade nach Events sucht. Also gerade Social Media heutzutage, man postet es und man weiß gar nicht, ob die Leute wirklich nach Events suchen. Aber
1: das
2: bei
1: stimmt.
2: der App suchen die Leute aktiv nach Events und es ist kostenlos.
1: Ja, das wollte ich jetzt auch nochmal sagen. Komplett kostenlos für den Nutzer, aber auch für die Veranstalter. Also das bedeutet, wenn ihr ein cooles Event habt und ihr möchtet das bewerben, dann könnt ihr das ganz kostenlos auf der Vino-App tun und vor allem dadurch dann natürlich auch eure Veranstaltung ein bisschen bekannter machen. Und vielleicht swipet man dann nach rechts und landet genau bei der Veranstaltung.

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1: Ich bin Babette Büchner. Bundesinnenminister Alexander Dobrindt hält den Vorfall mit einer Sprengstoffdrohne am Flughafen Leipzig-Halle für einen Anschlag, der auf hochprofessionelle Täter zurückgeht. Dabei schließt er auch fremde Mächte als Drahtzieher nicht aus, sagte Dobrindt am Abend.
2: Das heißt, bei professioneller Technik muss man davon ausgehen, dass möglicherweise der und die Täter auch die Abwehrmaßnahmen bereits kennen und darauf aufbauend Technologien verwenden, die durch bestehende Abwehrtechnik nicht identifiziert werden kann.
1: Man müsse jetzt in alle Richtungen ermitteln, so Dobrindt. Das extreme Niedrigwasser in vielen großen deutschen Flüssen ist heute Thema bei einem Treffen von Wirtschaftsverbänden mit dem neuen Bundesverkehrsminister Steffen Bilger. Wegen der niedrigen Wasserstände am Rhein und auf anderen Wasserstraßen können Transportschiffe nur noch sehr wenig Ladung aufnehmen, damit sie nicht auf Grund laufen. Sie müssen deshalb häufiger fahren, was mehr Kosten bedeutet. Der Mordprozess um den Autoanschlag auf eine Demonstration in München geht heute zu Ende. Der Angeklagte war im Februar mit einem Auto in eine Demo der Gewerkschaft Verdi gefahren. Dabei tötete er eine Mutter und ihre 2-jährige Tochter und verletzte mehrere Menschen.
3: Die Verteidigung fordert höchstens 15 Jahre Haft und die Unterbringung in einer psychiatrischen Klinik und begründet das unter anderem damit, dass der Angeklagte aus ihrer Sicht an Schizophrenie leide. Ein Gutachter hatte das ausgeschlossen. Der 25-jährige Angeklagte nutzte zwar das letzte Wort, bedankte sich beim Gericht. Eine Erklärung für den mutmaßlich islamistisch motivierten Anschlag lieferte er aber nicht. Die Bundesanwaltschaft fordert lebenslange Haft und die Feststellung der besonderen Schwere der Schuld. Damit wäre eine Entlassung nach 15 Jahren nicht möglich. Aus München, Oliver Urbanke.
1: Immer mehr Menschen werden Opfer von Betrügern, die sich als Polizisten ausgeben. Der Schaden aus solchen Delikten ist zuletzt deutlich gestiegen, meldet das BKA. Vergangenes Jahr betrug der Schaden in der Kategorie falscher Polizist demnach fast 50 Millionen Euro. Im Vorjahr waren es rund 30 Millionen Euro. Die Zahl der erfassten Fälle stieg von rund 3.900 auf rund 4.600.
4: Das waren die Nachrichten aus Deutschland und der Welt. Und noch mehr Nachrichten für Mainz und Wiesbaden. Ja, die hören wir dann in exakt einer halben Stunde wieder. Ihr Lieben. Der Donnerstag, der zeigt sich heute hier bei uns im Antenne Mainzland von seiner richtig angenehmen Sommerseite. Ja, rund um Mainz und Wiesbaden erwartet uns nämlich schon viel Sonnenschein, nur ab und zu zieht mal so eine harmlose Wolke vorbei. Und dazu bleibt es den ganzen Tag trocken und die Temperaturen steigen auf warme 28 Grad. Also wirklich perfektes Sommerwetter, das wir heute erwarten. 18 Grad, die messen wir jetzt auch aktuell hier bei uns am City-Studio, am Fischtorplatz in der Mainzer Innenstadt auf der Rheinstraße. Und im Antenne Mainz Wettertrend macht das Ganze auch richtig Lust auf die kommenden Tage und aufs Wochenende. Denn morgen bleibt es mit bis zu 28 Grad noch angenehm sommerlich. Am Samstag legt der Sommer dann wieder einen Gang zu und bringt uns schon mal bis zu 32 Grad. Schauen wir doch mal gemeinsam auf die Straßen im Antenne Mainzland. Um gleich 7:03 rauf geht's auf die Autobahn. Da habe ich eine Meldung für euch aktuell und zwar von der A671 kommt die. Mainz Richtung Wiesbaden zwischen Mainz-Spitz-Dreieck und Hochheim-Süd. Hier haben wir einen Stau von 1 Kilometer an der Baustelle. Bitte plant euch da einfach ein bisschen mehr Zeit ein, bis ihr am Ziel seid. Und Blitzer stehen die Enforcement-Blitzer. Einmal auf der Kurmainzstraße in Finden Richtung Leienhof. Da sind 50 erlaubt. Und ein weiterer auf der A671 Mainz Richtung Wiesbaden, kurz hinter dem Mainz-Spitz-Dreieck unter einer Brücke. Hier sind 100 erlaubt. Und dann gibt es noch die Blitzersäule, die graue, auch die macht weiterhin Fotos. Auf der A60 Richtung Rüsselsheim, kurz hinter der Ausfahrt Weisenau, ebenfalls 100 erlaubt. Ja. Und wenn ihr noch irgendwas entdeckt habt, weitere Staus oder Blitzer seht, gern Bescheid geben. Telefonisch oder liebend gern auch per WhatsApp unter Mainz 304 3441 und wir sagen es weiter.
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4: Und wenn ihr mit den Öffis unterwegs seid, denkt bitte ans gültige Ticket. Es wird verstärkt kontrolliert in der Buslinie 9 zum Beispiel zwischen der Oderstraße Schierstein und der Jakob-Heinz-Straße an der Arena.
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4: Um 7:04 einen wunderschönen guten Morgen wünschen wir euch, ihr Lieben, mit Musik von Shipnautic, I Can't Get Enough und Somber, My Body Isn't Ready auf unserer Antenne Mainz Playlist. Kommt gut in diesen Donnerstagmorgen. Das ist der 6. August 2026.
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0: Das ist Chip Nautic auf Antenne Mainz zum Start in diesen Donnerstag. Schön, dass ihr dabei seid, ihr Lieben, mit I Can't Get Enough. 7:12 Uhr haben wir es ganz genau. Und dem Rhein, dem könnte man ja momentan tatsächlich auch sprichwörtlich mal ein Glas Wasser reichen, ja? Denn unser Fluss führt gerade so wenig Wasser wie schon lange nicht mehr. Der Pegel in Mainz lag gestern gerade einmal bei 1,20 Meter. Normalerweise sind es um diese Jahreszeit fast 3 Meter. Und wie es dazu kommt, hat uns Robert Reinicke von der Johannes-Gutenberg-Universität Mainz mal erzählt.
1: Der aktuelle Zustand ist eine Kombination aus ganz vielen Faktoren. Wir haben einmal diese unglaubliche Hitzewelle, die uns immer noch beschäftigt. Die führt dazu, dass das Wasser einfach leichter verdunsten kann. Wir haben wenig Niederschläge gehabt. Die Böden sind alle extrem trocken. Das heißt, wir sind in einer extremen Dürre gerade. Wir haben keine Zuflüsse mehr zum Rhein von irgendwelchen anderen Bächen oder kleineren Flüssen, die was beitragen könnten. Und der dritte Faktor ist der Schnee. Und bleibt im Winter einfach der Schnee in den Alpen aus und die fehlende Schneeschmelze sorgt dafür, dass wir noch niedrigere Pegelstände im Rhein bekommen.
0: Der niedrige Pegel hat gleich mehrere Folgen. Für Fische, Krebse und viele andere Tiere wird der Lebensraum nämlich immer kleiner. Gleichzeitig können Schiffe weniger Ladung transportieren und das kann sich am Ende sogar auf die Preise auswirken. Doch der Blick, der geht weiter nach vorn. Auch unsere Wasserversorgung spielt dabei langfristig eine Rolle, sagt uns Dr. Robert Reinicke.
1: Ich glaube, abgesehen von diesen langfristigen wirtschaftlichen Folgen, weil sich natürlich auch Unternehmen überlegen müssen, ob sie überhaupt noch auf so einen Transportweg setzen wollen, der einfach mal für 3 Monate im Jahr ausfallen kann, ist es, glaube ich, dass die meisten Menschen nicht wissen, wie sehr wir auch bei unserem Trinkwasser hier vor allem in der Region Mainz vom Rhein abhängen. Das meiste Trinkwasser kommt zwar aus dem Grundwasser, aber das sind rheinnahe Grundwasserbrunnen, die wir dort anzapfen.
0: Die gute Nachricht, der Rhein kann sich wieder erholen. Entscheidend ist, wie sich das Klima und das Wetter in den kommenden Jahren entwickelt.
1: Ich denke, die kurze Antwort ist, ja, natürlich wird der Rhein auch wieder höhere Wasserstände haben, aber wir werden es wahrscheinlich regelmäßig beobachten müssen, dass der Rhein im Sommer extrem niedrige Pegelstände führen wird. Und man muss auch sagen, es wird immer öfter vorkommen. Um es vielleicht in Zahlen zu packen, früher hätten wir so einen Sommer wie jetzt alle 50 Jahre gehabt.
0: Dankeschön, Dr. Robert Reinicke, für das tolle Gespräch. Ja, und der niedrige Rheinpegel zeigt einmal mehr, dass sich der Klimawandel längst nicht mehr nur in Statistiken bemerkbar macht. Manchmal reicht schon einfach ein Blick auf unseren Fluss hier direkt vor unserer eigenen Haustür in Mainz. Jason Mraz und The Remedy jetzt für euch und für euren Start in den Donnerstag. Schönen guten Morgen.

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0: Kommt gut in den Donnerstag, ihr Lieben. Ja, Fußball, gute Stimmung und dabei noch etwas Gutes für die Region tun. Genau das gibt's am Samstag wieder beim Lomo Cup in Bodenheim. Seit vielen Jahren bringt das Benefizturnier Betriebe aus Mainz und Rheinhessen auf dem Fußballplatz zusammen. Und was euch dort erwartet, hat uns der Lomo Cup-Organisator Özi Ivecin mal erzählt.
1: Lomo Cup ist ein Freizeitfußballturnier, eingetragener Fußballverbandturnier, aber tatsächlich ein 5 gegen 5 bzw. 6 gegen 6 Hobbymannschaften, Gastronomen, deren Freunde oder meine Freunde irgendwelche Unternehmen in Mainzer Umkreis erstellen Mannschaften, spielen um den Pokal vom Lomo Cup. Und letztendlich ist das nichts anderes wie mit Fußball was Positives zu bewegen, einen Beitrag zu irgendwas dazu zu leisten oder kicken für einen guten Zweck.
0: Gespielt wird ganz klassisch im Turniermodus. Auf dem Platz geht es natürlich um Tore und Siege, daneben aber vor allem um Begegnungen. Denn viele Teams nutzen den Tag auch einfach, um sich besser kennenzulernen.
1: Der Ablauf ist in der Regel so, dass um 9 Uhr die Mannschaften kommen. Das sind dann halt die hiesigen Gastronomen bzw. Freunde. Die ersten Spiele fangen um 10 Uhr an. Das sind 12-Minuten-Partien. Punktesystem wie bei der WM. Die ersten 4 der 5 Mannschaften von den 2 Gruppen kommen weiter. Dann gibt es einen K.O.-Modus nach der Pause und Spendenübergabe. Und bis zum Finale dann immer 12-Minuten-Partien bzw. Finale ist 2x10 Minuten. Es wird gegessen, getrunken, wir connecten quasi und man lernt sich kennen.
0: Der Lomo Cup findet inzwischen schon zum 14. Mal statt und ist längst mehr als nur ein Fußballturnier. In diesem Jahr kommen die Einnahmen der Sanierung von Spielplätzen in Bodenheim zugute und unterstützt wird das Ganze von zahlreichen Unternehmen aus der Region, die das Benefizturnier überhaupt erst möglich machen.
1: Tatsächlich haben wir damals bei einem Fußballturnier teilgenommen von David Kutschke vom Sensor. Der hat damals die Gastro Cups gemacht und die haben mir ehrlich gesagt nicht zugesagt. Ich bin ein leidenschaftlicher Fußballspieler. Mein Vater hat mich zum Fußball gebracht, da war ich 7 und spiele immer noch Fußball. Und da gab es vieles, wo ich kritisiert habe und mir gesagt habe, irgendwann, wenn ich das übernehme, wird das fehlerfrei. Gepflegter Fußball, geiler Platz mit Schiedsrichter, anständigen Toren und am besten wirklich gesunder Fußball, guter Kick. Das war so für mich die Intention, das Ganze in die Hand zu nehmen und natürlich Spenden zu generieren.
0: Ja, und wenn Fußball, gutes Essen und Gemeinschaft euer Ding sind, dann schaut doch am besten am Samstag ab 10 Uhr gerne mal vorbei auf dem Sportplatz am Guckenberg in Bodenheim. Und vielleicht seid ihr hier selbst beim nächsten Mal dabei, denn auch Betriebe, die nichts mit Gastro zu tun haben, können da natürlich gerne mitmachen.

0: Das ist Chris Rea auf Antenne Mainz zum Start in den frühen Donnerstagmorgen. Wir haben es gleich 7:30. Zeit für die Nachrichten, ihr Lieben.
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2: Im Studio Katrin Brause-Zimmermann. Am Höfchen in der Mainzer Innenstadt hat es gestern gebrannt. Nach Infos der Mainzer Feuerwehr ist es gegen 12 Uhr zu einem Dehnungsfugenbrand zwischen zwei Gebäudeteilen gekommen. Durch die Lage des Brandes haben sich die Löscharbeiten zunächst schwierig gestaltet. Daher wurde zur Unterstützung das spezielle Schneidlöschsystem Cobra der Feuerwehr Worms angefordert. Damit konnte das Feuer dann gezielt bekämpft werden. Die Arbeiten haben sich über den gesamten Nachmittag gezogen. Der Busverkehr konnte weitgehend aufrechterhalten werden. Verletzt wurde niemand. Im Einsatz waren neben den Feuerwehren Mainz und Worms auch das DRK und die Polizei. Vor dem Mainzer Landgericht müssen sich ab heute zwei Angeklagte wegen besonders schwerem Raub und gefährlicher Körperverletzung verantworten. Die 22 und 23 Jahre alten Angeklagten sollen sich im Internet verabredet haben. Später soll sich einer der Angeklagten Mitte Januar mit dem späteren Opfer in der Mainzer Innenstadt getroffen haben. Unter einem Vorwand habe er den Zeugen zu einem Spaziergang gelockt. Im späteren Verlauf habe er ein Messer gezogen. Das habe er dem Geschädigten an den Hals gehalten und ihm mit dem Tode gedroht, sollte er versuchen zu fliehen. Der zweite Angeklagte sei hinzugekommen und habe von dem Opfer Geld sowie Handy gefordert. Sie schlagen dem Zeugen mehrfach ins Gesicht und bringen ihn zu Boden. Beide Angeklagten befinden sich seit Mitte Februar in Untersuchungshaft. Der rheinland-pfälzische Wirtschaftsminister Michael Ebling fordert mehr Tempo bei der geplanten Vertiefung des Mittelrheins. Dabei geht es darum, die Fahrrinne des Rheins an Engstellen zu vertiefen, damit Frachtschiffe auch bei Niedrigwasser mehr Ladung transportieren können. Das hat das Wirtschaftsministerium in Mainz mitgeteilt. Laut Ebling zeige das aktuelle Niedrigwasser erneut, wie wichtig eine zuverlässige Schifffahrt für die Versorgung von Unternehmen und Verbraucherinnen sowie Verbrauchern sei. Eine Vertiefung könnte außerdem Transportkosten senken und mehr Güterverkehr von der Straße auf den Rhein verlagern. Friedensorganisationen laden heute zum Gedenken an den Abwurf der US-Atombombe 1945 auf Hiroshima auf den Gutenbergplatz vor dem Mainzer Staatstheater ein. Im August 1945 wurde jeweils eine Atombombe auf Hiroshima und Nagasaki abgeworfen. Dabei sind 65.000 Menschen sofort verstorben, bis zum Ende des Jahres mehr als 200.000. Die Friedensorganisationen wollen der Atombombenopfer gedenken und gleichzeitig zu einer atomwaffenfreien Welt aufrufen. Zu ihnen zählen unter anderem die City-Seelsorge Mainz und Pax Christi Rhein-Main. Der Sportpreis Mainz 2025 wurde jetzt verliehen. Dabei wurden insgesamt 12 Bewerbungen zugelassen. Das hat die Stadt Mainz mitgeteilt. Die Jury hat die Plätze 1 bis 3 als herausragend bewertet. Der erste Platz ist an den ASC Theresiano Mainz gegangen. Der hat mit seinem eingereichten Projekt Well Played, Well Being überzeugt. Das ist ein Förderprogramm für Jugendspieler und Coaches, was sportliche Ausbildung mit persönlicher Entwicklung verknüpfen soll. Der zweite Platz ist an den Mädchensportverein Mainz für die Ausweitung der Mädchenarbeit in der Mainzer Neustadt gegangen. Der dritte Platz ging an den Mombacher Turnverein mit dem Projekt Im Alter auf Leben. Insgesamt wurden Preisgelder in Höhe von rund 5.800 Euro vergeben.
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0: Ja, ihr Lieben, der Donnerstag, der zeigt sich heute hier bei uns im Antenne Mainzland von seiner richtig angenehmen Seite. Rund um Mainz und Wiesbaden erwartet uns viel Sonnenschein. Nur ab und zu zieht mal so ein harmloses Wölkchen drüber. Und dazu bleibt es den ganzen Tag über trocken und die Temperaturen steigen auf warme 28 Grad. Also wirklich perfektes Sommerwetter. Momentan messen wir 19 Grad hier bei uns am City-Studio, am Fischtorplatz in der Mainzer Innenstadt auf der Rheinstraße. Wir gucken aber auch mal rüber nach Essenheim an den Sportplatz. Ebenfalls 19 Grad und 19 Grad, die messen wir aktuell auch in Weisenau an der Synagoge zum Beispiel. Im Antenne Mainz Wettertrend macht das Ganze auch richtig Lust auf die kommenden Tage und aufs Wochenende. Morgen bleibt es mit bis zu 28 Grad noch angenehm sommerlich. Am Samstag, da legt der Sommer dann wieder einen Gang zu und bringt bis zu 32 Grad. Und am Sonntag könnte es dann mit bis zu 36 Grad sogar auch wieder richtig heiß werden. Schauen wir doch mal auf die Straßen im Antenne Mainzland um 7 Uhr und gleich 34 Minuten. Ihr Lieben, wenn ihr schon unterwegs seid heute Morgen, dann wünschen wir euch natürlich einen tollen Start in den Tag. Habt ein bisschen Zeit und Geduld auf den Straßen im Antenne Mainzland, zum Beispiel auch auf der A643 Mainz Richtung Wiesbaden zwischen Mombach und dem Schiersteiner Kreuz. Da gibt es stockenden Verkehr aktuell auf 2 Kilometern Länge. Und die A671 Mainz Richtung Wiesbaden zwischen Mainz-Spitzdreieck und Hochheim Süd. Hier staut sich 1 Kilometer an der Baustelle. Gute Fahrt und kommt sicher an. Bitte nicht zu schnell fahren. auf der Kurmainzstraße in Finden in Richtung Leinhof. Da wird geblitzt. Da steht ein Enforcement-Blitzer. Hier sind 50 erlaubt. Wir sagen Dankeschön an Sabine aus Finden fürs Melden. Außerdem ein weiterer auf der A671 Mainz Richtung Wiesbaden. Kurz hinter dem Mainz-Spitzdreieck unter einer Brücke auf der rechten Seite. Hier sind 100 erlaubt. Also bitte nicht zu schnell fahren. Und dann sagen wir vielen Dank an die Tanja aus Bretzenheim, denn auch sie hat uns noch einen Blitzer gemeldet. Per WhatsApp-Sprachnachricht nämlich.
3: Gute Mosche, liebes Antenne Mainz-Team. Hier ist die Tanja aus Bretzenum. Ich wollte euch mal wieder einen Blitzer melden. Weiß nicht, ob ihr den schon habt. Und zwar in der oberen Zahlbacher Straße. Relativ mittig, würde ich sagen, von dem Straßenstück. Auf der rechten Seite wird geblitzt. Da es ja eine Einbahnstraße ist, geht es nur in eine Richtung. Und da steht auf der linken Seite in den Parkplätzen der dunkle Caddy, der dafür sozusagen verantwortlich ist. Also bitte alle schön langsam fahren. 30 ist da erlaubt. Ich wünsche allen einen wunderschönen, sonnigen Start in diesen Donnerstag. Es grüßt euch die Tanja.
0: Das ist sehr lieb. Dankeschön. Den wünschen wir dir auch. Und an euch auf jeden Fall nochmal gerichtet, wenn ihr noch irgendwie mehr entdeckt habt, weitere Staus oder Blitzer seht, gern Bescheid geben, telefonisch oder liebend gern auch per WhatsApp unter Mainz 304 3441 und wir sagen es dann weiter.
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0: Kommt gut in diesen Donnerstagmorgen, ihr Lieben, an diesem 6. August 2026. Und wenn ihr Lust habt, mal Teil einer Fernsehproduktion zu werden, dann solltet ihr gleich auf jeden Fall mal genau aufpassen, denn wir haben was richtig Cooles für euch. In ein paar Minuten nach Kim Appleby und Don't Worry und Christopher Randy mit Good Old Days.
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0: Einen schönen Donnerstag wünschen wir euch, ihr Lieben. Toll, dass ihr dabei seid. Ja, großes Fernsehen zum Anfassen und das gleich an zwei Tagen aufeinanderfolgend. Morgen Abend und am Samstag wird auf dem Gelände des ZDF-Fernsehgartens in Mainz die nächste Ausgabe der Giovanni Zarella Show produziert. Ja, bevor die Sendung am Samstag aufgezeichnet und dann am 29. August im ZDF ausgestrahlt wird, könnt ihr schon bei der Generalprobe morgen Abend eine Show erleben, die der Fernsehsendung kaum nachsteht. Giovanni Zarella begrüßt an diesem Wochenende nämlich unter anderem Andrea Berg, Kerstin Ott, Semino Rossi, Vanessa Mai, Frieda Gold, Mark Medlock, Vincent Groß und Joey Heindle auf dem Lerchenberg.
1: Hallo ihr Lieben, mein Name ist Joey Heindle und ich darf euch verkünden, ja, ich bin auch bei der wundervollen Giovanni Zarella Show mit Effa David diesmal zusammen. Ein Riesenwälster und wir performen meinen neuen Titel, schwer zu erklären, gibt es natürlich ein paar Überraschungen. Und ich wünsche euch jetzt schon mal ganz viel Spaß bei der Generalprobe. Das wird wirklich großartig. Liebe Grüße!
0: Für diese Aufzeichnung, ihr Lieben, arbeiten hinter den Kulissen unzählige Menschen Hand in Hand. Und wie groß der Aufwand tatsächlich ist, hat uns Maike Münker von der Produktionsfirma Bavaria Entertainment mal erzählt.
2: Ja, das ganze Jahr über arbeitet ein festes Team aus Redaktion und Produktion für die Show und bereitet alle Sendungen vor. Und je näher es auf die Show zugeht, umso größer wird das Team. Also wir sind jetzt heute mit vielen Kollegen schon vor Ort. Und da gehört dann natürlich die ganze Kameratechnik zu, die Übertragungstechnik, die Tänzer, die Maske, Kostüm, sodass jetzt von Tag zu Tag das Team immer größer wird. Und am Donnerstag kommen die ersten Künstler zu den Proben und ab Freitag sind ja fast alle dann vor Ort.
0: Produziert wird die Show unter freiem Himmel, mitten auf dem Lerchenberg in Mainz. Das macht die Arbeit für das Team auch nochmal ganz besonders.
2: Für uns als Bavaria Entertainment ist es natürlich ganz toll, hier beim ZDF zu Gast zu sein. Das Gelände des Fernsehgartens ist einfach toll für eine Show. Es hat eine tolle Atmosphäre und ist natürlich durch den Fernsehgarten jeden Sonntag auch bestens aufgestellt zur Produktion. Für uns besonders ist nochmal zum ersten, dass es die erste Open-Air-Show der Giovanni Zarella Show ist und dass wir im Vergleich zum Fernsehgarten natürlich abends auf zeichnen und auch senden. Das heißt, wir brauchen viel mehr Licht. Es wird ja dunkel abends und da haben wir viel mehr Lampen aufgehängt, als wir normalerweise beim Fernsehgarten schon hängen.
0: Und morgen Abend steht dann die Generalprobe an. Übrigens wundert euch nicht das Wort Generalprobe. Das Ganze ist mehr als einfach nur ein Testlauf.
2: Das ist fast kein Unterschied zur richtigen Show. Wir proben den kompletten Durchlauf, alle Auftritte, alle Programmpunkte werden durchgeprobt in genau der gleichen Reihenfolge wie bei der Show. Und das ist natürlich auch das allererste Mal, dass es komplett stattfindet. Wir haben den größten Teil, also fast alle Künstler schon vor Ort und proben auch mit Giovanni einmal die ganze Show durch.
0: Die Giovanni Zarella Show auf dem Gelände des ZDF Fernsehgartens in Mainz. Und wenn ihr bei der Generalprobe morgen Abend live dabei sein möchtet, es gibt noch Online-Tickets bis kurz vor der Veranstaltung im ZDF-Ticketshop oder ihr macht jetzt ganz einfach bei uns mit. Schickt uns eure Nachricht gern per WhatsApp an Mainz 304 3441. Schickt uns ein paar kreative Fernseh-, Musik- oder gerne auch italienische Emojis, was ihr da so finden könnt. Passend zu Giovanni Zarella. Und mit ein bisschen Glück seid ihr morgen Abend live bei der Generalprobe der Giovanni Zarella Show hier in Mainz auf dem Lerchenberg auf dem Gelände des ZDF Fernsehgartens dabei. Wir drücken euch ganz fest die Daumen. Mainz 304 3441.

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4: 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Mainz-Gefühl ist für mich das Marktfrühstück, Gemeinsamkeit, schöne Wochenenden am Rhein und einfach zusammen auf dem Marktfrühstück Zeit zu verbringen.
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1: Widmen wir uns heute mal wieder unserem schönen Mainzer Dialekt. Heute geht es um den Begriff Rarebutze. Was ist ein Rarebutze? In erster Linie wird als Rarebutze ein besonders saurer Wein bezeichnet. Allerdings findet das Wort auch immer öfter nach dem Genuss eines besonders starken Schnapses Verwendung. Ich will das gerade mal vormachen hier zum Beispiel. Oh, das war ein Rarebutze.
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1: Ich bin Babette Büchner. Der Vorfall mit einer Sprengstoffdrohne am Flughafen Leipzig-Halle war aus Sicht von Bundesinnenminister Alexander Dobrindt ein Anschlagsversuch. Nach seiner Einschätzung handele es sich um ein hybrides Anschlagsszenario, sagte Dobrindt am Abend.
2: Die Behörden sind alarmiert. Dass eine Drohne bewaffnet mit Sprengstoff sich hier auf einem Flughafengelände befinde, stelle eine neue Bedrohungslage dar, sagte Dobrindt. Die mutmaßlichen Drahtzieher sehe er nicht im Amateurbereich. Für ihn kämen eher staatliche Akteure in Frage. Der Innenminister spricht von fremden Mächten. Der Botschafter der Ukraine in Deutschland, Makeyev, wird da deutlicher. Er vermutet Russland hinter dem Drohnenvorfall, sagte er bei Welt TV. Diana Kramer, Nachrichtenredaktion.
1: Die an die Straße von Hormus grenzenden Golfstaaten Iran und Oman verhandeln über die strategisch bedeutsame Meerenge zwischen beiden Ländern. Laut Teheran steht eine Einigung nun kurz bevor. Außenamtssprecher Ismail Baghai sagte, man habe sich auf geografische Koordinaten für die Passage geeinigt. Eine gemeinsame Erklärung sei so gut wie fertig. Das extreme Niedrigwasser in vielen großen deutschen Flüssen ist heute Thema bei einem Treffen von Wirtschaftsverbänden mit dem neuen Bundesverkehrsminister Steffen Bilger. Wegen der niedrigen Wasserstände können Transportschiffe nur noch sehr wenig Ladung aufnehmen, damit sie nicht auf Grund laufen. Sie müssen deshalb häufiger fahren, was mehr Kosten bedeutet. Und zum Sport. Die Führungsspitze des Fußball-Weltverbandes hat nach einer Notfallsitzung Einigkeit demonstriert. Die Riege um den schwer in die Kritik geratenen FIFA-Chef Gianni Infantino sicherte ihm uneingeschränkte Unterstützung zu. Die FIFA räumte allerdings auch Fehler ein.
3: Die Kritik am FIFA-Boss hält sich allerdings in Grenzen. Tenor, der hätte seine Pläne, WM-Rechte zu verkaufen, besser kommunizieren können. Selbst Vertraute, die noch zuvor heftig gegen Infantino gewettert hatten, sind nun wieder still. Dabei war bereits die Rede von der Infantino-Dämmerung. Die UEFA hatte mit dem WM-Boykott gedroht und nun vermuten Beobachter, könnte der FIFA-Chef tatsächlich im kommenden Jahr wiedergewählt werden. Claudia Wächter, Nachrichtenredaktion.
1: Im kommenden März stehen bei der FIFA die nächsten Präsidentenwahlen an.
4: Das klingt nach Friede, Freude, Eierkuchen bei der FIFA, aber ich bin mir da noch nicht so ganz sicher. Wir behalten das auf jeden Fall mal im Blick, ihr Lieben. Denn da gibt's ja immer wieder mal Neuigkeiten. So, und noch mehr Nachrichten für Mainz und Wiesbaden, die hören wir dann in einer halben Stunde. Dürfen wir auch schon mal gespannt sein. Das Donnerstagswetter heute, das zeigt sich hier bei uns im Antenne Mainzland von seiner richtig angenehmen Sommerseite. Wenn ihr mal rausgeguckt habt, dann habt ihr es vielleicht schon festgestellt, rund um Mainz und Wiesbaden erwartet uns nämlich auch heute tagsüber ganz viel Sonne. Nur ab und zu zieht mal so ein harmloses Wölkchen vorbei. Und dazu bleibt es den ganzen Tag trocken. Und die Temperaturen steigen auf warme 28 Grad. Also wirklich richtig schön sommerlich. 19 Grad, die messen wir jetzt auch aktuell hier bei uns am City-Studio. Am Fischtorplatz in der Mainzer Innenstadt auf der Rheinstraße. Also ein moderater Start heute Morgen. 19 Grad auch in Bodenheim an der Kirche St. Alban zum Beispiel. Und 19 Grad an unserer wunderschönen Mainzer Mewa-Arena am Heimstadion. Stadion unserer 05er. Und im Trend macht das Ganze auch richtig Lust auf die kommenden Tage und aufs Wochenende. Morgen bleibt es dann mit bis zu 28 Grad auch angenehm sommerlich. Samstag legt der Sommer noch einen Gang zu, bis zu 32 Grad. Und am Sonntag, da könnte es mit bis zu 36 Grad dann wieder richtig heiß werden.
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4: Ihr Lieben, nach dem ausführlichen Wetter schauen wir natürlich auch mal ausführlichst auf die Straßen, auf die A60 Mainz Richtung Rüsselsheim zwischen Ginsheim-Gustavsburg und Bischofsheim. Da haben wir einen Stau an der Baustelle, 2 Kilometer lang das Ganze. Weiter geht's mit der A66 Richtung Frankfurt zwischen Schiersteiner Kreuz und Biebrich. 2 Kilometer stockender Verkehr und dadurch stockt es auch zurück bis auf die A643 nach Gonsenheim. Dann die A643 Richtung Wiesbaden zwischen Gonsenheim und dem Schiersteiner Kreuz. 4 Kilometer Stop-and-Go-Verkehr und die A671 Mainz Richtung Wiesbaden zwischen Mainz-Spitzdreieck und Hochheim Süd. Da haben wir einen Stau an der Baustelle auf 1 Kilometer Länge. Gute Fahrt, kommt sicher an. Lasst euch nicht blitzen, wenn ihr unterwegs seid. Werden nämlich teure Bilder gemacht auf der Kurmainzstraße in Finden zum Beispiel Richtung Laienhof. Da sind 50 erlaubt. Außerdem steht ein weiterer auf der A671 Mainz Richtung Wiesbaden kurz hinter dem Mainz-Spitzdreieck unter einer Brücke auf der rechten Seite. Hier bitte nicht schneller als 100 fahren. Und dann haben wir immer noch die graue Blitzersäule, auch die macht fleißig Bilder auf der A60 Richtung Rüsselsheim, kurz hinter der Ausfahrt Weisenau. Hier sind 100 in der Spitze erlaubt. Außerdem hat hat uns Tanja aus Bretzenheim auch noch einen Blitzer gemeldet heute Morgen. Wo hast du den gesehen, Tanja?
5: Und zwar in der oberen Zalbacher Straße, relativ mittig, würde ich sagen, von dem Straßenstück. Auf der rechten Seite wird geblitzt. Da es ja eine Einbahnstraße ist, geht es nur in eine Richtung. Und da steht auf der linken Seite in den Parkplätzen der dunkle Caddy, der dafür sozusagen verantwortlich ist. Also bitte alle schön langsam fahren. 30 ist da erlaubt.
4: Sehr gut, wichtiger Hinweis, vielen Dank dafür. Und wenn ihr noch irgendwas entdeckt habt, Staus oder Blitzer seht, gerne Bescheid geben, telefonisch oder per WhatsApp unter Mainz 304 3441 und dann können wir es weitersagen. Und wenn ihr mit den Öffis fahrt, denkt auch im ÖPNV ans gültige Ticket. Es wird nämlich verstärkt kontrolliert in der Buslinie 9 zwischen der Oderstraße in Schierstein und der Jakob-Heinz-Straße an der Arena.
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4: Guten Morgen, ihr Lieben. Schön, dass ihr dabei seid. Kommt gut rein in diesen Donnerstag mit Musik von Michael Cimbello, Maniac und Robin Schulz und Better Times. Damit geht's jetzt in diesen Donnerstagmorgen. Und was neu im Kino ist, das hören wir gleich von meinem Kollegen Andreas Bocchius. Bleibt dran.
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0: Michael Cimbello und Maniac auf Antenne Mainz. 8.13 Uhr haben wir es ganz genau. Und ihr Lieben, mein Kollege Andreas Bocchius, der nimmt uns jetzt mit ins Kino.
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2: Lasst mich euch Anna vorstellen. Sie ist Profi in Sachen Fehlentscheidungen. Eine zufällige Begegnung mit Matteo, der eine Villa in der Toskana besitzt, inspiriert sie dazu, gegen den Rat ihrer besten Freundin Claire ganz spontan nach Italien zu fliegen.
3: Wie jetzt? Du triffst irgendeinen reichen, weißen Typ. Er ist Italiener.
4: Salute. Ich bin Matteo.
3: Und du hältst das für ein Zeichen und fliegst heute noch nach Italien?
5: Er hat mir von seiner großen alten Villa erzählt, die da rumsteht.
4: Unbewohnt.
3: Wehe, du rufst mich aus einem toskanischen Gefängnis an.
2: Doch Annas Plan, heimlich nur für eine Nacht in Matteos Villa zu bleiben, geht reichlich schief, als Matteos Mutter Gabriela unerwartet vor der Tür steht. In Panik lässt Anna Gabriela glauben, sie sei Matteos Verlobte.
6: Zum ersten Mal in der Toskana?
7: Zum ersten Mal irgendwo. Hallo? Er legt einen Verlobungsring in eine Krimskrams-Schublade.
8: Was wollen Sie hier?
7: Das ist alles ein furchtbares Missverständnis.
8: Sie heiratet Matteo.
7: Ja. Was mache ich jetzt?
6: Du so, als wärst du seine Verlobte, oder du kommst ins Gefängnis.
4: So oder so ist es romantisch.
2: Diese klitzekleine Lüge wird jedoch zu einem riesengroßen Problem, als Matteos attraktiver Cousin Michael auftaucht.
9: Oh. Buongiorno. Gabriela will, dass ich dir das Weingut zeige.
7: Wieso?
9: Weil du dort heiraten wirst.
7: Oh, hat Spaß gemacht.
3: Du hast so getan, als wärst du die Verlobte vom weißen Italiener und dann hast du dich in den schwarzen italienischen Cousin-Bro verknallt? Ist das sexy?
2: Schaut euch You, Me and Italy auf jeden Fall auf der großen Leinwand an. In diesem Sinne, ab ins Kino mit euch.
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1: Mit mir Katrin Brause-Zimmermann. Immer mehr Stars ziehen sich aktuell aus der Öffentlichkeit zurück. So hat auch Sängerin Ariana Grande angekündigt, sich nach ihrer Tour eine Auszeit zu nehmen. Die 33-Jährige hat nach Angaben ihres Managements wegen ihrer zahlreichen Auftritte unter dem stetig prüfenden Blick der Öffentlichkeit gestanden. Wie lange ihre Pause dauern wird, ist aktuell nicht bekannt. Ihr für den Sommer 2027 geplanter Auftritt in einem Musical ist abgesagt. Aber Grande ist nicht die erste Prominente, die sich zurückzieht. Auch Frank Buschmann hat sich von den sozialen Medien verabschiedet. Als Hauptgrund hat er im Juli den Umgangston im Netz genannt. Auch um Lena Meyer-Landrut ist es still geworden. Sie ist vor rund 2 Jahren von der Bildfläche verschwunden, ohne eine Erklärung. Ebenso ist es 2024 lange Zeit still um Schauspieler Til Schweiger geworden. Er hat sich nach einer gesundheitlichen Krise aus der Öffentlichkeit zurückgezogen und sich seitdem nur vereinzelt in der Öffentlichkeit gezeigt. Auch Selena Gomez oder Celine Dion haben sich nach gesundheitlichen Problemen zurückgezogen. Haben bei Gigi Hadid und Bradley Cooper etwa die Hochzeitsglocken geläutet? Das Paar hält sein Privatleben meistens aus der Öffentlichkeit heraus. Aber jetzt lösen Fotos der beiden aus Paris Spekulationen aus. Sie wurden bei einem Spaziergang mit Ringen an den linken Ringfingern abgelichtet. Mehrere US-Medien haben darüber berichtet. Im letzten Jahr hatte Hadid die Beziehung öffentlich gemacht. Seit etwa 3 Jahren sind das Model und der Schauspieler schon ein Paar. Im Interview mit der Zeitschrift Vogue sagte sie, dass sie sich unglaublich glücklich schätze, jemanden gefunden zu haben, der an einem Punkt in seinem Leben stehe, an dem er wisse, was er wolle und verdiene.
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0: Black Eyed Peas und Meet Me Halfway auf Antenne Mainz um 8.30 Uhr, 8:30, Zeit für die Nachrichten, ihr Lieben. Guten Morgen.
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2: Mit Katrin Brause-Zimmermann. Einen schönen guten Morgen. Ein Brand in einem Wald bei Bad Schwalbach hält die Feuerwehr seit gestern Nachmittag in Atem. Nach Infos des ehrenamtlichen Kreisbrandmeisters Rheingau-Taunus-Kreis Michael Ehresmann wurde gegen 13.20 Uhr eine Rauchentwicklung gemeldet. Hier hat eine Fichtenschonung komplett in Flammen gestanden. Durch den Wind und die Hanglage konnte sich das Feuer schnell ausbreiten. Daher wurden Einsatzkräfte aus dem gesamten Rheingau-Taunus-Kreis und aus Wiesbaden nachalarmiert. Später entwickelte sich der Brand dann zu einem Bodenfeuer. Durch den Funkenflug wurde der Einsatz zudem erschwert. Da der Brand mitten im Wald liegt, besteht nach Angaben von Michael Ehresmann keine Gefahr für die Bevölkerung. Dennoch sollten die B455, die A-Straße und die Straßen durch und an Hettenheim freigehalten werden. Zudem sollte man nicht in den Wald gehen. Vor dem Mainzer Landgericht müssen sich ab heute zwei Angeklagte wegen besonders schwerem Raub und gefährlicher Körperverletzung verantworten. Die 22 und 23 Jahre alten Angeklagten sollen sich im Internet verabredet haben. Später soll sich einer der Angeklagten Mitte Januar mit dem späteren Opfer in der Mainzer Innenstadt getroffen haben. Unter einem Vorwand habe er den Zeugen zu einem Spaziergang gelockt. Im späteren Verlauf habe er ein Messer gezogen. Das habe er dem Geschädigten an den Hals gehalten und ihm mit dem Tode gedroht, sollte er versuchen zu fliehen. Der zweite Angeklagte sei hinzugekommen und habe von dem Opfer Geld sowie Handy gefordert. Sie schlagen dem Zeugen mehrfach ins Gesicht und bringen ihn zu Boden. Beide Angeklagten befinden sich seit Mitte Februar in Untersuchungshaft. Am Höfchen in der Mainzer Innenstadt hat es gestern gebrannt. Nach Infos der Mainzer Feuerwehr ist es gegen 12 Uhr zu einem Dehnungsfugenbrand zwischen zwei Gebäudeteilen gekommen. Durch die Lage des Brandes haben sich die Löscharbeiten zunächst schwierig gestaltet. Daher wurde zur Unterstützung das spezielle Schneidlöschsystem Cobra der Feuerwehr Worms angefordert. Damit konnte das Feuer dann gezielt bekämpft werden. Die Arbeiten haben sich über den gesamten Nachmittag gezogen. Der Busverkehr konnte weitgehend aufrechterhalten werden. Verletzt wurde niemand. Im Einsatz waren neben den Feuerwehren Mainz und Worms auch das DRK und die Polizei. Der rheinland-pfälzische Wirtschaftsminister Michael Ebling fordert mehr Tempo bei der geplanten Vertiefung des Mittelrheins. Dabei geht es darum, die Fahrrinne des Rheins an Engstellen zu vertiefen, damit Frachtschiffe auch bei Niedrigwasser mehr Ladung transportieren können. Das hat das Wirtschaftsministerium in Mainz mitgeteilt. Laut Ebling zeige das aktuelle Niedrigwasser erneut, wie wichtig eine zuverlässige Schifffahrt für die Versorgung von Unternehmen und Verbraucherinnen sowie Verbrauchern sei. Eine Vertiefung könnte außerdem Transportkosten senken und mehr Güterverkehr von der Straße auf den Rhein verlagern. Der Sportpreis Mainz 2025 wurde jetzt verliehen. Dabei wurden insgesamt 12 Bewerbungen zugelassen. Das hat die Stadt Mainz mitgeteilt. Die Jury hat die Plätze 1 bis 3 als herausragend bewertet. Der erste Platz ist an den ASC Theresiano Mainz gegangen. Der hat mit seinem eingereichten Projekt Well Played, Well Being überzeugt. Das ist ein Förderprogramm für Jugendspieler und Coaches, was sportliche Ausbildung mit persönlicher Entwicklung verknüpfen soll. Der zweite Platz ist an den Mädchensportverein Mainz für die Ausweitung der Mädchenarbeit in der Mainzer Neustadt gegangen. Der dritte Platz ging an den Mombacher Turnverein mit dem Projekt Im Alter auf Leben. Insgesamt wurden Preisgelder in Höhe von rund 5.800 Euro vergeben.
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0: Ja, eben der Donnerstag zeigt sich heute hier bei uns im Antenne Mainzland von seiner richtig angenehmen Sommerseite. Rund um Mainz und Wiesbaden erwartet uns heute tagsüber viel Sonne. Nur ab und zu zieht mal so eine harmlose Wolke vorbei, wird richtig schön. Und auch morgen am Freitag, da bleibt es angenehm warm. Ja, das Wochenende dagegen, das wird dann schon wieder beinahe sommerlich heiß. Samstag bis 32 Grad, Sonntag bis 36.
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0: 8.34 Uhr haben wir es ganz genau. Einen wunderschönen guten Morgen wünschen wir euch und schauen natürlich auch gerne mal auf die Straßen im Antenne Mainzland, auf die A60 zum Beispiel Mainz Richtung Rüsselsheim. Zwischen Ginsheim-Gustavsburg und Bischofsheim, da haben wir Stau an der Baustelle auf 2 Kilometern Länge. Dann gehen wir rüber auf die A66 Richtung Frankfurt zwischen Schiersteiner Kreuz und Biebrich. Momentan 2 Kilometer Stop-and-Go-Verkehr und dadurch stockt es auch zurück bis auf die A643 nach Gonsenheim. Dann die A643 Richtung Wiesbaden zwischen Mainz-Gonsenheim Heidenheim und dem Schiersteiner Kreuz. 4 Kilometer stockt es hier. Und die A671 haben wir dabei. Mainz Richtung Wiesbaden zwischen Mainz-Spitzdreieck und Hochheim Süd. Auch hier Stau bzw. stockender Verkehr an der Baustelle auf 1 Kilometer Länge. Gute Fahrt, lasst euch nicht blitzen. Ein mobiler Blitzer, ein dunkler Caddy macht nämlich Bilder auf der oberen Zalbacher Straße. Das ist eine Einbahnstraße. Auf der rechten Seite wird geblitzt. Da sind 30 erlaubt. Und Tanja aus Brezenheim hat es gesehen und gemeldet. Vielen Dank fürs Bescheid geben, Tanja. Dann ein Enforcement-Blitzer auf der Kurmainzstraße in Finden in Richtung Laienhof. Da sind 50 erlaubt. Und noch ein weiterer steht auf der A671 Mainz Richtung Wiesbaden. Kurz hinter dem Mainz-Spitzdreieck unter einer Brücke auf der rechten Seite. Auch hier sind 100 erlaubt. Und dann gibt es ja noch die graue Blitzersäule. Die macht fleißig Bilder auf der A60 Richtung Rüsselsheim. Kurz hinter der Ausfahrt Weisenau. Ebenfalls 100 erlaubt. Und wenn ihr noch irgendwas entdeckt habt, Staus seht oder Blitzer seht, sagt gern Bescheid, klingelt mal durch oder schickt uns eine WhatsApp ins Studio. Ganz einfach unter Mainz 304 3441. Gute Fahrt und kommt sicher an.
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0: Zum Start in den Donnerstag haben wir Musik für euch von Alphaville, Sounds Like a Melody und Harry Styles mit American Girls. Ich bin Heiko Gille. Wünsche euch einen super Start in den Tag. Guten Morgen.
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0: Alpha Bill an diesem Donnerstagmorgen hier auf Antenne Mainz und jetzt natürlich auch wieder mit unserem
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0: und Rinaldo Roberto von der Mainzer Polizei bei mir am Telefon. Schönen guten Morgen.
2: Schönen guten Morgen.
0: Und heute Morgen mit einem recht brisanten Fall. Da steigen wir doch direkt mal ein. Vielleicht wäre es ganz gut, wenn du uns mal schilderst, um was es geht. In Finden hat sich das Ganze zugetragen. So viel weiß ich schon mal.
2: Ja, richtig. Gestern Abend gegen 22.30 Uhr rufen uns Anwohner aus der Ketteler Straße an und berichten davon, dass sie im Treppenhaus einen Mann mit einer Armbrust gesehen haben. Das ist für sich ja schon mal sehr ungewöhnlich, dass jemand eine Armbrust dabei hat. Keiner konnte das so richtig einordnen, was der da mit der Armbrust macht.
0: Ja.
2: Und wir sind dann natürlich sofort sehr hellhörig und in höchster Alarmbereitschaft und mit mehreren Streifenwagen hingefahren, um das zu überprüfen.
0: Klingt auf jeden Fall nach einer Bedrohungslage erstmal, ne?
2: Ja, er hatte tatsächlich niemanden vor sich oder gegenüber, sodass er tatsächlich keinen bedroht hat. Als wir dorthin kamen, hatte er die Armbrust aber noch in der Hand. Wir gehen da natürlich sehr robust vor. Das hört sich jetzt toll an. Wir gehen robust vor. Also wir haben dann natürlich unsere Waffen in der Hand. Wenn jemand mit einer Armbrust uns gegenübersteht, ist höchste Gefahr, droht höchste Gefahr. Und er hat die Armbrust fallen lassen und ist in seine Wohnung gegangen. Was für uns natürlich extrem schwierig ist. Wenn er in seine Wohnung, rückwärts in seine Wohnung geht und sofort die Tür verschließt, wissen wir nicht, was da hinten dran passiert.
0: Ja.
2: Wir haben dann erstmal das Treppenhaus gesichert und einen Moment gewartet. Und er kam tatsächlich nach ganz kurzer Zeit wieder raus. Und jetzt für alle, die jetzt fragen, was macht die Polizei in der Zeit, die da draußen stehen? Wir sichern, damit kein anderer gefährdet wird. Das ist ganz, ganz wichtig, dass kein anderer eine Wohnung verlässt, dass keiner irgendwie in den Gefahrenbereich bekommt. Und parallel dazu wird schon das Spezialeinsatzkommando geholt, Verhandlungsgruppe, um mit ihm zu reden, falls es dann doch länger dauern würde.
0: Okay.
2: Aber glücklicherweise kam er nach ganz kurzer Zeit wieder raus ins Treppenhaus und konnte dann von uns sehr schnell festgenommen werden. Er war hochaggressiv, stark alkoholisiert und die Kollegen haben dann ein Distanz-Elektroimpulsgerät eingesetzt. Jetzt denkt jeder, was redet der da für ein Zeug?
0: Was ist das, ja?
2: Das ist ein Taser.
0: Ein Taser, ja.
2: So ein Elektroschocker, also ein Taser mit so kleinen Pfeilen und das führt dazu, dass er ganz kurz so eine Art Muskelkrampf hat und wir können ihn dann eben gefahrlos festnehmen. Und das ist auch gut gelungen. Wir haben ihn dann festgenommen und in seiner ganzen Aggression und seiner starken Alkoholisierung hat er dann gebrüllt, er will von Polizisten getötet werden. Das ist für uns eine extrem schwierige Situation. Natürlich töten wir keinen Menschen, schon gar nicht auf Verlangen. Aber es gibt diese Suicide by Cop-Geschichte.
0: Das ist ein ganz bekanntes Verhaltensmuster mittlerweile. Ja, man kennt es hauptsächlich aus Amerika. Ne?
2: Ja, genau. Wenn jemand den Lebenswunsch oder keinen Lebenswillen mehr hat und einen Suizid im Kopf hat und dann ist das eine Möglichkeit, sich eben zu suizidieren. Das ist jetzt kein einfaches Thema gerade und alle, die vielleicht keine guten Gedanken haben, es gibt ganz viele Hilfstelefone, an die man sich wenden kann. Telefonnummern findet man im Internet, dann kann man sich hinwenden. Auf jeden Fall hat diese Person gestern Abend das mehrfach gefordert, machen wir natürlich nicht, sondern wir fesseln ihn dann mit Handschellen und wir haben ihn dann auch ganz, ganz schnell in eine psychiatrische Behandlung gebracht, dass ihm einfach geholfen wird, weil das ist ja ein extremer Ausnahmezustand, in dem diese Person war und wir sind alle sehr glücklich, dass er keinen verletzt hat. Mit der Armbrust hätte er natürlich auch wirklich schwere Verletzungen verursachen können, bis hin zu dem Töten von Menschen.
0: Ja.
2: Und das muss jetzt noch ermittelt werden, was er da wirklich vorhatte, aber da müssen wir einfach warten, wie die Behandlung jetzt bei ihm läuft.
0: Und das frage ich mich jetzt nämlich, wie kommt man an so eine Armbrust überhaupt dran? Also die kann ich ja nicht einfach irgendwo im nächsten Geschäft kaufen, oder doch?
2: Naja, im nächsten Geschäft wahrscheinlich nicht, aber eine Armbrust gilt als Sportgerät, ähnlich wie Pfeil und Bogen, gilt aber nur als Sportgerät, darf nicht für eine Jagd genutzt werden. Man sollte damit auch nicht unbedingt in der Stadt oder auf einer Veranstaltung rumlaufen. Das heißt, eine Armbrust ist letztendlich ab 18 Jahre frei erwerbbar. Man kann die kaufen. Und wenn man in einem Sportverein, in einem Schützenverein ist, die zum Beispiel Bogenschießen anbieten, dann kann man da auch mit der Armbrust schießen. Das ist also überhaupt nicht so ungewöhnlich, wie man denkt. Aber so eine Armbrust hat nicht zusammengebaut und unter Spannung in einem Treppenhaus was zu suchen. Und aus dem Grund nehmen wir das sehr, sehr ernst, wenn da jemand mit einer Armbrust gemeldet wird. und sind dann am Ende glücklich, wenn es so ausgeht wie heute Nacht.
0: Absolut. In dem Fall ein spannender und brisanter Einsatz. Das kann man an dieser Stelle so sagen. Und da haben wahrscheinlich auch die Kollegen erstmal ordentlich die Luft angehalten. Ne?
2: Ja, das fordert immer maximale Konzentration. Ja. Luft anhalten hoffentlich nicht, weil dann fallen sie irgendwann um.
0: Ja,
2: aber es geht um maximale Konzentration und einfach Gefahren verhindern und insbesondere für die Unbeteiligten. Und glücklicherweise hat das gestern ganz gut geklappt. Er war zwar hochaggressiv, aber die hat sich noch nicht wirklich gegen andere Personen gerichtet, diese Aggression.
0: Dankeschön, Rinaldo Roberto. Und dann hoffen wir, dass wir heute einen halbwegs ruhigen Tag erleben und hören uns morgen wieder hier. Bis dahin.
2: Jawohl. Danke. Bis morgen früh. Tschüss.

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1: Der DAX dürfte zum Handelsstart zulegen. Er hält sich nach seinem jüngsten Allzeithoch in Schlagdistanz zur Bestmarke. Nach leichten Gewinnmitnahmen zum Handelsschluss gestern bleibt die Stimmung an den Börsen freundlich. Heute richten sich die Blicke auf zahlreiche Quartalszahlen aus dem DAX und wichtige Konjunkturdaten aus den USA. Auch an der Wall Street hält die Rekordserie an. Dow Jones und S&P 500 profitieren von sinkenden Ölpreisen und der Hoffnung auf eine Entspannung im Nahen Osten. In Asien zeigen sich die Märkte am Morgen dagegen überwiegend schwächer. Die jüngste KI-getriebene Rallye ist ins Stocken geraten, nachdem die Quartalszahlen einiger US-Technologiefirmen die Erwartungen der Anleger verfehlt hatten.
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1: Ich bin Babit Büchner. Bundesinnenminister Alexander Dobrindt geht von hochprofessionellen Tätern aus. Der Vorfall mit einer Sprengstoffdrohne am Flughafen Leipzig-Halle war aus seiner Sicht ein Anschlagsversuch. Man brauche dafür ein hohes Maß an Technikerfahrung und Erfahrung im Umgang mit Sprengstoff, sagte Dobrindt am Abend. Als Drahtzieher kämen auch fremde Mächte in Frage. Der Präsident des Münchner IFO-Instituts, Clemens Fuest, ist dafür, dass der ermäßigte Mehrwertsteuersatz von 7% abgeschafft wird. Er schlägt vor, alle Waren einheitlich mit 19% zu besteuern. Im Gegenzug sollten Haushalte mit geringen Einkommen jährliche Gutschriften vom Staat erhalten, sagte er der Bild-Zeitung.
2: Konkret will der IFO-Chef Gutscheine in Höhe von jährlich 360 Euro verteilen. Denn auch für Brot, Milch und Gemüse müssten Haushalte mit wenig Geld dann deutlich mehr zahlen. Allerdings für Mineralwasser zum Beispiel gilt im Moment noch der höhere Satz. Dieses Chaos, sagt der Ökonom, müsse abgeschafft werden. Und es gäbe einen weiteren Effekt. Der Staat würde dadurch mehr als 35 Milliarden Euro mehr einnehmen. Claudia Wächter, Nachrichtenredaktion.
1: Viele Menschen in Deutschland sind zu dick und zu bequem. Das bemängelt Kassenärztechef Andreas Gassen in der Neuen Osnabrücker Zeitung. Er fordert einen Neustart bei der Prävention.
3: KBV-Chef Gassen sieht den neuen Gesundheitsminister Carsten Linnemann in der Pflicht. Denn dass viele Deutsche dicker sind, mehr rauchen und weniger Sport treiben als andere Nationen, liege aus seiner Sicht oft an der Erziehung. Gassen fordert, viel stärker in Kitas und Schulen zu gehen, damit Kinder früh lernen, sich gesund zu ernähren, sich mehr zu bewegen und aus selbstzerstörerischen Konsummustern rauszukommen. Er fordert deshalb außerdem noch höhere Steuern und Preise für Tabak und Alkohol. Diana Kramer, Nachrichtenredaktion.
1: Und zum Sport. Die Spitze des Fußballweltverbands FIFA hat sich nach einer Notfallsitzung demonstrativ hinter ihren schwer in die Kritik geratenen Präsidenten Gianni Infantino gestellt. Sie sicherte ihm uneingeschränkte Unterstützung zu. Die FIFA räumte allerdings auch Fehler bei den umstrittenen Investorenplänen ein. Der Prozess hätte anders gehandhabt werden sollen, hieß es in einer Mitteilung.
4: Das waren die Nachrichten aus Deutschland und der Welt und noch mehr Nachrichten für Mainz und Wiesbaden. Die hören wir dann in einer halben Stunde wieder, ihr Lieben, von der Kollegin Katrin Brause-Zimmermann. Viel Sonne, nur wenige Wolken heute und bis zu 28 Grad hier bei uns im Antenne Mainzland. Ja, dieser Donnerstag, der zeigt sich von seiner schönsten Sommerseite. Und auch morgen am Freitag, da bleibt es angenehm warm. Ja, das Wochenende dagegen, das wird dann schon wieder beinahe sommerlich heiß. Samstag bis 32, Sonntag sogar bis 36 Grad. So, und dann nutzen wir jetzt natürlich auch die Gelegenheit. Um 8:54 schauen wir mal gemeinsam auf die Straßen hier bei uns in Antenne Mainzland, auf die A60 Mainz Richtung Rüsselsheim. Zwischen Ginsheim-Gustavsburg und Bischofsheim, da haben wir einen Stau an der Baustelle auf einem Kilometer Länge. Dann die A643 Mainz Richtung Wiesbaden zwischen Mombach und dem Schiersteiner Kreuz. Da stockt es auf 2 Kilometern. Und wir gehen rüber auf die A671 Mainz Richtung Wiesbaden zwischen Mainz-Spitz-Dreieck und Hochheim-Süd. Aktuell 1 Kilometer Stau an der Baustelle. Außerdem noch ein wichtiger Hinweis für den Rheingau-Taunus-Kreis. Nach einem Waldbrand solltet ihr in Hettenhain und Seizenhahn Fenster und Türen geschlossen halten und möglichst auch die Lüftungsanlagen abstellen. Wir drücken euch die Daumen, dass das auch alles gut ausgeht. Wir berichten ja auch in unseren Nachrichten drüber und halten da natürlich auch ein Auge drauf, falls sich die Situation dort irgendwie verändert. Ein mobiler Blitzer macht Bilder, ein dunkler Caddy auf der oberen Zahlbacher Straße in Mainz. Das ist eine Einbahnstraße. Auf der rechten Seite wird geblitzt, da sind 30 erlaubt. Tanja aus Bretzenheim hat es gemeldet. Dankeschön fürs Bescheid geben, Tanja. Dann ein Enforcement-Blitzer macht Fotos auf der Kurmainzstraße in Finden in Richtung Laienhof. Da sind 50 erlaubt. Und noch einer auf der A671 Mainz Richtung Wiesbaden, kurz hinter dem Mainz-Spitz-Dreieck unter einer Brücke auf der rechten Seite. Hier sind 100 erlaubt. Und dann haben wir noch eine graue Blitzersäule auf der A60 Richtung Rüsselsheim, kurz hinter der Ausfahrt Weisenau. Hier sind ebenfalls 100 in der Spitze erlaubt. Gute Fahrt, kommt sicher an. Solltet ihr noch irgendwas entdeckt haben heute früh, Staus oder Blitzer sehen, dann dürft ihr uns sehr gern Bescheid geben. Telefonisch unter Mainz 304 3441 oder ihr schickt uns eine WhatsApp ins Studio, gerne auch als Sprachnachricht und dann sagen wir es gerne auf diesem Wege an alle anderen weiter.
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4: Und wenn ihr mit den Öffis, also mit dem ÖPNV, heute Morgen unterwegs seid, denkt bitte ans gültige Ticket. Es wird verstärkt kontrolliert, zum Beispiel in der Buslinie 9 zwischen der Oderstraße in Schierstein und der Jakob-Heinz-Straße an der Arena.
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4: Mit mir, ich bin Heiko Gille. Schön, dass ihr dabei seid, ihr Lieben. Kommt gut in diesen Donnerstag und gleich natürlich auch mit unseren Veranstaltungstipps. Und dann rufen wir ja immer auf, schickt uns eure WhatsApp-Sprachnachrichten. Und das hat die Angie aus Weisenau heute Morgen gemacht und richtet liebe Grüße aus. Und das spiele ich euch jetzt gerne mal vor.
5: Ja, hallo, schönen guten Morgen, liebes Antenne Mainz-Team. Ja, für meinen Schatz, für meinen Mann Stefan, würde ich gerne von der ganzen Familie Diaz und der ganzen Familie Kontakti und allen Freunden meinen Mann alles Adenkisch gut zum Geburtstag für heute wünschen. Und zwar hätten wir gerne das Lied Im Schatten des Doms, war das unser Lied, war damals in La Carte, wir zusammengekommen sind. Vielen herzlichen Dank und allen Geburtstagskindern heute auch einen schönen Tag und eine gute Restwoche für euch alle. Dankeschön, liebe Grüße, die Angie aus Weisenau.
4: Da schließen wir uns sehr gerne an. Happy Birthday an dieser Stelle und spielen euch jetzt Thomas Neger und die Humbas Im Schatten des Doms.
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1: Mainz lebt auf seinen Plätzen und das noch bis Anfang September. Und auch heute Abend gibt's wieder beste Unterhaltung mitten in der Innenstadt zu erleben. Auf dem Markt stehen ab 19 Uhr Siggis Jazzman auf der Bühne. Freut euch auf mitreißenden Jazz, mal ganz klassisch, mal mit überraschenden Klängen, aber immer mit ganz viel Leidenschaft. Also schnappt euch eure Liebsten und genießt den Sommerabend. Und das Beste, der Eintritt ist sogar frei. Das Wochenende ist zum Greifen nah und die passende Party, die gibt's heute schon. Im Kulturclub Schon Schön heißt es nämlich heute Our Team, Our Party. Diesmal tauscht der Barchef die Theke gegen die DJ-Pulte und legt alles auf, was gute Laune macht. Von Anmai Kantereit bis Zed. Also Freundinnen und Freunde schnappen, tanzen und den Donnerstagabend feiern. Los geht's um 23 Uhr für euch. Oder darf's lieber Hip-Hop sein? Ja, dann seid ihr heute Abend im Red Cat Club genau richtig. Bei Fat Cat gibt's nämlich jede Menge Urban Music, Hip-Hop und die Songs, bei denen man einfach mit dem Kopf mitwippen muss. Perfekt, um den Tag doch mal tanzend ausklingen zu lassen. Los geht's ebenfalls um 23 Uhr mit freiem Eintritt. Wir wünschen euch viel Spaß und gute Unterhaltung bei allem, ganz egal für was ihr euch entscheidet.

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0: Silbermond auf Antenne Mainz an diesem Donnerstagmorgen. Leichtes Gepäck. 9:30 haben wir es ganz genau. Schön, dass ihr dabei seid.
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2: Mit Katrin Brause Zimmermann. Einen schönen guten Morgen. Vor dem Mainzer Landgericht müssen sich ab heute zwei Angeklagte wegen besonders schwerem Raub und gefährlicher Körperverletzung verantworten. Die 22 und 23 Jahre alten Angeklagten sollen sich im Internet verabredet haben. Später soll sich einer der Angeklagten Mitte Januar mit dem späteren Opfer in der Mainzer Innenstadt getroffen haben. Unter einem Vorwand habe er den Zeugen zu einem Spaziergang gelockt. Im späteren Verlauf habe er ein Messer gezogen. Das habe er dem Geschädigten an den Hals gehalten und ihm mit dem Tode gedroht, sollte er versuchen zu fliehen. Der zweite Angeklagte sei hinzugekommen und habe von dem Opfer Geld sowie Handy gefordert. Sie schlagen dem Zeugen mehrfach ins Gesicht und bringen ihn zu Boden. Beide Angeklagten befinden sich seit Mitte Februar in Untersuchungshaft. Der rheinland-pfälzische Wirtschaftsminister Michael Ebling fordert mehr Tempo bei der geplanten Vertiefung des Mittelrheins. Dabei geht es darum, die Fahrrinne des Rheins an Engstellen zu vertiefen, damit Frachtschiffe auch bei Niedrigwasser mehr Ladung transportieren können. Das hat das Wirtschaftsministerium in Mainz mitgeteilt. Laut Ebling zeige das aktuelle Niedrigwasser erneut, wie wichtig eine zuverlässige Schifffahrt für die Versorgung von Unternehmen und Verbraucherinnen sowie Verbrauchern sei. Eine Vertiefung könnte außerdem Transportkosten senken und mehr Güterverkehr von der Straße auf den Rhein verlagern. Ein Brand in einem Wald bei Bad Schwalbach hält die Feuerwehr seit gestern Nachmittag in Atem. Nach Infos des ehrenamtlichen Kreisbrandmeisters Rheingau-Taunus-Kreis Michael Ehresmann wurde gegen 13.20 Uhr eine Rauchentwicklung gemeldet. Hier hat eine Fichtenschonung komplett in Flammen gestanden. Durch den Wind und die Hanglage konnte sich das Feuer schnell ausbreiten. Daher wurden Einsatzkräfte aus dem gesamten Rheingau-Taunus-Kreis und aus Wiesbaden nachalarmiert. Später entwickelte sich der Brand dann zu einem Bodenfeuer. Durch den Funkenflug wurde der Einsatz zudem erschwert. Da der Brand mitten im Wald liegt, besteht nach Angaben von Michael Ehresmann keine Gefahr für die Bevölkerung. Dennoch sollten die B455, die A-Straße und die Straßen durch und an Hettenheim freigehalten werden. Zudem sollte man nicht in den Wald gehen. In Mainz-Finden ist es gestern Abend zu einem größeren Polizeieinsatz gekommen. Gegen 22.30 Uhr meldete eine Zeugin einen Mann mit einer Armbrust im Treppenhaus eines Mehrfamilienhauses in der Ketteler Straße. Die Einsatzkräfte treffen den Mann vor dem Haus an. Er legt zwar die Armbrust nach mehrfacher Aufforderung ab, flüchtet aber zurück ins Gebäude. Weil nicht ausgeschlossen werden kann, dass er weitere Waffen bei sich hat, wurden ein Spezialeinsatzkommando und eine Verhandlungsgruppe hinzugezogen. Der Mann kann schließlich im Treppenhaus mit einem Taser festgenommen werden. Während des Einsatzes äußerte er mehrfach den Wunsch, von Polizisten getötet zu werden. Anschließend wurde er zur medizinischen und psychiatrischen Begutachtung in ein Krankenhaus gebracht. Friedensorganisationen laden heute zum Gedenken an den Abwurf der US-Atombombe 1945 auf Hiroshima auf den Gutenbergplatz vor dem Mainzer Staatstheater ein. Im August 1945 wurde jeweils eine Atombombe auf Hiroshima und Nagasaki abgeworfen. Dabei sind 65.000 Menschen sofort verstorben, bis zum Ende des Jahres mehr als 200.000. Die Friedensorganisationen wollen der Atombombenopfer gedenken und gleichzeitig zu einer atomwaffenfreien Welt aufrufen. Zu ihnen zählen unter anderem die City-Seelsorge Mainz und Pax Christi Rhein-Main.
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0: Ihr Lieben, heute zeigt sich der Donnerstag hier bei uns im Antenne Mainzland von seiner richtig angenehmen Sommerseite. Die Temperaturen gehen rauf bis auf 28 Grad. Das lässt sich gut aushalten. Der Donnerstag zeigt sich dann wirklich richtig schön. Und auch morgen, am Freitag, bleibt es angenehm warm. Das Wochenende dagegen, das wird schon beinahe wieder sommerlich heiß. Am Samstag bis 32 Grad, Sonntag sogar bis 36 Grad. So, dann schauen wir doch mal auf die Straßen im Antenne Mainzland um 9.34 Uhr. Schönen guten Morgen. Wenn ihr schon unterwegs seid, habt ein bisschen Zeit und Geduld. Zum Beispiel auf der A671 Mainz Richtung Wiesbaden zwischen Mainz-Spitzdreieck und Hochheim Süd. Da haben wir 1 Kilometer Stau an der Baustelle. Ansonsten hat sich schon wieder ganz gut beruhigt. Wir wünschen euch eine gute und vor allem sichere Fahrt. Und lasst euch nicht blitzen. Ein mobiler Blitzer steht zum Beispiel ein dunkler Caddy auf der oberen Saalbacher Straße. Das ist eine Einbahnstraße auf der rechten Seite. Da wird geblitzt. 30 sind erlaubt. Tanja aus Bretzenheim, vielen Dank dir fürs Melden. Dann ein Enforcement-Blitzer auf der Kurmainzstraße in Finthen, wenn ihr Richtung Leienhof unterwegs seid. Da sind 50 erlaubt. Und noch ein weiterer auf der A671 Mainz Richtung Wiesbaden, kurz hinter dem Mainz-Spitzdreieck, unter einer Brücke auf der rechten Seite. Hier sind 100 in der Spitze erlaubt. Gute Fahrt Und falls ihr noch irgendwas entdeckt habt, weitere Staus oder Blitzer seht, lasst es uns gern wissen. Ruft mal durch oder schickt uns eine WhatsApp ins Studio. Ganz easy unter Mainz 304 3441.
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0: Und natürlich schauen wir auch heute Morgen nochmal in die Sterne mit unserem Antenne Mainz Horoskop gleich in ein paar Minuten.
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1: Kommt gut in diesen Donnerstag, ihr Lieben, in diesen 6. August 2026. Und da geht's los mit dem Sternzeichen Löwe. Ihr tretet selbstbewusst auf und könnt andere leicht von euren Ideen überzeugen. Heute lohnt es sich definitiv, Initiative zu zeigen. Jungfrau, ihr habt alles gut im Griff und arbeitet besonders sorgfältig. Kleine Erfolge motivieren euch zusätzlich. Waage, ihr findet heute eine gute Balance zwischen Pflicht und Freizeit. So bleibt auch Zeit, den Tag entspannt ausklingen zu lassen. Skorpion, ihr seid konzentriert und lasst euch nicht ablenken. Eine Aufgabe gelingt euch leichter als erwartet. Schütze, ihr habt Lust auf etwas Neues und probiert gern auch mal andere Wege aus. Genau das bringt euch heute frischen Schwung. Steinbock, ihr arbeitet zuverlässig und behaltet euer Ziel im Blick. Mit eurer Ausdauer kommt ihr Schritt für Schritt weiter. Wassermann, ihr habt viele gute Ideen und denkt kreativ. Schreibt sie ruhig auf, später könnten sie vielleicht noch wichtig werden. Fische, ihr seid aufmerksam und habt ein gutes Gespür für die Menschen um euch herum. Achtet trotzdem darauf, euch nicht zu viel vorzunehmen. Widder, ihr wollt heute einiges schaffen und seid voller Tatendrang. Teilt euch eure Kräfte gut ein, dann läuft auch alles rund. Stier, ihr bleibt ruhig und gelassen, auch wenn es mal ein bisschen turbulenter wird. Genau diese Haltung bringt euch ans Ziel. Zwillinge, ihr seid offen für Gespräche und neue Impulse. Ein kurzer Austausch kann heute überraschend hilfreich sein. Und Krebs, ihr gönnt euch bewusst kleine Pausen und tankt neue Energie. Danach, werdet ihr sehen, wird euch auch vieles leichter fallen. Und in diesem Sinne wünschen wir euch allen einen fantastischen Donnerstag. Macht was aus dem Tag, ihr Lieben.
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1: Ich bin Babette Büchner. Einen Tag nach dem Fund einer Sprengstoffdrohne am Flughafen Leipzig-Halle wird weiter ermittelt. Die Suche nach einem zweiten unbekannten Gegenstand soll heute Vormittag fortgesetzt werden, sagte ein LKA-Sprecher. Bundesinnenminister Alexander Dobrindt hatte am Abend von einem hybriden Anschlagsszenario gesprochen.
2: Die Behörden sind alarmiert. Dass eine Drohne bewaffnet mit Sprengstoff sich hier auf einem Flughafengelände befinde, stelle eine neue Bedrohungslage dar, sagte Dobrindt. Die mutmaßlichen Drahtzieher sehe er nicht im Amateurbereich. Für ihn kämen eher staatliche Akteure in Frage. Der Innenminister spricht von fremden Mächten. Der Botschafter der Ukraine in Deutschland, Makeyev, wird da deutlicher. Er vermutet Russland hinter dem Drohnenvorfall, sagte er bei Welt-TV. Diana Kramer, Nachrichtenredaktion.
1: Die an die Straße von Hormuz grenzenden Golfstaaten Iran und Oman haben sich offenbar auf eine neue Route durch die Meerenge geeinigt. Ein Sprecher des iranischen Außenministeriums sagte, es gebe neue Koordinaten für die Passage. Eine gemeinsame Erklärung sei so gut wie fertig. Komplett geöffnet werden soll die Meerenge damit allerdings nicht. Der Iran spricht von einem neuen Modell. Schockanruf, Enkeltrick oder falsche Polizisten? Der Schaden aus solchen Delikten ist laut BKA zuletzt deutlich gestiegen. Das gilt vor allem für die Kategorie falscher Polizist. Vergangenes Jahr betrug der Schaden demnach fast 50 Millionen Euro. Im Vorjahr waren es rund 30 Millionen.
3: Über 4.600 Fälle von falschen Polizisten wurden im vergangenen Jahr gemeldet. Das sind 700 mehr als im Jahr zuvor. Die falschen Polizisten rufen ihre Opfer entweder an oder klingeln persönlich an der Haustür. Dann erfinden sie Geschichten, zum Beispiel über Einbrüche in der Nähe, und überzeugen ihre Opfer so davon, ihnen Bargeld, Schmuck oder andere Wertgegenstände zu geben. Fiona Reinhardt, Nachrichtenredaktion.
1: Nach OpenAI und Anthropic muss auch der Facebook-Konzern Meta einräumen, dass seine KI-Software sich in Computersysteme eines anderen Unternehmens gehackt hat. Welches Unternehmen bei dem Testlauf betroffen war, teilte Meta nicht mit. Ähnlich wie bei einigen Vorfällen der beiden Rivalen lag das Problem auch hier beim Testpartner. Durch falsche Einstellungen hatten die KI-Modelle Zugang zum Internet, was eigentlich gar nicht vorgesehen war.
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4: Der Blick in die Verbandsgemeinden Bodenheim, Niederolm und Rhein-Selz hier bei Antenne Mainz. Ich bin Volker Pieck.

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Hier ist 100 pro Uhr hessisch bei Antenne Mainz, Kunst vom Meer im Ortsmuseum in Nackenheim im Muxum. Am Sonntag, 9. August um 18 Uhr eröffnet im Ortsmuseum die Ausstellung Seven an See. Und das ist eine Ausstellung der Gruppe Kunstwaggon. Die 7 Künstlerinnen sind im Museum keine Unbekannten und zeigen zum zweiten Mal ihre Arbeiten. Den weiten Blick, Wellen, Strand, Dünen sowie die Tier- und Pflanzenwelt in ständig wechselnden Stimmungen. Gemeinsam haben sie am Meer in den Niederlanden gearbeitet und erzählen in ihren Werken von Ruhe, Kraft, von Licht, Farbe und Erinnerungen. Die Ausstellung ist bis zum 27. Oktober zu sehen. Der Eintritt in das Muxum in Nackenheim, der ist frei. 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

Hier ist 100 Pro Roy Hessisch bei Antenne Mainz. Musik für den guten Zweck heißt es am Freitag, 14. August ab 18 Uhr. Der Musiker Lars Leckebusch spielt in der Gutschenke Dietz in Oppenheim. Das Benefizkonzert ist zugunsten der ökumenischen Hospizarbeit Rhein-Selz. Mit einem breiten Repertoire von Folk über Country bis hin zu bekannten Evergreens verzaubert er sein Publikum an Gitarre, Mandoline, Banjo, Dobro und Geige. Sein virtuoses Flatpicking und Fingerstyle-Spiel gehören ebenso zu seinem Markenzeichen wie die samtige Stimme. Der Eintritt, der ist frei und um Spenden wird aber gebeten. 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
1: Im Studio Katrin Brause-Zimmermann. Am Höfchen in der Mainzer Innenstadt hat es gestern gebrannt. Nach Infos der Mainzer Feuerwehr ist es gegen 12 Uhr zu einem Dehnungsfugenbrand zwischen zwei Gebäudeteilen gekommen. Durch die Lage des Brandes haben sich die Löscharbeiten zunächst schwierig gestaltet. Daher wurde zur Unterstützung das spezielle Schneidlöschsystem Cobra der Feuerwehr Worms angefordert. Damit konnte das Feuer dann gezielt bekämpft werden. Die Arbeiten haben sich über den gesamten Nachmittag gezogen. Der Busverkehr konnte weitgehend aufrechterhalten werden. Verletzt wurde niemand. Im Einsatz waren neben den Feuerwehren Mainz und Worms auch das DRK und die Polizei. Vor dem Mainzer Landgericht müssen sich ab heute zwei Angeklagte wegen besonders schwerem Raub und gefährlicher Körperverletzung verantworten. Die 22 und 23 Jahre alten Angeklagten sollen sich im Internet verabredet haben. Später soll sich einer der Angeklagten Mitte Januar mit dem späteren Opfer in der Mainzer Innenstadt getroffen haben. Unter einem Vorwand habe er den Zeugen zu einem Spaziergang gelockt. Im späteren Verlauf habe er ein Messer gezogen. Das habe er dem Geschädigten an den Hals gehalten und ihm mit dem Tode gedroht, sollte er versuchen zu fliehen. Der zweite Angeklagte sei hinzugekommen und habe von dem Opfer Geld sowie Handy gefordert. Sie schlagen dem Zeugen mehrfach ins Gesicht und bringen ihn zu Boden. Beide Angeklagten befinden sich seit Mitte Februar in Untersuchungshaft. Der rheinland-pfälzische Wirtschaftsminister Michael Ebling fordert mehr Tempo bei der geplanten Vertiefung des Mittelrheins. Dabei geht es darum, die Fahrrinne des Rheins an Engstellen zu vertiefen, damit Frachtschiffe auch bei Niedrigwasser mehr Ladung transportieren können. Das hat das Wirtschaftsministerium in Mainz mitgeteilt. Laut Ebling zeige das aktuelle Niedrigwasser erneut, wie wichtig eine zuverlässige Schifffahrt für die Versorgung von Unternehmen und Verbraucherinnen sowie Verbrauchern sei. Eine Vertiefung könnte außerdem Transportkosten senken und mehr Güterverkehr von der Straße auf den Rhein verlagern. Friedensorganisationen laden heute zum Gedenken an den Abwurf der US-Atombombe 1945 auf Hiroshima auf den Gutenbergplatz vor dem Mainzer Staatstheater ein. Im August 1945 wurde jeweils eine Atombombe auf Hiroshima und Nagasaki abgeworfen. Dabei sind 65.000 Menschen sofort verstorben, bis zum Ende des Jahres mehr als 200.000. Die Friedensorganisationen wollen der Atombombenopfer gedenken und gleichzeitig zu einer atomwaffenfreien Welt aufrufen. Zu ihnen zählen unter anderem die City-Seelsorge Mainz und Pax Christi Rhein-Main. Der Sportpreis Mainz 2025 wurde jetzt verliehen. Dabei wurden insgesamt 12 Bewerbungen zugelassen. Das hat die Stadt Mainz mitgeteilt. Die Jury hat die Plätze 1 bis 3 als herausragend bewertet. Der erste Platz ist an den ASC Theresiano Mainz gegangen. Der hat mit seinem eingereichten Projekt Well Played, Well Being überzeugt. Das ist ein Förderprogramm für Jugendspieler und Coaches, was sportliche Ausbildung mit persönlicher Entwicklung verknüpfen soll. Der zweite Platz ist an den Mädchensportverein Mainz für die Ausweitung der Mädchenarbeit in der Mainzer Neustadt gegangen. Der dritte Platz ging an den Mombacher Turnverein mit dem Projekt Im Alter auf Leben. Insgesamt wurden Preisgelder in Höhe von rund 5.800 Euro vergeben.
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2: Der Blick in die Verbandsgemeinden Bodenheim, Niederolm und Rhein-Selz hier bei Antenne Mainz. Ich bin Volker Pietsch.

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In Guntersblum läuft ja noch der Lesesommer bis zum 16. August. Die Aktion richtet sich an alle zwischen 6 und 16 Jahren. Wer mindestens 3 Bücher liest, bekommt eine Urkunde, einen Preis und die Teilnahme an einer landesweiten Verlosung. Und alle, die noch nicht lesen können, für die gibt es parallel den Vorlesesommer und auch hier warten Urkunden, Preise und Verlosungen. Anmeldungen sind noch in der Gemeindebücherei im Dorfgemeinschaftshaus in der Mühlstraße 44 in Guntersblum möglich. Geöffnet ist von 16.30 Uhr bis 18.30 Uhr am Montag und donnerstags von 15 bis 17 Uhr. Insgesamt hat die Bücherei in Guntersblum über 10.000 Medien, die ihr ausleihen könnt. 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

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Einen besonderen Konzertabend zum Abschluss gibt es beim Musikfestivalfinale in Nierstein. Nicole Ostmann kommt und die junge Geigerin bestreitet am Samstag, 22. August in Nierstein ihr Konzert. Schauplatz ist die Vinothek des Weinguts Strubs. Dort wird dann das Weinlager kurzerhand zum Konzertraum. Die hochtalentierte Musikerin, Akademistin bei den Münchner Philharmonikern, stellt die berühmte Partita de Moll von Johann Sebastian Bach in den Mittelpunkt. Beginn ist um 19 Uhr, Einlass ist ab 18 Uhr bei freier Platzwahl. Die Karten, die kosten 20 Euro im Vorverkauf und 25 Euro an der Abendkasse, erhältlich direkt über das Festivalbüro. In Oppenheim gibt es in den nächsten Tagen den ersten Fußwege-Check der Stadt, genauer gesagt am 13. August. Unter der Leitung des Beigeordneten für Mobilität, Philipp Schlag, und unter fachlicher Begleitung eines Planungsbüros sind alle Oppenheimerinnen und Oppenheimer eingeladen, daran teilzunehmen und gemeinsam einen kritischen Blick auf die Fußgängersituation zu werfen und Verbesserungspotenziale zu finden. Beim ersten Fußwegecheck möchte man gemeinsam schauen, wie es um sichere Schulwege, Aufenthaltsqualität und sichere Querungsstellen in Oppenheim bestellt ist. Der Rundgang, der wird etwa 2 Stunden dauern, beginnt am 13. August um 18 Uhr am Postplatz. Und dann geht es weiter über die Station Unterführung, Rheinstraße, Kreuzung Rheinstraße in den Weingärten bis zur Landskronschule. Die Route wurde im Vorfeld im Rahmen einer Bürgerbeteiligung festgelegt. Zum Rundgang sind alle Bürgerinnen und Bürger der Stadt herzlich eingeladen. Ziel ist es, viel Input zu bekommen, Lösungen zu finden und dann eine Situation zu schaffen, die den Wünschen der Einwohner entspricht. 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
1: Mainz lebt auf seinen Plätzen und das noch bis Anfang September. Und auch heute Abend gibt es wieder beste Unterhaltung mitten in der Innenstadt zu erleben. Auf dem Markt stehen ab 19 Uhr Siggis Jazzman auf der Bühne. Freut euch auf mitreißenden Jazz, mal ganz klassisch, mal mit überraschenden Klängen, aber immer mit ganz viel Leidenschaft. Also schnappt euch eure Liebsten und genießt den Sommerabend. Und das Beste, der Eintritt ist sogar frei. Das Wochenende ist zum Greifen nah und die passende Party, die gibt's heute schon. Im Kulturclub Schon Schön heißt es nämlich heute Our Team, Our Party. Diesmal tauscht der Barchef die Theke gegen die DJ-Pulte und legt alles auf, was gute Laune macht. Von Anne Mai Kantereit bis Zed. Also Freundinnen und Freunde schnappen, tanzen und den Donnerstagabend feiern. Los geht's um 23 Uhr für euch. Oder darf's lieber Hip-Hop sein? Ja, dann seid ihr heute Abend im Red Cat Club genau richtig. Bei Fat Cat gibt's nämlich jede Menge Urban Music, Hip-Hop und die Songs, bei denen man einfach mit dem Kopf mitwippen muss. Perfekt, um den Tag doch mal tanzend ausklingen zu lassen. Los geht's ebenfalls um 23 Uhr mit freiem Eintritt. Wir wünschen euch viel Spaß und gute Unterhaltung bei allem, ganz egal, für was ihr euch entscheidet.

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1: Ich bin Babit Büchner. Nach dem Vorfall mit einer Sprengstoffdrohne am Flughafen Halle-Leipzig fragen sich viele Menschen, sind wir ausreichend gegen solche Bedrohungen geschützt? Der Verteidigungs- und Sicherheitsexperte Nico Lange sieht Handlungsbedarf. Er sagte im ZDF-Morgenmagazin,
2: es ist ja nicht unsere Abwehr gewesen, sondern im Grunde ein technischer Defekt und ein Zufall, dass es zu der Explosion und zu einer Katastrophe in Leipzig nicht gekommen ist. Wir sind in einer sehr ernsten Lage, was diese hybriden Bedrohungen angeht. Und wir haben weder bei Verteidigung noch bei Abschreckung bisher die richtigen Instrumente, um uns dagegen zu wehren.
1: Bundesinnenminister Alexander Dobrindt hatte von einer neuen Gefahrenqualität gesprochen. Infolge der extrem heißen Woche Ende Juni sind in Deutschland nach Schätzungen des Robert-Koch-Instituts deutlich mehr Menschen gestorben als bisher angenommen. Etwa 9.600 hitzebedingte Sterbefälle gehen auf die Woche vom 22. bis 28. Juni zurück, teilte das RKI mit. Laut RKI ist die Ursache meist eine Kombination aus Hitzeexposition und bestehenden Vorerkrankungen. Vor allem für ältere Menschen ist die Hitze gefährlich. Der Präsident des Münchner IFO-Instituts, Clemens Fuest, ist dafür, den ermäßigten Mehrwertsteuersatz von 7% abzuschaffen. Er schlägt stattdessen einheitlich 19% vor. Im Gegenzug sollten Haushalte mit geringem Einkommen jährliche Gutschriften vom Staat erhalten, sagte Fuest der Bild-Zeitung.
3: Konkret will der IFO-Chef Gutscheine in Höhe von jährlich 360 Euro verteilen. Denn auch für Brot, Milch und Gemüse müssten Haushalte mit wenig Geld dann deutlich mehr zahlen. Allerdings für Mineralwasser zum Beispiel gilt im Moment noch der höhere Satz. Dieses Chaos, sagt der Ökonom, müsse abgeschafft werden. Und es gäbe einen weiteren Effekt. Der Staat würde dadurch mehr als 35 Milliarden Euro mehr einnehmen. Claudia Wächter, Nachrichtenredaktion.
1: Die an die Straße von Hormuz grenzenden Golfstaaten Iran und Oman haben sich offenbar auf eine neue Route durch die Meerenge geeinigt. Ein Sprecher des iranischen Außenministeriums sagte, es gebe neue Koordinaten für die Passage. Eine gemeinsame Erklärung sei so gut wie fertig.
4: Soweit die Nachrichten aus Deutschland und der Welt und noch mehr Nachrichten für Mainz und Wiesbaden. Die hören wir dann in exakt einer halben Stunde auch nochmal. Viel Sonne und nur wenige Wolken und bis zu 28 Grad heute hier bei uns im Antenne Mainzland, ihr Lieben. Ja, der Donnerstag, der zeigt sich von seiner schönsten Sommerseite heute bei uns. Und auch morgen am Freitag, da bleibt es angenehm warm. Das Wochenende dagegen wird dann schon wieder beinahe sommerlich heiß. Samstag bis 32 Grad und Sonntag bis 36 Grad.
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4: Ich habe eine Meldung für euch von den Straßen von der A66 Frankfurt Richtung Wiesbaden zwischen Diedenbergen und dem Wiesbadener Kreuz. Bitte aufpassen, da liegen Styroporpeile. Hier also bitte besonders vorsichtig fahren. Gute Fahrt und kommt sicher an. Fahrt bitte nicht zu schnell. Geblitzt wird auf der A671 Mainz Richtung Wiesbaden. Da steht ein Enforcement-Blitzer kurz hinter dem Mainspitzdreieck unter einer Brücke auf der rechten Seite. Da sind 100 erlaubt. Und noch eine graue Blitzersäule haben wir auf der A60 Richtung Rüsselsheim kurz hinter der Ausfahrt Weisenau. Hier sind ebenfalls 100 erlaubt. Und es gibt noch einen Enforcement-Blitzer auf der Kurmainzstraße in Finden. Wenn ihr in Richtung Leienhof unterwegs seid, hier bitte nur 50 fahren in der Spitze. Habt ihr was entdeckt? Staus oder Blitzer gesehen? Dann lasst es uns gern wissen. Ruft mal durch oder schickt uns eine WhatsApp ins Studio. Ganz easy unter Mainz 304 3441 und wir sagen es weiter. Und wenn ihr mit den Öffis fahrt, denkt bitte ans gültige Ticket. Es wird verstärkt kontrolliert, zum Beispiel in der Buslinie 9 zwischen der Oderstraße Schierstein und der Jakob-Heinz-Straße an der Arena.
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1: Der niedrige Rheinpegel beschäftigt uns in Mainz im Moment gleich an mehreren Stellen. Jetzt fordert nämlich auch der rheinland-pfälzische Wirtschaftsminister Michael Ebling, den Mittelrhein schneller auszubauen. Konkret geht es darum, die Fahrrinne an einigen Engstellen zu vertiefen. So könnten Frachtschiffe auch bei Niedrigwasser mehr Ladungen transportieren und müssten ihre Schiffe nicht so stark entladen. Nach Angaben des Wirtschaftsministeriums mit Sitz in Mainz zeigt das aktuelle Niedrigwasser einmal mehr, wie wichtig eine verlässliche Schifffahrt für Unternehmen und die Versorgung der Menschen ist. Gleichzeitig könnten dadurch Transportkosten sinken und mehr Güter statt über die Straße auf dem Rhein befördert werden. Der Rhein prägt Mainz wie kaum etwas anderes und damit er auch als wichtige Wasserstraße zuverlässig genutzt werden kann, soll es nach dem Willen des Landes jetzt schneller vorangehen.
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1: Mit Katrin Brause-Zimmermann. Einen schönen guten Tag. Beim früheren City Hotel Neubrunnenhof in der Großen Bleiche soll sich das Erscheinungsbild weiter verbessern. Nach Infos der Stadt Mainz konnten jetzt weitere Schritte geplant werden. Dazu wurden Gespräche mit dem Altenpflegekonzern Emeis als Eigentümerin geführt. Der optische und bauliche Zustand der Immobilie war seit einiger Zeit in der öffentlichen Diskussion. Nach mehreren Reinigungsaktionen will die Eigentümerin jetzt den ehemaligen Eingangsbereich mit einer Holzfassade verschließen. So sollen erneute Verschmutzungen verhindert werden. Die Arbeiten sind laut Oberbürgermeister Nino Hase noch in dieser Woche geplant. Außerdem werden Maßnahmen gegen möglichen Schädlingsbefall geprüft. Fassade und Fenster könnten auch mit einer Leerstandsbeklebung optisch aufgewertet werden. Das ursprünglich geplante Bauprojekt verfolgt die Eigentümerin nach eigenen Angaben nicht mehr. Stattdessen soll die Immobilie verkauft werden. Friedensorganisationen laden heute zum Gedenken an den Abwurf der US-Atombombe 1945 auf Hiroshima auf den Gutenbergplatz vor dem Mainzer Staatstheater ein. Im August 1945 wurde jeweils eine Atombombe auf Hiroshima und Nagasaki abgeworfen. Dabei sind 65.000 Menschen sofort verstorben, bis zum Ende des Jahres mehr als 200.000. Die Friedensorganisationen wollen der Atombombenopfer gedenken und gleichzeitig zu einer atomwaffenfreien Welt aufrufen. Zu ihnen zählen unter anderem die City-Seelsorge Mainz und Pax Christi Rhein-Main. Vor dem Mainzer Landgericht müssen sich ab heute zwei Angeklagte wegen besonders schwerem Raub und gefährlicher Körperverletzung verantworten. Die 22 und 23 Jahre alten Angeklagten sollen sich im Internet verabredet haben. Später soll sich einer der Angeklagten Mitte Januar mit dem späteren Opfer in der Mainzer Innenstadt getroffen haben. Unter einem Vorwand habe er den Zeugen zu einem Spaziergang gelockt. Im späteren Verlauf habe er ein Messer gezogen. Das habe er dem Geschädigten an den Hals gehalten und ihm mit dem Tode gedroht, sollte er versuchen zu fliehen. Der zweite Angeklagte sei hinzugekommen und habe von dem Opfer Geld sowie Handy gefordert. Sie schlagen dem Zeugen mehrfach ins Gesicht und bringen ihn zu Boden. Beide Angeklagten befinden sich seit Mitte Februar in Untersuchungshaft. Am Höfchen in der Mainzer Innenstadt hat es gestern gebrannt. Nach Infos der Mainzer Feuerwehr ist es gegen 12 Uhr zu einem Dehnungsfugenbrand zwischen zwei Gebäudeteilen gekommen. Durch die Lage des Brandes haben sich die Löscharbeiten zunächst schwierig gestaltet. Daher wurde zur Unterstützung das spezielle Schneidlöschsystem Cobra der Feuerwehr Worms angefordert. Damit konnte das Feuer dann gezielt bekämpft werden. Die Arbeiten haben sich über den gesamten Nachmittag gezogen. Der Busverkehr konnte weitgehend aufrechterhalten werden. Verletzt wurde niemand. Im Einsatz waren neben den Feuerwehren Mainz und Worms auch das DRK und die Polizei.
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2: Viel Sonne und nur wenige Wolken und bis zu 28 Grad heute hier bei uns im Antenne Mainzland, ihr Lieben. Ja, der Donnerstag, der zeigt sich von seiner schönsten Sommerseite heute bei uns. Und auch morgen am Freitag, da bleibt es angenehm warm. Das Wochenende dagegen wird dann schon wieder beinahe sommerlich heiß. Samstag bis 32 Grad und Sonntag bis 36 Grad.
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2: Ich habe eine Meldung für euch von den Straßen von der A66 Frankfurt Richtung Wiesbaden zwischen Diedenbergen und dem Wiesbadener Kreuz. Bitte aufpassen, da liegen Styroporpeile. Hier also bitte besonders vorsichtig fahren. Gute Fahrt und kommt sicher an. Fahrt bitte nicht zu schnell. Geblitzt wird auf der A671 Mainz Richtung Wiesbaden. Da steht ein Enforcement-Blitzer kurz hinter dem Mainz-Spitzdreieck unter einer Brücke auf der rechten Seite. Da sind 100 erlaubt. Und noch eine graue Blitzersäule haben wir auf der A60 Richtung Rüsselsheim kurz hinter der Ausfahrt Weisenau. Hier sind ebenfalls 100 erlaubt. Und es gibt noch einen Enforcement-Blitzer auf der Kurmainzstraße in Finden, wenn ihr in Richtung Laienhof unterwegs seid. Hier bitte nur 50 fahren in der Spitze. Habt ihr was entdeckt? Staus oder Blitzer gesehen? Dann lasst es uns gern wissen, ruft mal durch oder schickt uns eine WhatsApp ins Studio. Ganz easy unter Mainz 304 3441 und wir sagen es weiter.
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1: Widmen wir uns heute mal wieder unserem schönen Mainzer Dialekt. Heute geht es um den Begriff Rarebutze. Was ist ein Rarebutze? In erster Linie wird als Rarebutze ein besonders saurer Wein bezeichnet. Allerdings findet das Wort auch immer öfter nach dem Genuss eines besonders starken Schnapses Verwendung. Ich will es gerade mal vormachen hier zum Beispiel. Oh, das war ein Rarebutze.
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1: Ich bin Babit Büchner. Der Vorfall mit einer Sprengstoffdrohne am Flughafen Leipzig-Halle alarmiert die Sicherheitsbehörden. Die Grünen im Bundestag fordern eine Sitzung des Nationalen Sicherheitsrates.
2: Noch ist vieles unklar nach dem Vorfall in Leipzig. Vor allem, woher die Drohne kam, die in der Nacht zu gestern auf der Startbahn in der Nähe einer ukrainischen Transportmaschine gefunden worden war. Innenminister Dobrindt schloss fremde Mächte als Drahtzieher nicht aus, zumal es sich um eine professionell gebaute Drohne gehandelt haben soll, die vom Abwehrsystem am Flughafen nicht erkannt wurde. Es wird auch weiter nach einem zweiten Gegenstand gesucht, der eine Frachtmaschine beim Durchstarten leicht beschädigt haben soll. Aus Berlin, Thomas Brockt.
1: Wenn es draußen heiß wird, suchen viele Menschen Abkühlung im kühlen Nass. In den ersten 7 Monaten des laufenden Jahres hat es dabei allerdings 15 tödliche Unfälle mehr gegeben als im Vorjahreszeitraum. Die Zahl der Badetoten stieg auf 261, teilte die Deutsche Lebensrettungsgesellschaft mit. Die meisten Badetoten gab es demnach in Bayern, gefolgt von Nordrhein-Westfalen. Nach OpenAI und Anthropic hat auch der Facebook-Konzern Meta eingeräumt, dass seine KI-Software sich in Computersysteme eines anderen Unternehmens gehackt hat. Ähnlich wie bei den Vorfällen der beiden Rivalen lag das Problem auch hier in einer Fehlkonfiguration des Systems, teilte Meta mit.
3: Alle KI-Modelle, auch das von Meta, hatten durch falsche Einstellungen uneingeschränkten Zugang zum Internet. Da die Entwicklerfirmen für ihre Tests denselben Partner nutzen, vermuten Experten, dass die KI-Modelle durch diese falsche Konfiguration schon länger unentdeckt miteinander kommunizieren und so quasi gemeinsam aus der eigentlich abgeschirmten Testumgebung ausbrechen konnten. Auch wenn diese ungeplanten Attacken keinen Schaden angerichtet haben, die Sorge vor Cyberangriffen mithilfe künstlicher Intelligenz wird dadurch nicht kleiner. Diana Kramer, Nachrichtenredaktion.
1: Die Polizei hat am Vormittag in Preetz in Schleswig-Holstein ein totes Kleinkind gefunden. Mit großer Wahrscheinlichkeit handelt es sich um ein seit gestern vermisstes 3-jähriges Mädchen, teilte die Polizei mit. Das autistische Kind war offenbar gestern aus der Wohnung gelaufen, mit unbekanntem Ziel. Bis tief in die Nacht hatten Einsatzkräfte und Anwohner nach dem Mädchen gesucht, auch mit Hubschraubern und Drohnen.
4: Und nach den Nachrichten schauen wir jetzt auch nochmal aufs Wetter. Da dürfen wir uns heute auf viel Sonne freuen den ganzen Tag über und bis zu 28 Grad. Es wird richtig schön warm hier bei uns im Antenne Mainzland. Also der Sommer zeigt sich von seiner schönsten Seite. Und auch morgen am Freitag bleibt es angenehm warm. Das Wochenende dagegen wird dann schon wieder beinahe sommerlich heiß. Samstag bis 32, Sonntag sogar bis 36 Grad.
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4: Alles gut soweit, alles frei soweit auf den Straßen im Antenne Mainzland. Ich habe aktuell keine Meldungen für euch. Wünsche euch eine gute Fahrt durch die Mittagspause.
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4: Blitzer haben wir auch, Enforcement-Blitzer auf der Kurmainzstraße in Finden in Richtung Laienhof. Da sind 50 erlaubt, ein weiterer auf der A671 Richtung Wiesbaden. Kurz hinter dem Main-Spitzdreieck unter einer Brücke auf der rechten Seite. Hier sind 100 erlaubt und ebenfalls 100 dürft ihr fahren auf der A60 Richtung Rüsselsheim, kurz hinter der Ausfahrt Weisenau. Hier steht eine graue Blitzersäule. Und wenn ihr noch irgendwas entdeckt habt, weitere Staus oder Blitzer seht, sagt uns gern Bescheid, ruft uns an oder schickt uns eine WhatsApp ins Studio und wir sagen es weiter. Mainz 304 3441. Und wenn ihr mit den Öffis fahrt, denkt bitte ans gültige Ticket. Verstärkt kontrolliert, das wird zum Beispiel in der Straßenbahnlinie 50 zwischen der Römerquelle Finden und Mainz am Gautor.
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1: Mit mir Katrin Brause-Zimmermann. Immer mehr Stars ziehen sich aktuell aus der Öffentlichkeit zurück. So hat auch Sängerin Ariana Grande angekündigt, sich nach ihrer Tour eine Auszeit zu nehmen. Die 33-Jährige hat nach Angaben ihres Managements wegen ihrer zahlreichen Auftritte unter dem stetig prüfenden Blick der Öffentlichkeit gestanden. Wie lange ihre Pause dauern wird, ist aktuell nicht bekannt. Ihr für den Sommer 2027 geplanter Auftritt in einem Musical ist abgesagt. Aber Grande ist nicht die erste Prominente, die sich zurückzieht. Auch Frank Buschmann hat sich von den sozialen Medien verabschiedet. Als Hauptgrund hat er im Juli den Umgangston im Netz genannt. Auch um Lena Meyer-Landrut ist es still geworden. Sie ist vor rund 2 Jahren von der Bildfläche verschwunden, ohne eine Erklärung. Ebenso ist es 2024 lange Zeit still um Schauspieler Til Schweiger geworden. Er hat sich nach einer gesundheitlichen Krise aus der Öffentlichkeit zurückgezogen und sich seitdem nur vereinzelt in der Öffentlichkeit gezeigt. Auch Selena Gomez oder Celine Dion haben sich nach gesundheitlichen Problemen zurückgezogen. Haben bei Gigi Hadid und Bradley Cooper etwa die Hochzeitsglocken geläutet? Das Paar hält sein Privatleben meistens aus der Öffentlichkeit heraus. Aber jetzt lösen Fotos der beiden aus Paris Spekulationen aus. Sie wurden bei einem Spaziergang mit Ringen an den linken Ringfingern abgelichtet. Mehrere US-Medien haben darüber berichtet. Im letzten Jahr hatte Hadid die Beziehung öffentlich gemacht. Seit etwa 3 Jahren sind das Model und der Schauspieler schon ein Paar. Im Interview mit der Zeitschrift Vogue sagte sie, dass sie sich unglaublich glücklich schätze, jemanden gefunden zu haben, der an einem Punkt in seinem Leben stehe, an dem er wisse, was er wolle und verdiene.
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1: Mit Katrin Brause-Zimmermann. Einen schönen guten Tag. Der rheinland-pfälzische Wirtschaftsminister Michael Ebling fordert mehr Tempo bei der geplanten Vertiefung des Mittelrheins. Dabei geht es darum, die Fahrrinne des Rheins an Engstellen zu vertiefen, damit Frachtschiffe auch bei Niedrigwasser mehr Ladung transportieren können. Das hat das Wirtschaftsministerium in Mainz mitgeteilt. Laut Ebling zeige das aktuelle Niedrigwasser erneut, wie wichtig eine zuverlässige Schifffahrt für die Versorgung von Unternehmen und Verbraucherinnen sowie Verbrauchern sei. Eine Vertiefung könnte außerdem Transportkosten senken und mehr Güterverkehr von der Straße auf den Rhein verlagern. In Wiesbaden wurde jetzt die Waldbrandwarnstufe 5 ausgerufen. Grund sind nach Infos der hessischen Landeshauptstadt die anhaltende Trockenheit und die fehlenden Niederschläge. Daher gilt ab sofort auf allen öffentlichen Grillplätzen in Wiesbaden ein absolutes Grillverbot. Die Plätze werden verstärkt von Ordnungskräften kontrolliert. Für Veranstalter von Festen und Gaststätten sowie Kleingärten in Waldnähe gelten auch Auflagen. So ist zum Beispiel das Abbrennen von Schnittgut verboten. Forstbehörde und Waldeigentümer dürfen auch den Wald sperren. Der Sportpreis Mainz 2025 wurde jetzt verliehen. Dabei wurden insgesamt 12 Bewerbungen zugelassen. Das hat die Stadt Mainz mitgeteilt. Die Jury hat die Plätze 1 bis 3 als herausragend bewertet. Der erste Platz ist an den ASC Teresiano Mainz gegangen. Der hat mit seinem eingereichten Projekt Well Played, Well Being überzeugt. Das ist ein Förderprogramm für Jugendspieler und Coaches, was sportliche Ausbildung mit persönlicher Entwicklung verknüpfen soll. Der zweite Platz ist an den Mädchensportverein Mainz für die Ausweitung der Mädchenarbeit in der Mainzer Neustadt gegangen. Der dritte Platz ging an den Mombacher Turnverein mit dem Projekt Im Alter auf Leben. Insgesamt wurden Preisgelder in Höhe von rund 5.800 Euro vergeben. In Mainz-Finden ist es gestern Abend zu einem größeren Polizeieinsatz gekommen. Gegen 22.30 Uhr meldete eine Zeugin einen Mann mit einer Armbrust im Treppenhaus eines Mehrfamilienhauses in der Ketteler Straße. Die Einsatzkräfte treffen den Mann vor dem Haus an. Er legt zwar die Armbrust nach mehrfacher Aufforderung ab, flüchtet aber zurück ins Gebäude. Weil nicht ausgeschlossen werden kann, dass er weitere Waffen bei sich hat, wurden ein Spezialeinsatzkommando und eine Verhandlungsgruppe hinzugezogen. Der Mann kann schließlich im Treppenhaus mit einem Taser festgenommen werden. Während des Einsatzes äußerte er mehrfach den Wunsch, von Polizisten getötet zu werden. Anschließend wurde er zur medizinischen und psychiatrischen Begutachtung in ein Krankenhaus gebracht.
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2: Nach den Nachrichten schauen wir jetzt auch noch mal aufs Wetter. Da dürfen wir uns heute auf viel Sonne freuen den ganzen Tag über und bis zu 28 Grad. Es wird richtig schön warm hier bei uns im Antenne Mainzland. Also der Sommer zeigt sich von seiner schönsten Seite. Und auch morgen am Freitag bleibt es angenehm warm. Das Wochenende dagegen wird dann schon wieder beinahe sommerlich heiß. Samstag bis 32, Sonntag sogar bis 36 Grad.
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2: Alles gut soweit, alles frei soweit auf den Straßen im Antenne Mainzland. Ich habe aktuell keine Meldungen für euch, wünsche euch eine gute Fahrt durch die Mittagspause.
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2: Blitzer haben wir auch, Enforcement-Blitzer auf der Kurmainzstraße in Finden in Richtung Leienhof. Da sind 50 erlaubt, ein weiterer auf der A671 Richtung Wiesbaden. Kurz hinter dem Mainz-Spitzdreieck unter einer Brücke auf der rechten Seite. Hier sind 100 erlaubt und ebenfalls 100 dürft ihr fahren auf der A60 Richtung Rüsselsheim, kurz hinter der Ausfahrt Weisenau. Hier steht eine graue Blitzersäule. Und wenn ihr noch irgendwas entdeckt habt, weitere Staus oder Blitzer seht, sagt uns gern Bescheid, ruft uns an oder schickt uns eine WhatsApp ins Studio und wir sagen es weiter. Mainz 304 3441.
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1: 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Ja, Fußball, gute Stimmung und dabei noch etwas Gutes für die Region tun. Genau das gibt's am Samstag wieder beim Lomo Cup in Bodenheim. Seit vielen Jahren bringt das Benefizturnier Betriebe aus Mainz und Rheinhessen auf dem Fußballplatz zusammen. Und was euch dort erwartet, hat uns der Lomo Cup Organisator Özi Ivecin mal erzählt.
2: Lomo Cup ist ein Freizeitfußballturnier, eingetragener Fußballverbandturnier, aber tatsächlich ein 5 gegen 5 bzw. 6 gegen 6 Hobbymannschaften, Gastronomen, deren Freunde oder meine Freunde, irgendwelche Unternehmen in Mainzer Umkreis, erstellen Mannschaften, spielen um den Pokal vom Lomo Cup. Und letztendlich ist das nichts anderes, wie mit Fußball was Positives zu bewegen, einen Beitrag zu irgendwas dazu zu leisten oder kicken für einen guten Zweck.
1: Gespielt wird ganz klassisch im Turniermodus. Auf dem Platz geht es natürlich um Tore und Siege, daneben aber vor allem um Begegnungen. Denn viele Teams nutzen den Tag auch einfach, um sich besser kennenzulernen.
2: Der Ablauf ist in der Regel so, dass um 9 Uhr die Mannschaften kommen. Das sind dann halt die hiesigen Gastronomen bzw. Freunde. Die ersten Spiele fangen um 10 Uhr an, das sind 12-Minuten-Partien. Punktesystem wie bei der WM. Die ersten 4 der 5 Mannschaften von den 2 Gruppen kommen weiter. Dann gibt es einen K.O.-Modus nach der Pause und Spendenübergabe und bis zum Finale dann immer 12-Minuten-Partien bzw. Finale ist 2x10 Minuten. Es wird gegessen, getrunken, wir connecten quasi und man lernt sich kennen.
1: Der Lomo Cup findet inzwischen schon zum 14. Mal statt und ist längst mehr als nur ein Fußballturnier. In diesem Jahr kommen die Einnahmen der Sanierung von Spielplätzen in Bodenheim zugute. Und unterstützt wird das Ganze von zahlreichen Unternehmen aus der Region, die das Benefizturnier überhaupt erst möglich machen.
2: Tatsächlich haben wir damals bei einem Fußballturnier teilgenommen von David Kutschke vom Sensor. Der hat damals die Gastro-Cups gemacht und die haben mir ehrlich gesagt nicht zugesagt. Ich bin ein leidenschaftlicher Fußballspieler. Mein Vater hat mich zum Fußball gebracht, da war ich 7 und spiele immer noch Fußball. Und da gab es vieles, wo ich kritisiert habe und mir gesagt habe, irgendwann, wenn ich das übernehme, wird das fehlerfrei. Gepflegter Fußball, geiler Platz mit Schiedsrichter, anständigen Toren und am besten wirklich gesunder Fußball, guter Kick. Das war so für mich die Intention, das Ganze in die Hand zu nehmen und natürlich Spenden zu generieren.
1: Ja, und wenn Fußball, gutes Essen und Gemeinschaft euer Ding sind, dann schaut doch am besten am Samstag ab 10 Uhr gerne mal vorbei auf dem Sportplatz am Guckenberg in Bodenheim. Und vielleicht seid ihr hier selbst beim nächsten Mal dabei, denn auch Betriebe, die nichts mit Gastro zu tun haben, können da natürlich gerne mitmachen.

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1: An den Märkten bleibt die Stimmung freundlich. Der DAX tritt im frühen Handel auf der Stelle und hält sich weiter über der Marke von 26.000 Punkten. Nach den Rekorden der letzten Tage agieren Anleger zunächst etwas zurückhaltender. Die Anleger richten den Blick heute weiter vor allem auf neue Unternehmenszahlen und Konjunktursignale. Rückenwind kommt weiterhin von Hoffnungen auf eine diplomatische Entspannung im Iran-Konflikt. An der Wall Street setzte der Dow Jones zuletzt ebenfalls ein neues Rekord hoch. Die Märkte bleiben aber wachsam, besonders mit Blick auf Zinsen, geopolitische Risiken und die weitere Berichtssaison.
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1: Ich bin Babit Büchner. Nach dem Vorfall mit einer Sprengstoffdrohne am Flughafen Leipzig-Halle fordern die Grünen im Bundestag, dass der Nationale Sicherheitsrat einberufen wird. Er müsse umgehend zusammenkommen, um über die Lage und die notwendigen Konsequenzen daraus zu beraten, sagte Fraktionschefin Katharina Dröge. Bundesinnenminister Alexander Dobrindt hatte am Abend von einem hybriden Anschlagsszenario gesprochen. Umweltverbände warnen, Rheinvertiefungen könnten den Grundwasserspiegel absenken. Doch die niedrigen Wasserstände sind eine große Herausforderung für die Wirtschaft. Bundesverkehrsminister Bilger spricht deshalb heute mit Hafenbetreibern, Vertretern der Binnenschifffahrt und betroffenen Unternehmen.
2: Die Schiffe können wegen des geringen Wasserstands in großen Flüssen wie Rhein, Elbe und Donau aktuell nur mit deutlich weniger Ladung fahren oder müssen ganz darauf verzichten. Auch die Verkehrsminister der Länder schlagen Alarm und fordern bei ihrer eigenen Sonderkonferenz heute vom Bund umfassende Maßnahmen, um den Güterverkehr in Gang zu halten. Die aktuelle Lage bedrohe Lieferketten und belaste Wirtschaft sowie Verbraucher zusätzlich, heißt es in der von Nordrhein-Westfalen eingebrachten Vorlage. Tine Klimach, Nachrichtenredaktion.
1: Seit Januar sind in Deutschland 261 Menschen ertrunken. Das gab die DLRG heute in einer Sommerzwischenbilanz bekannt. Das ist etwas mehr als im gleichen Zeitraum im vergangenen Jahr. Allein die Hitzewellen im Juni und Juli forderten 160 Badetote.
3: Durch immer länger werdende und stärkere Hitzeperioden suchen mehr Menschen Abkühlung in Gewässern. Und das verläuft immer wieder tödlich. Vor allem Flüsse und Seen sind besonders gefährlich. Viele Menschen überschätzen dort ihre Schwimmfähigkeiten und unterschätzen Gefahren wie Strömungen oder Kälteschocks. Vor allem Männer. 80% aller Badetoten sind Männer, denn die würden eher alkoholisiert baden gehen und seien insgesamt leichtsinniger. Aus Berlin, Simeon Müller.
1: Popstar Shakira und Sänger Burner Boy haben mit ihrem WM-Song Die Die den offiziellen Sommerhit des Jahres 2026 gelandet. Das teilte das Marktforschungsunternehmen GfK Entertainment mit, das auch die offiziellen deutschen Charts ermittelt. Bei uns wurde der Song fast 60 Millionen Mal gestreamt. Er steht seit 5 Wochen an der Spitze der deutschen Charts.
4: Wir blicken gemeinsam raus auf das Wetter im Antenne Mainzland. Es ist heute auch wieder sommerlich heiß, allerdings ein bisschen angenehmer als die letzten Tage. Wir messen aktuell bei uns vorm City-Studio 27 Grad. Die Werte steigen heute noch an bis zu 28 Grad in der Spitze. Für den Rest des Tages erwartet euch ein Sonne-Wolken-Mix. In der Nacht kühlt es dann ab auf 15 Grad. Also wir können uns wirklich auf eine kühle Nacht freuen. Und morgen am Freitag erwarten wir wieder sommerliches Wetter bei Werten bis zu 28 Grad. Grad in der Spitze.
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4: Ihr lieben Autofahrer im Antenne Mainzland, der Blick auf die aktuelle Verkehrslage sieht soweit so gut aus. Ich wünsche euch weiterhin eine gute und sichere Autofahrt. Lasst euch nicht blitzen. Wir haben einen Enforcement-Blitzer, den findet ihr auf der Kurmainstraße in Mainz-Finden. In Richtung Leinhof wird geblitzt. 50 sind maximal erlaubt. Dann schauen wir auf die A671 Mainz Richtung Wiesbaden. Kurz hinter dem Mainspitz-Dreieck unter einer Brücke versteckt steht auf der rechten Seite ein Enforcement-Blitzer und der blitzt, wenn ihr schneller als 100 fahrt. Und zu guter Letzt haben wir die Blitzersäule auf der A60 Mainz Richtung Rüsselsheim. Kurz hinter der Ausfahrt Weisenau, hier sind 100 erlaubt. So, ihr seid gefragt. Habt ihr noch einen Blitzer gesehen? Dann klingelt gerne durch oder schickt mir eine WhatsApp an die Mainz 304 3441.
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1: Lasst mich euch Anna vorstellen. Sie ist Profi in Sachen Fehlentscheidungen. Eine zufällige Begegnung mit Matteo, der eine Villa in der Toskana besitzt, inspiriert sie dazu, gegen den Rat ihrer besten Freundin Claire ganz spontan nach Italien zu fliegen.
2: Wie jetzt? Du triffst irgendeinen reichen, weißen Typ. Er ist Italiener.
3: Salute. Ich bin Matteo.
2: Und du hältst das für ein Zeichen und fliegst heute noch nach Italien?
4: Er hat mir von seiner großen alten Villa erzählt, die da rumsteht.
3: Unbewohnt.
2: Wehe, du rufst mich aus einem toskanischen Gefängnis an.
1: Doch Annas Plan, heimlich nur für eine Nacht in Matteos Villa zu bleiben, geht reichlich schief, als Matteos Mutter Gabriela unerwartet vor der Tür steht. In Panik lässt Anna Gabriela glauben, sie sei Matteos Verlobte.
5: Zum ersten Mal in der Toskana?
6: Zum ersten Mal irgendwo. Hallo?
4: Er legt ein Verlobungsring in eine Krimskrams-Schublade.
2: Was wollen Sie hier?
4: Das ist alles ein furchtbares Missverständnis.
2: Sie heiratet Matteo.
4: Ja. Was mache ich jetzt?
5: Du so, als wärst du seine Verlobte, oder du kommst ins Gefängnis.
3: So oder so ist es romantisch.
1: Diese klitzekleine Lüge wird jedoch zu einem riesengroßen Problem, als Matteos attraktiver Cousin Michael auftaucht.
7: Oh. Buongiorno. Gabriela will, dass ich dir das Weingut zeige.
6: Wieso?
7: Weil du dort heiraten wirst.
6: Oh, hat Spaß gemacht.
2: Du hast so getan, als wärst du die Verlobte vom weißen Italiener und dann hast du dich in den schwarzen italienischen Cousin-Bro verknallt? Ist das sexy?
1: Schaut euch You, Me and Italy auf jeden Fall auf der großen Leinwand an. In diesem Sinne, ab ins Kino mit euch.
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1: Mit Katrin Brause-Zimmermann. Einen schönen guten Tag. Beim früheren City Hotel Neubrunnenhof in der Großen Bleiche soll sich das Erscheinungsbild weiter verbessern. Nach Infos der Stadt Mainz konnten jetzt weitere Schritte geplant werden. Dazu wurden Gespräche mit dem Altenpflegekonzern Emeis als Eigentümerin geführt. Der optische und bauliche Zustand der Immobilie war seit einiger Zeit in der öffentlichen Diskussion. Nach mehreren Reinigungsaktionen will die Eigentümerin jetzt den ehemaligen Eingangsbereich mit einer Holzfassade verschließen. So sollen erneute Verschmutzungen verhindert werden. Die Arbeiten sind laut Oberbürgermeister Nino Hase noch in dieser Woche geplant. Außerdem werden Maßnahmen gegen möglichen Schädlingsbefall geprüft. Fassade und Fenster könnten auch mit einer Leerstandsbeklebung optisch aufgewertet werden. Das ursprünglich geplante Bauprojekt verfolgt die Eigentümerin nach eigenen Angaben nicht mehr. Stattdessen soll die Immobilie verkauft werden. Friedensorganisationen laden heute zu

0: Im Gedenken an den Abwurf der US-Atombombe 1945 auf Hiroshima auf den Gutenbergplatz vor dem Mainzer Staatstheater ein. Im August 1945 wurde jeweils eine Atombombe auf Hiroshima und Nagasaki abgeworfen. Dabei sind 65.000 Menschen sofort verstorben, bis zum Ende des Jahres mehr als 200.000. Die Friedensorganisationen wollen der Atombombenopfer gedenken und gleichzeitig zu einer atomwaffenfreien Welt aufrufen. Zu ihnen zählen unter anderem die City-Seelsorge Mainz und Pax Christi Rhein-Main. Vor dem Mainzer Landgericht müssen sich ab heute zwei Angeklagte wegen besonders schwerem Raub und gefährlicher Körperverletzung verantworten. Die 22 und 23 Jahre alten Angeklagten sollen sich im Internet verabredet haben. Später soll sich einer der Angeklagten Mitte Januar mit dem späteren Opfer in der Mainzer Innenstadt getroffen haben. Unter einem Vorwand habe er den Zeugen zu einem Spaziergang gelockt. Im späteren Verlauf habe er ein Messer gezogen. Das habe er dem Geschädigten an den Hals gehalten und ihm mit dem Tode gedroht, sollte er versuchen zu fliehen. Der zweite Angeklagte sei hinzugekommen und habe von dem Opfer Geld sowie Handy gefordert. Sie schlagen dem Zeugen mehrfach ins Gesicht und bringen ihn zu Boden. Beide Angeklagten befinden sich seit Mitte Februar in Untersuchungshaft. Am Höfchen in der Mainzer Innenstadt hat es gestern gebrannt. Nach Infos der Mainzer Feuerwehr ist es gegen 12 Uhr zu einem Dehnungsfugenbrand zwischen zwei Gebäudeteilen gekommen. Durch die Lage des Brandes haben sich die Löscharbeiten zunächst schwierig gestaltet. Daher wurde zur Unterstützung das spezielle Schneidlöschsystem Cobra der Feuerwehr Worms angefordert. Damit konnte das Feuer dann gezielt bekämpft werden. Die Arbeiten haben sich über den gesamten Nachmittag gezogen. Der Busverkehr konnte weitgehend aufrechterhalten werden. Verletzt wurde niemand. Im Einsatz waren neben den Feuerwehren Mainz und Worms auch das DRK und die Polizei.
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2: Wir blicken gemeinsam raus auf das Wetter im Antenne Mainzland. Es ist heute auch wieder sommerlich heiß, allerdings ein bisschen angenehmer als die letzten Tage. Wir messen aktuell bei uns vorm Citystudio 27 Grad. Die Werte steigen heute noch an bis zu 28 Grad in der Spitze. Für den Rest des Tages erwartet euch ein Sonne-Wolken-Mix. In der Nacht kühlt es dann ab auf 15 Grad. Also wir können uns wirklich auf eine kühle Nacht freuen. Und morgen am Freitag erwarten wir wieder sommerliches Wetter bei Werten bis zu 28 Grad in der Spitze.
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2: Ihr lieben Autofahrer im Antenne Mainzland, der Blick auf die aktuelle Verkehrslage sieht soweit so gut aus. Ich wünsche euch weiterhin eine gute und sichere Autofahrt. Lasst euch nicht blitzen. Wir haben einen Enforcement-Blitzer, den findet ihr auf der Kurmainstraße in Mainz-Finden. In Richtung Leinhof wird geblitzt. 50 sind maximal erlaubt. Dann schauen wir auf die A671 Mainz Richtung Wiesbaden. Kurz hinter dem Mainz-Spitz-Dreieck unter einer Brücke versteckt steht auf der rechten Seite ein Enforcement-Blitzer und der blitzt, wenn ihr schneller als 100 fahrt. Und zu guter Letzt haben wir die Blitzersäule auf der A60 Mainz Richtung Rüsselsheim. Kurz hinter der Ausfahrt Weisenau, hier sind 100 erlaubt. So, ihr seid gefragt. Habt ihr noch einen Blitzer gesehen? Dann klingelt gerne durch oder schickt mir eine WhatsApp an die Mainz 304 3441.
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1: 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Ihr hört euren Lieblingsradiosender, schön, dass ihr dabei seid. Und vielleicht kennt ihr das ja, es ist Freitagabend. Die WhatsApp-Gruppe schreibt schon wieder fleißig hin und her, was machen wir denn heute? Und am Ende verbringt ihr mehr Zeit mit der Suche als mit dem eigentlichen Abend. Ja, und genau dieses Problem wollten zwei Jungs aus Rheinhessen lösen und haben dafür eine eigene App entwickelt. Robin Christmann und Johannes Laubenheimer waren zu Gast bei meiner Kollegin Eva Maria Lechler. Und ich würde sagen, da hören wir doch mal rein.
2: Wie kamt ihr denn überhaupt auf die Idee, eine App zu entwickeln für Veranstaltungen? Also vielleicht erzählt ihr mir einfach mal, wie kamt ihr drauf?
3: Wir waren hier in Mainz im Stadion, weil wir große Mainz 05 Fans sind.
2: Ja.
3: Und waren auf der Tribüne, das Spiel war vorbei und wir haben uns einfach gefragt, was machen wir denn heute Abend noch? Schoppe Schachtel ist gut, jedes Wochenende will man auch mal Abwechslung
2: das
3: haben.
2: Stimmt.
3: Und keiner wusste es. Und dann haben wir angefangen, auf Social Media zu suchen, wo finde ich irgendwas, wo ist was. Wir haben aber nichts gefunden. Und da kam die Idee oder die Frage, wieso gibt es eigentlich keine App dafür?
2: Das stimmt. Einfach nur für Veranstaltungen.
3: Einfach nur für Veranstaltungen zu finden. Und wir haben mal was gebaut, wir haben was getestet.
2: Okay.
3: Und plötzlich war es eine App da, die man nutzen konnte, die wir selbst genutzt haben die erste Zeit.
2: Okay.
3: Und dann war aus dem, wir nutzen es selbst, mal ein, wir machen es größer.
2: Und die App hat auch einen Namen. Wie heißt sie denn?
3: Vino.
2: Vino?
3: Natürlich an unser Vino angelehnt hier.
2: Genau, an guten Wein. Tatsächlich schreibt sie sich aber mit V-Y-N-O. Also falls ihr euch da draußen gleich mal reinklicken wollt und das auch gleich ausprobieren möchtet. Und ich finde also das Design und auch die Haptik sehr, sehr cool, weil man könnte sagen, man swipet sich ins Wochenende. Viele von euch kennen bestimmt Dating-Apps. Ich denke, da habt ihr auch vielleicht so ein bisschen die Inspiration.
3: Jeder swipet aus Langeweile mal, ja.
2: Rausgenommen, ja. Und das Schöne ist, ja, ihr müsst nicht Single sein, um zu swipen. Nein, das können auch Paare. Und man kann sich quasi die Veranstaltung dann einfach raussuchen und sagen, ja, mag ich. Und dann swipet man nach rechts und mag ich nicht. Und dann swipet man nach links.
3: So wie man es eigentlich aus dem Dating auch kennt, nach rechts, man mag es, nach links, man mag es nicht.
2: Okay, und was passiert dann?
3: Nach links ist es erstmal weg aus dem Feed, also der ist auch personalisiert, also der Algorithmus merkt sich, was hat man geswiped, welche Kategorien mag man und welche nicht. Und nach rechts speichert man das, dann es gibt einen Reiter für Events.
2: Okay.
3: Ist wie so ein Eventkalender dann, kann man schon mal das ganze Jahr vorplanen.
2: Mega.
3: Und da hat man auch die ganzen Event-Details. Da sieht man alles.
4: Wann ist das Event? Wo ist das Event? Kostet es Eintritt oder nicht? Der Veranstalter hat dann die Möglichkeit reinzuschreiben, was den Besucher da erwartet. Ganz unten, wenn man runterscrollt, hat man dann eben noch die Karten. Sprich, ich gehe einfach drauf und kriege direkt den Routenplaner angezeigt, wie ich zum Event komme.
2: Ja, mega. Und für wen ist denn die App? Also würdet ihr sagen, für jedes Alter oder ist das begrenzt? Wie sieht es da aus?
4: Nee, komplett für jedes Alter. Wir haben verschiedene Kategorien. Man wählt dann aus, was einen interessiert und dementsprechend werden dann Veranstaltungen in den einzelnen Kategorien für einen ausgesucht. Und das kann von den Landfrauen für ältere Leute über Handwerkermärkte, Sportveranstaltungen. Also da ist auf jeden Fall für jeden was geboten.
2: Ja, richtig cool. Und wenn jetzt Veranstalter zuhören, warum sollten die auch mit dabei sein und die Ohren jetzt genau spitzen?
3: Weil es einfach eine Zielgruppe ist, sag ich mal, die gerade nach Events sucht. Also gerade Social Media heutzutage, man postet es und man weiß gar nicht, ob die Leute wirklich nach Events suchen. Aber
2: das
3: bei
2: stimmt.
3: der App suchen die Leute aktiv nach Events und es ist kostenlos.
2: Ja, das wollte ich jetzt auch nochmal sagen. Komplett kostenlos für den Nutzer, aber auch für die Veranstalter. Also das bedeutet, wenn ihr ein cooles Event habt und ihr möchtet das bewerben, dann könnt ihr das ganz kostenlos auf der Vino-App tun und vor allem dadurch dann natürlich auch eure Veranstaltung ein bisschen bekannter machen. Und vielleicht swipet man dann nach rechts und landet genau bei der Veranstaltung.
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1: Ich bin Babette Büchner. Einen Tag nach dem Fund einer Sprengstoffdrohne am Flughafen Leipzig-Halle sind noch viele Fragen offen. Vor allem ist unklar, wie die Drohne unbemerkt auf die Start- und Landebahn gelangen konnte. Außerdem wird weiter nach einem zweiten unbekannten Gegenstand gesucht.
2: Es geht um Teile einer möglichen weiteren Drohne, die mit einem Frachtflugzeug zusammengestoßen sein könnte, das wegen der gesperrten Landebahn in Leipzig durchstartete und nach Hannover flog. Dort wurde dann eine leichte Beschädigung festgestellt. Die Sprengstoffdrohne in Leipzig war entschärft worden. Sie stand in der Nähe einer ukrainischen Transportmaschine. Politik und Sicherheitsbehörden sind alarmiert. Innenminister Dobrindt spricht von einer neuen Gefahrenqualität. Experten sehen dringenden Handlungsbedarf. Die kritische Infrastruktur müsse besser geschützt werden. Aus Berlin, Thomas Brock.
1: Nach dem tödlichen Autoanschlag auf eine Gewerkschaftsdemonstration in München ist ein 25-Jähriger zu einer lebenslangen Haftstrafe verurteilt worden. Das Oberlandesgericht München stellte zudem die besondere Schwere der Schuld fest. Der aus Afghanistan stammende Mann war im vergangenen Jahr von hinten in friedliche Demonstranten gefahren. Eine Frau und ihre kleine Tochter starben. Viele weitere wurden teils lebensgefährlich verletzt. Die Polizei hat am Vormittag in Preetz in Schleswig-Holstein ein totes Kleinkind gefunden. Mit großer Wahrscheinlichkeit handelt es sich um das seit gestern Mittag vermisste 3-jährige Mädchen, teilte die Polizei mit. Von einer Straftat geht sie im Moment nicht aus.
3: Mit einem Hubschrauber und Drohnen haben sie gesucht. Die Polizei und Feuerwehrleute, auch Freiwillige, waren stundenlang im Einsatz. Und alle haben natürlich gehofft, dass das kleine autistische Mädchen irgendwo auftaucht. Ihre Eltern hatten es gestern Mittag als vermisst gemeldet. Was genau passiert ist, das ist noch unklar. Aber viele denken nun auch an einen ähnlichen Fall aus Niedersachsen vor einigen Jahren. Den kleinen Arian, auch er, konnte nur tot geborgen werden. Claudia Wächter, Nachrichtenredaktion.
1: Die Behörden haben in Thüringen einen 33-jährigen Ukrainer festgenommen. Er soll versucht haben, Aufnahmen vom Gelände eines bayerischen Rüstungsunternehmens zu machen. Ziel sei gewesen, Sabotageakte zu verüben, teilte die Generalstaatsanwaltschaft in München mit. Der Mann sitze derzeit in einem bayerischen Gefängnis.
4: Vielen Dank für die Weltnachrichten. Weitere Lokalnachrichten gibt's bei uns in einer halben Stunde. Wir blicken raus auf das Wetter im Antenne Mainzland. Ja, heute am Donnerstag. Es ist nicht ganz so heiß wie die letzten Tage. Trotzdem immer noch sommerlich angenehm. Bei Werten bis zu 28 Grad in der Spitze. In der Nacht kühlt es ab auf 15 Grad. Also da besteht eine bisschen Erfrischung da draußen. Da können wir uns schon drauf freuen. Die Nacht wird auf jeden Fall kühler. Und morgen am Freitag, da erwarten wir Werte bis zu 27 Grad in der Spitze bei viel Sonnenschein. Ihr lieben Autofahrer im Antenne Mainzland, wir blicken draus auf die aktuelle Verkehrslage und die sieht tatsächlich relativ gut aus. Mir liegt nur eine aktuelle Störung vor und zwar von der A60 Mainz Richtung Rüsselsheim zwischen dem Mainz-Spitzdreieck und Bischofsheim 2 Kilometer stockender Verkehr. Sonst sieht's gut aus. Ich wünsche euch weiterhin eine gute und sichere Autofahrt. Blitzermeldungen habe ich auch für euch. Auf der Wormser Straße steht kurz vor der Tankstelle bzw. unter der Eisenbahnbrücke ein Enforcement-Blitzer. Hier wird Richtung Weisenau geblitzt. 50 sind maximal erlaubt. Danke an den Vito fürs Melden. Dann haben wir einen Enforcement-Blitzer auf der Kurmainstraße in Finden stehen. Richtung Leinhof wird geblitzt. 50 erlaubt. Auf der A671 Mainz Richtung Wiesbaden findet ihr einen weiteren Blitzer. Kurz hinter dem Mainz-Spitzdreieck wird unter der Brücke geblitzt. 100 sind hier maximal erlaubt. Und auf der A60 Mainz Main zur Richtung Rüsselsheim steht kurz hinter der Ausfahrt Weisenau auch eine Blitzersäule. Obacht, hier sind maximal 100 erlaubt. Wenn ihr da draußen noch einen weiteren Blitzer seht, gerne durchklingeln. Die Nummer lautet Mainz 304 3441.
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4: Und wenn ihr heute mit den Öffis unterwegs seid, dann vergesst euch bitte nicht, ein gültiges Ticket zu kaufen. Heute am Donnerstag wird die Straßenbahnlinie 50 unter anderem verstärkt kontrolliert. Diese fährt von Mainz-Winden der Römerquelle nach Mainz zum Gautor.
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1: Mainz lebt auf seinen Plätzen und das noch bis Anfang September. Und auch heute Abend gibt es wieder beste Unterhaltung mitten in der Innenstadt zu erleben. Auf dem Markt stehen ab 19 Uhr Siggis Jazzman auf der Bühne. Freut euch auf mitreißenden Jazz, mal ganz klassisch, mal mit überraschenden Klängen, aber immer mit ganz viel Leidenschaft. Also schnappt euch eure Liebsten und genießt den Sommerabend. Und das Beste, der Eintritt ist sogar frei. Das Wochenende ist zum Greifen nah und die passende Party, die gibt's heute schon. Im Kulturclub schon schön, heißt es nämlich heute. Our Team, Our Party. Diesmal tauscht der Barchef die Theke gegen die DJ-Pulte und legt alles auf, was gute Laune macht. Von Anne Mai Kantereit bis Zed. Also Freundinnen und Freunde schnappen, tanzen und den Donnerstagabend feiern. Los geht's um 23 Uhr für euch. Oder darf's lieber Hip-Hop sein? Ja, dann seid ihr heute Abend im Red Cat Club genau richtig. Bei Fat Cat gibt's nämlich jede Menge Urban Music, Hip-Hop und die Songs, bei denen man einfach mit dem Kopf mitwippen muss. Perfekt, um den Tag doch mal tanzend ausklingen zu lassen. Los geht's ebenfalls um 23 Uhr mit freiem Eintritt. Wir wünschen euch viel Spaß und gute Unterhaltung bei allem, ganz egal für was ihr euch entscheidet.

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1: Mit Katrin Brause-Zimmermann. Einen schönen guten Tag. Der rheinland-pfälzische Wirtschaftsminister Michael Ebling fordert mehr Tempo bei der geplanten Vertiefung des Mittelrheins. Dabei geht es darum, die Fahrrinne des Rheins an Engstellen zu vertiefen, damit Frachtschiffe auch bei Niedrigwasser mehr Ladung transportieren können. Das hat das Wirtschaftsministerium in Mainz mitgeteilt. Laut Ebling zeige das aktuelle Niedrigwasser erneut, wie wichtig eine zuverlässige Schifffahrt für die Versorgung von Unternehmen

0: und Verbraucherinnen sowie Verbrauchern sei. Eine Vertiefung könnte außerdem Transportkosten senken und mehr Güterverkehr von der Straße auf den Rhein verlagern. In Wiesbaden wurde jetzt die Waldbrandwarnstufe 5 ausgerufen. Grund sind nach Infos der hessischen Landeshauptstadt die anhaltende Trockenheit und die fehlenden Niederschläge. Daher gilt ab sofort auf allen öffentlichen Grillplätzen in Wiesbaden ein absolutes Grillverbot. Die Plätze werden verstärkt von Ordnungskräften kontrolliert. Für Veranstalter von Festen und Gaststätten sowie Kleingärten in Waldnähe gelten auch Auflagen. So ist zum Beispiel das Abbrennen von Schnittgut verboten. Forstbehörde und Waldeigentümer dürfen auch den Wald sperren. Der Sportpreis Mainz 2025 wurde jetzt verliehen. Dabei wurden insgesamt 12 Bewerbungen zugelassen. Das hat die Stadt Mainz mitgeteilt. Die Jury hat die Plätze 1 bis 3 als herausragend bewertet. Der erste Platz ist an den ASC Theresiano Mainz gegangen. Der hat mit seinem eingereichten Projekt Well Played, Well Being überzeugt. Das ist ein Förderprogramm für Jugendspieler und Coaches, was sportliche Ausbildung mit persönlicher Entwicklung verknüpfen soll. Der zweite Platz ist an den Mädchensportverein Mainz für die Ausweitung der Mädchenarbeit in der Mainzer Neustadt gegangen. Der dritte Platz ging an den Mombacher Turnverein mit dem Projekt Im Alter auf Leben. Insgesamt wurden Preisgelder in Höhe von rund 5.800 Euro vergeben. In Mainz-Finden ist es gestern Abend zu einem größeren Polizeieinsatz gekommen. Gegen 22.30 Uhr meldete eine Zeugin einen Mann mit einer Armbrust im Treppenhaus eines Mehrfamilienhauses in der Ketteler Straße. Die Einsatzkräfte treffen den Mann vor dem Haus an. Er legt zwar die Armbrust nach mehrfacher Aufforderung ab, flüchtet aber zurück ins Gebäude. Weil nicht ausgeschlossen werden kann, dass er weitere Waffen bei sich hat, wurden ein Spezialeinsatzkommando und eine Verhandlungsgruppe hinzugezogen. Der Mann kann schließlich im Treppenhaus mit einem Taser festgenommen werden. Während des Einsatzes äußerte er mehrfach den Wunsch, von Polizisten getötet zu werden. Anschließend wurde er zur medizinischen und psychiatrischen Begutachtung in ein Krankenhaus gebracht.
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2: Wir blicken raus auf das Wetter im Antenne Mainzland. Ja, heute am Donnerstag. Es ist nicht ganz so heiß wie die letzten Tage. Trotzdem immer noch sommerlich angenehm. Bei Werten bis zu 28 Grad in der Spitze. In der Nacht kühlt es ab auf 15 Grad. Die Nacht wird auf jeden Fall kühler. Und morgen am Freitag, da erwarten wir Werte bis zu 27 Grad in der Spitze bei viel Sonnenschein. Ihr lieben Autofahrer im Antenne Mainzland, wir blicken raus auf die aktuelle Verkehrslage und die sieht tatsächlich relativ gut aus. Mir liegt nur eine aktuelle Störung vor und zwar von der A60 Mainz Richtung Rüsselsheim zwischen dem Mainz-Spitzdreieck und Bischofsheim 2 Kilometer stockender Verkehr. Sonst sieht's gut aus. Ich wünsche euch weiterhin eine gute und sichere Autofahrt. Blitzermeldungen habe ich auch für euch. Auf der Wormser Straße steht kurz vor der Tankstelle bzw. unter der Eisenbahnbrücke ein Enforcement-Blitzer. Hier wird Richtung Weisenau geblitzt. 50 sind maximal erlaubt. Danke an den Vito fürs Melden. Dann haben wir einen Enforcement-Blitzer auf der Kurmainstraße in Finden stehen. Richtung Leinhof wird geblitzt. 50 erlaubt. Auf der A671 Mainz Richtung Wiesbaden findet ihr einen weiteren Blitzer. Kurz hinter dem Mainz-Spitzdreieck wird unter der Brücke geblitzt. 100 sind hier maximal erlaubt. Und auf der A60 Mainz Richtung Rüsselsheim steht kurz hinter der Ausfahrt Weisenau auch eine Blitzersäule. Obacht, hier sind maximal 100 erlaubt. Wenn ihr da draußen noch einen weiteren Blitzer seht, gerne durchklingeln. Die Nummer lautet Mainz 304 3441.
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1: Widmen wir uns heute mal wieder unserem schönen Mainzer Dialekt. Heute geht es um den Begriff Rarebutze. Was ist ein Rarebutze? In erster Linie wird als Rarebutze ein besonders saurer Wein bezeichnet. Allerdings findet das Wort auch immer öfter nach dem Genuss eines besonders starken Schnapses Verwendung. Ich will es gerade mal vormachen hier zum Beispiel. Mal. Oh, das war ein Rarebutze.
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1: Ich bin Dirk Zeitler. Ein Tag nach dem Fund einer Sprengstoffdrohne am Flughafen Leipzig-Halle sind noch viele Fragen offen. Vor allem ist unklar, wie die Drohne unbemerkt auf die Start- und Landebahn gelangen konnte. Außerdem wird weiter nach einem zweiten unbekannten Gegenstand gesucht. Die Grünen im Bundestag fordern unterdessen Beratungen des Nationalen Sicherheitsrates. Der Sicherheitsrat müsse umgehend zusammenkommen, sagte Fraktionschefin Dröge. Nach dem tödlichen Autoanschlag auf eine Gewerkschaftsdemonstration in München muss der Täter lebenslang ins Gefängnis. Das Oberlandesgericht hat außerdem die besondere Schwere der Schuld festgestellt.
2: Unter anderem wegen zweifachen Mordes und versuchten Mordes in 23 Fällen ist der 25-Jährige verurteilt worden. Das Gericht ist sich sicher, der Täter wollte Menschen töten und hat dafür die Situation der Demo ausgenutzt, weil die Menschen dort mit einer solchen Tat nicht rechnen. Als Motiv wird Wut über die Lage in islamischen Ländern genannt. Außerdem habe sich der Mann als guter Moslem beweisen wollen. Bei dem Anschlag im Februar letztes Jahr starben eine Frau und ihre 2 Jahre alte Tochter. Viele weitere wurden teils lebensgefährlich verletzt. Dominik Schweiger, Nachrichtenredaktion.
1: Der Sommer 2026 schreibt Geschichte. Ein Hitzerekord jagt den nächsten. Freibäder sind voll wie lange nicht und die Eisverkäufer kommen mit der Produktion kaum hinterher. Der Hitzesommer hat aber auch Schattenseiten. In den ersten 7 Monaten des Jahres gab es bereits 261 Badetote. Das teilte die DLRG heute mit.
3: Nicht nur an den Badestellen in Deutschland gab es mehr Tote. Während der besonders heißen Woche Ende Juni starben nach Schätzungen des Robert-Koch-Instituts etwa 9.600 Menschen. Das sind deutlich mehr hitzebedingte Sterbefälle als zunächst angenommen. Die Forderungen nach Hitzeschutzplänen hierzulande, aber auch auf europäischer Ebene, werden lauter. Alarmierend ist die andauernde Hitze auch für die Wirtschaft, unter anderem durch historisches Niedrigwasser im Rhein. Diana Kramer, Nachrichtenredaktion.
1: Die Frage nach Elektroautos hat im Juli stark angezogen. Fachleuten zufolge liegt das vor allem an der E-Auto-Prämie des Bundes. Mehr als 78.600 reine E-Pkw kamen im vergangenen Monat laut Kraftfahrt-Bundesamt neu auf die Straße. Das waren demnach fast 62% mehr als im Juli des Vorjahres. Profitiert von der Entwicklung haben vor allem chinesische Hersteller.
4: Vielen Dank für die Weltnachrichten. Weitere Lokalnachrichten gibt es bei uns in einer halben Stunde. Wir schauen gemeinsam raus um kurz nach 15 Uhr aufs Wetter im Antenne Mainzland. Ja, die Sonne scheint, es ist sommerlich warm, aber viel angenehmer als die letzten Tage. Es geht auch ein frischer Wind und dadurch fühlt es sich nicht so heiß an. Wir messen jetzt aktuell 28 Grad vom City-Studio. Das sind die Höchstwerte für und von heute. Die halten sich jetzt noch so ein Stündchen, ja, vielleicht sogar bis zum Abend hin. Und dann kühlt es in der Nacht ab bis zu 15 Grad. Und morgen am Freitag erwarten wir viel Sonnenschein bei 27 Grad.
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4: Ihr lieben Autofahrer im Antenne Mainzland, der Blick geht auf die aktuelle Verkehrslage um 15 Uhr und 4 Minuten. Da habe ich eine Meldung von der A671 Wiesbaden Richtung Mainz. Zwischen Hochheim Süd und Gustavsburg. 1 Kilometer Stau plant hier 15 Minuten mehr an Zeit ein. Auf der A671 Mainz Richtung Wiesbaden zwischen dem Mainz-Spitz-Dreieck und Hochheim Süd. Dichter Verkehr, hier braucht ihr Minimum 5 Minütchen mehr an Zeit. Dann schauen wir auf die A60 Mainz Richtung Rüsselsheim. Zwischen dem Kreuz Mainz Süd und Hechtsheim Ost 1 Kilometer Stau. Hier braucht ihr Minimum 10 Minuten länger an Zeit. Und ich sehe gerade von der A60, da habe ich tatsächlich noch eine zweite Meldung. Und zwar, wenn ihr unterwegs seid, Rüsselsheim Richtung Mainz, zwischen Hechtsheim Ost und dem Kreuz Mainz Süd, 1 Kilometer stockender Verkehr. Sonst sieht es ganz gut aus. Ich wünsche euch weiterhin eine gute und sichere Autofahrt. Kommt gut an euer Ziel. Blitzermeldungen haben wir natürlich auch en masse für euch. Also immer schön Fuß vom Gas, sonst gibt es ein teures Foto. Auf der Wormser Straße findet ihr jetzt den Enforcement-Blitzer. Der steht unter der Eisenbahnbrücke versteckelt und blitzt Richtung Weisenau. 50 sind hier erlaubt. Dann haben wir auf der Kurmainstraße in Finden auch noch einen Blitzer stehen. Richtung Leinhof wird geblitzt. 50 hier erlaubt. Dann auf der A671 findet ihr einen weiteren Blitzer. Mainz Richtung Wiesbaden wird geblitzt. Kurz hinter dem Mainz-Spitz-Dreieck unter der Brücke. 100 hier erlaubt. Und die Blitzersäule auf der A60, ja, die steht auch noch. Diese blitzt Mainz Richtung Rüsselsheim, kurz hinter der Ausfahrt Weisenau. Hier sind 100 erlaubt. Wenn ihr noch einen weiteren Blitzer seht, dann klingelt doch gerne durch auf der Mainz 304 3441.
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4: Ja, wir haben uns eben in der Antenne Mainz Redaktion über Sommerhits unterhalten. Was ist denn so euer Sommerhit, vielleicht auch vom Jahr 2026? Tatsächlich ist das Shakira mit Burna Boy und Die Die. Und dann haben wir uns mal die letzten Jahre so angeguckt und sind bei einem Song stehen geblieben. Ja, vor 2 Jahren, 2024, da war Shireen David am Start mit Bauch, Beine, Po. Und ich würde sagen, wir hören noch mal rein und schwelgen ein bisschen in Sommerhit-Erinnerungen. Und schreibt mir gerne mal euren Sommerhit an die Mainz 304 3441. Und vielleicht spiele ich den heute auch noch im Nachmittag. Also klingelt einfach durch oder schreibt mir eine WhatsApp.
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0: Ja, so klingt ja der Supermix hier auf Antenne Mainz. Wir haben 15 Uhr und 12 Minuten und hier wartet euer Info-Update am Nachmittag.
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0: Der Rhein beschäftigt uns heute gleich mehrfach, denn der niedrige Wasserstand ist nicht nur für Ausflugsschiffe und Spaziergänger sichtbar, sondern hat auch Auswirkungen auf die Schifffahrt. Deshalb fordert der rheinland-pfälzische Wirtschaftsminister Michael Ebling jetzt mehr Tempo bei der geplanten Vertiefung des Mittelrheins. Dabei geht es darum, die Fahrrinne an einigen Engstellen zu vertiefen. So könnten Frachtschiffe auch bei Niedrigwasser mehr Ladung transportieren. Nach Ansicht des Wirtschaftsministeriums würde das die Versorgung zuverlässiger machen, Transportkosten senken und gleichzeitig mehr Güterverkehr von der Straße auf den Rhein verlagern. Warum der Rhein im Moment überhaupt so wenig Wasser führt und welche Folgen das für Natur und Schifffahrt hat und natürlich für uns alle hat, darüber sprechen wir heute noch im Nachmittag. Also bleibt gerne dran.
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1: Lasst mich euch Anna vorstellen. Sie ist Profi in Sachen Fehlentscheidungen. Eine zufällige Begegnung mit Matteo, der eine Villa in der Toskana besitzt, inspiriert sie dazu, gegen den Rat ihrer besten Freundin Claire ganz spontan nach Italien zu fliegen.
2: Wie jetzt? Du triffst irgendeinen reichen, weißen Typ. Er ist Italiener.
3: Salute. Ich bin Matteo.
2: Und du hältst das für ein Zeichen und fliegst heute noch nach Italien?
4: Er hat mir von seiner großen alten Villa erzählt, die da rumsteht.
3: Unbewohnt.
2: Wehe, du rufst mich aus einem toskanischen Gefängnis an.
1: Doch Annas Plan, heimlich nur für eine Nacht in Matteos Villa zu bleiben, geht reichlich schief, als Matteos Mutter Gabriela unerwartet vor der Tür steht. In Panik lässt Anna Gabriela glauben, sie sei Matteos Verlobte.
5: Zum ersten Mal in der Toskana?
6: Zum ersten Mal irgendwo. Hallo?
4: Er legt ein Verlobungsring in eine Krimskrams-Schublade.
7: Was wollen Sie hier?
4: Das ist alles ein furchtbares Missverständnis.
7: Sie heiratet Matteo.
4: Ja. Was mache ich jetzt?
5: Du so, als wärst du seine Verlobte, oder du kommst ins Gefängnis.
3: So oder so ist es romantisch.
1: Diese klitzekleine Lüge wird jedoch zu einem riesengroßen Problem, als Matteos attraktiver Cousin Michael auftaucht.
8: Oh. Buongiorno. Gabriela will, dass ich dir das Weingut zeige.
6: Wieso?
8: Weil du dort heiraten wirst.
6: Oh, hat Spaß gemacht.
2: Du hast so getan, als wärst du die Verlobte vom weißen Italiener und dann hast du dich in den schwarzen italienischen Cousin-Bro verknallt? Ist das sexy?
1: Schaut euch You, Me and Italy auf jeden Fall auf der großen Leinwand an. In diesem Sinne, ab ins Kino mit euch.
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0: Paradies.
1: Clouseau mit 37 Grad im Paradies. Ja, so warm war es auch bei uns die letzten Tage. Aber zum Glück hat es ein bisschen abgekühlt. Und ich schicke euch jetzt in die Lokalnachrichten mit Katrin Brause-Zimmermann.
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3: Mit Katrin Brause-Zimmermann. Einen schönen guten Tag. Die Antragstellung für den Kultursommer 2027 ist gestartet. Das hat die Stiftung Rheinland-Pfalz für Kultur in Mainz mitgeteilt. Das Motto: Wenn man trotzdem lacht, Scherz, Satire und tiefere Bedeutung. Wer ein Kulturprojekt zwischen Mai und Oktober 2027 in Rheinland-Pfalz veranstalten möchte, der kann dafür finanzielle Unterstützung beim Kultursommer beantragen. Auch Beiträge ohne Bezug zum Motto sind möglich. Satire und Humor haben in der Demokratie ihren festen Platz. Genau das wolle man im Kultursommer 2027 zeigen. Ein reiches Programm mit viel Witz, das durchaus auch zum Nachdenken einlädt, so der rheinland-pfälzische Kulturminister Sven Täuber. Alle Infos zur Antragstellung findet ihr unter kultursommer.de. Friedensorganisationen laden heute zum Gedenken an den Abwurf der US-Atombombe 1945 auf Hiroshima auf den Gutenbergplatz vor dem Mainzer Staatstheater ein. Im August 1945 wurde jeweils ein

0: eine Atombombe auf Hiroshima und Nagasaki abgeworfen. Dabei sind 65.000 Menschen sofort verstorben, bis zum Ende des Jahres mehr als 200.000. Die Friedensorganisationen wollen der Atombombenopfer gedenken und gleichzeitig zu einer atomwaffenfreien Welt aufrufen. Zu ihnen zählen unter anderem die City-Seelsorge Mainz und Pax Christi Rhein-Main. In Mainz-Finden ist es gestern Abend zu einem größeren Polizeieinsatz gekommen. Gegen 22.30 Uhr meldete eine Zeugin einen Mann mit einer Armbrust im Treppenhaus eines Mehrfamilienhauses in der Ketteler Straße. Die Einsatzkräfte treffen den Mann vor dem Haus an. Er legt zwar die Armbrust nach mehrfacher Aufforderung ab, flüchtet aber zurück ins Gebäude. Weil nicht ausgeschlossen werden kann, dass er weitere Waffen bei sich hat, wurden ein Spezialeinsatzkommando und eine Verhandlungsgruppe hinzugezogen. Der Mann kann schließlich im Treppenhaus mit einem Taser festgenommen werden. Während des Einsatzes äußerte er mehrfach den Wunsch, von Polizisten getötet zu werden. Anschließend wurde er zur medizinischen und psychiatrischen Begutachtung in ein Krankenhaus gebracht. Der Sportpreis Mainz 2025 wurde jetzt verliehen. Dabei wurden insgesamt 12 Bewerbungen zugelassen. Das hat die Stadt Mainz mitgeteilt. Die Jury hat die Plätze 1 bis 3 als herausragend bewertet. Der erste Platz ist an den ASC Theresiano Mainz gegangen. Der hat mit seinem eingereichten Projekt Well Played, Well Being überzeugt. Das ist ein Förderprogramm für Jugendspieler und Coaches, was sportliche Ausbildung mit persönlicher Entwicklung verknüpfen soll. Der zweite Platz ist an den Mädchensportverein Mainz für die Ausweitung der Mädchenarbeit in der Mainzer Neustadt gegangen. Der dritte Platz ging an den Mombacher Turnverein mit dem Projekt Im Alter auf Leben. Insgesamt wurden Preisgelder in Höhe von rund 5.800 Euro vergeben.
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2: Wir blicken raus auf das Wetter im Antenne Mainzland. Ja, heute ist es echt viel angenehmer als die letzten Tage. Es ist zwar noch sommerlich heiß, aber durch so eine leichte Brise ist es so schön angenehm da draußen. Wir messen 27 Grad vorm City-Studio. Die Werte halten sich noch bis zum Abend. Dann kühlt es ab auf 15 Grad und morgen am Freitag erwarten uns auch richtig schöne sommerliche, angenehme Temperaturen bis zu 26 Grad bei ganz viel Sonnenschein.
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2: Ihr lieben Autofahrer im Antenne Mainzland, der Blick geht raus auf die aktuelle Verkehrslage um 15 Uhr und 34 Minuten. Ich habe eine Meldung von der A643 Mainz Richtung Wiesbaden. Zwischen Mainz-Gonsenheim und dem Schiersteiner Kreuz 1 Kilometer Stau. Ihr braucht circa 5 Minütchen mehr an Zeit. Dann machen wir weiter mit der A66. Da habe ich eine Meldung Wiesbaden Richtung Frankfurt. Bei der Ausfahrt Wiesbaden-Biebrich liegen mehrere Gegenstände. Das sind Reifenteile auf der Fahrbahn. Bitte fahrt hier besonders vorsichtig. Dann schauen wir auch noch rüber auf die A671 Wiesbaden Richtung Mainz zwischen Hochheim Süd und Gustavsburg. 1 Kilometer Stau. Ihr braucht circa 10 Minütchen mehr an Zeit. Sonst sieht's ganz gut aus. Ich wünsche euch weiterhin eine gute und sichere Autofahrt. Kommt gut und sicher in euren Donnerstag-Feierabend. Geblitzt wird fleißig, zum Beispiel auf der Wormser Straße. Kurz vor der Tankstelle hat er sich platziert, der Enforcement-Blitzer Richtung Weisenau wird geblitzt. 50 sind erlaubt. Danke an den Vito fürs Melden. Dann haben wir den Enforcement-Blitzer auf der Kurmainstraße in Mainz-Finden stehen. Richtung Leinhof wird geblitzt. 50 sind maximal erlaubt. Auf der A671 findet ihr einen weiteren Blitzer. Mainz Richtung Wiesbaden wird geblitzt. Kurz hinter dem Mainspitz-Dreieck unter der Brücke versteckelt. Hier sind nur 100 erlaubt. Und zu guter Letzt haben wir die Blitzersäule. Die findet ihr nach wie vor auf der A60 Mainz Richtung Rüsselsheim, kurz hinter der Ausfahrt Weisenau. Hier sind maximal 100 erlaubt. Wenn ihr da draußen noch einen weiteren Blitzer seht, dann klingelt doch gerne durch. Die Nummer lautet Mainz 304 3441.
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2: Schön, dass ihr an diesem Donnerstagnachmittag dabei seid. Ja, eben habe ich schon mal über Sommerhits gesprochen. Ja, und tatsächlich der diesjährige Sommerhit 2026 ist Die Die von Shakira. Aber ich habe mir gedacht, ich frage euch einfach mal, was ist denn euer Sommerhit 2026? Muss kein aktueller Song sein, kann natürlich auch ein etwas älterer Song sein. Und die Jennifer hat mir geschrieben per WhatsApp und sie hat gesagt, ihr liebster Sommerhit ist Like Ice in the Sunshine. Bestes Lied für den Sommer und auch fürs Kino. Also, die gibt's jetzt für euch. Die No Angels mit Like Ice in the Sunshine.
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0: No Angels mit Like Ice in the Sunshine. Wir haben 15 Uhr und 40 Minuten im Antenne Mainzland und hier wartet er schon, euer
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0: Mit Benedikt Dorbart von der Berufsfeuerwehr Mainz. Wunderschönen Nachmittag wünsche ich dir. So, jetzt hören wir dich nochmal. Wunderschönen Nachmittag wünsche ich dir.
2: Ja, hi.
0: Hi. Ja, wir sprechen über einen Brand. Der ist tatsächlich brandaktuell. Gestern passiert im Höfchen. Erzähl uns mehr dazu.
2: Ja, genau. Wir sind um die Mittagszeit zum Höfchen alarmiert worden, in die Schöpferstraße. Genau in der Zeit, wo wir eigentlich mit dem Mittagessen anfangen wollten.
0: Oh.
2: Das passiert leider auch. Dort haben uns Bauarbeiter darüber informiert, dass sie in einem Geschäftshaus, das sie gerade renovieren, in einer Dehnungsfuge, das ist so ein Spalt zwischen zwei Gebäuden,
0: okay,
2: wo oft so Dämmungsmaterial auch drin ist, dass es da zu einer Rauchentwicklung gekommen ist. Und dazu wurden wir alarmiert.
0: Und dann, wie läuft das dann ab? Du hast eben gesagt, ihr wolltet gerade Mittag essen und dann müsst ihr alles stehen und liegen lassen und los.
2: Ja, genau. Es hilft nichts. Wir müssen innerhalb von einer Minute ausrücken. Da können wir leider nicht weiter essen. Da lassen wir alles stehen und liegen.
0: Ah ja, ist sehr gut und natürlich sehr löblich. Ich hoffe, im Nachgang gab es da noch das wohlverdiente Mittagessen. Aber wie lief es dann vor Ort ab? Also wie ging es dann weiter?
2: Genau, wir haben erstmal geschaut, wie weit hat sich dieser Brand in der Dehnungsfuge überhaupt ausgebreitet. Da arbeiten wir im Wesentlichen mit Wärmebildkameras, um zu schauen, wie weit hat sich das in den Wänden ausgebreitet. Wir haben relativ schnell festgestellt, dass es sich schon relativ weit ausgebreitet hat, also dass das teilweise 1,5-2 Meter schon tief in dieser Fuge drin war.
0: Okay.
2: Dadurch haben wir auch relativ schnell festgestellt, dass wir da mit unserem Material auch so ein bisschen an unsere Grenzen kommen und haben deswegen auch nochmal ein Spezialgerät aus Worms, von der Berufsfeuerwehr aus Worms, angefordert.
0: Okay, und was für ein Spezialgerät war das?
2: Ja, das ist, kann man sich vorstellen, wie ein sehr, sehr großer, sehr, sehr starker Hochdruckreiniger. Das ist das Cobra, so ein Cobra-Schneidlöscher nennt sich das. Der arbeitet mit Drücken von um die 300 Bar und kann zum einen auch durch Wände schneiden. Das mussten wir zum Glück nicht machen. Wir mussten nicht viel zerstören, aber wir konnten mit dem Gerät in diese Fuge rein, konnten diese Fuge, dieses Dämmmaterial, was da drin ist, im Prinzip rausfräsen, rausspülen und am Ende auch mit einem Schaum, den wir dazu mischen konnten, auch wirklich endgültig löschen.
0: Okay, genau. Das klingt doch schon mal sehr gut, aber auch ziemlich ungewohnt. Das bedeutet, es gibt auch Brände, die sieht man nicht in Form von Feuer, sondern das ist wirklich so gewesen, dass sich das so durchgeschmort hat. Kann ich mir das so vorstellen oder wie hat sich das geäußert?
2: Ja, genau. Das kann sich über viele, viele Stunden langsam nach vorne fressen. Da ist sehr, sehr wenig Sauerstoff dabei. Das brennt nicht mit offener Flamme. Das glüht wirklich nur so vor sich hin. Und das kann ein paar Zentimeter in der Stunde sich vielleicht noch vorfressen. Deswegen können wir auch gar nicht sagen, wann das im Prinzip begonnen hat.
0: Okay, und kannst du uns vielleicht noch erklären, wie so ein Brand, also so ein Fugenbrand entsteht?
2: Aber da können wir auch nur mutmaßen. Oftmals passieren solche Brände dadurch, dass irgendein Funken irgendwie in die Fuge reingekommen ist, sei es durch auf Dächern, durch eine weggeworfene Zigarette oder sei es auch durch Bauarbeiten, durch Flexarbeiten, auch durch Bohrarbeiten. Da gibt's jede Menge Möglichkeiten.
0: Okay, dann vielen Dank schon mal für diese ganzen Informationen. Ja, und die wichtigste Frage, der Brand ist aber jetzt vollständig gelöscht und die Bauarbeiten können da weitergehen im Höfchen, Höfchen.
2: Ja, genau. Wir sind nach 5 Stunden waren wir dann durch. Das heißt, das Mittagessen wurde eher zum Abendessen. Personen wurden zum Glück auch nicht verletzt, deswegen war alles in Ordnung. Wir haben nur so ein bisschen für Aufsehen in der Fußgängerzone gesorgt, weil wir waren doch mit relativ vielen Fahrzeugen dort und relativ lange dort.
0: Ja, ein wirklich spannender Einsatz und auch danke für eure Hilfe und euer tatkräftiges Unterstützen. Auch danke an die Feuerwehr in Worms, dass sie extra auch angerückt ist. Ist es dann so, dass ihr auch öfters gemeinsam mit anderen Berufsfeuerwehren zusammenarbeitet?
2: Ja, viele Feuerwehren haben Spezialgerät, auch wir haben Spezialgerät, wo wir andere Feuerwehren unterstützen können. Wir versuchen uns da gegenseitig auszuhelfen. Das klappt auch sehr, sehr gut. Deswegen auch mein großer Dank an die Feuerwehr Worms, dass sie da uns so bereitwillig unterstützt haben.
0: Ja, danke schön für diese Infos und diesen Einblick. Wirklich sehr, sehr spannend. Und dann hoffen wir, dass ihr natürlich die nächsten Tage immer pünktlich euer Mittagessen zu euch nehmen könnt und nicht ausrücken müsst. Aber trotzdem ein großer Dank geht raus an die Feuerwehr, dass ihr natürlich immer für uns da seid, egal was passiert. Und dann natürlich direkt an Ort und Stelle seid.
2: Das machen wir sehr gerne.
0: Super, dann danke dir für den Feuerwehrreport und bis nächste Woche.
2: Genau, bis nächste Woche. Tschüss.
0: Ciao.
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1: Der DAX zeigt sich am Nachmittag kaum verändert und legt nach seiner Rekordserie eine Verschnaufspause ein. Anleger halten sich von neuen Impulsen aus der Berichtssaison und von der US-Konjunktur zurück. Im Fokus stehen heute zahlreiche Unternehmenszahlen, die bislang für ein gemischtes Bild sorgen. Gleichzeitig bleiben die Entwicklungen im Nahen Osten und die Zinsperspektiven der Notenbanken wichtige Einflussfaktoren. Die US-Futures deuten auf einen verhaltenen Handelsstart hin. Insgesamt bleibt die Stimmung an den Aktienmärkten trotz der ruhigen Marktphase konstruktiv. Viele Investoren warten jetzt auf neue Konjunkturdaten und weitere Signale aus den Vereinigten Staaten.
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0: 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Shui mit Y. Es ist 16 Uhr. 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
1: Ich bin Dirk Zeitler. Ein Tag nach dem Fund einer Sprengstoffdrohne am Flughafen Leipzig-Halle sind noch viele Fragen offen. Vor allem ist unklar, woher die Drohne stammte und wie sie unbemerkt auf die Start- und Landebahn des Airports gelangen konnte. Außerdem wird weiter nach einem zweiten unbekannten Gegenstand gesucht.
2: Es geht um Teile einer möglichen weiteren Drohne, die mit einem Frachtflugzeug zusammengestoßen sein könnte, das wegen der gesperrten Landebahn in Leipzig durchstartete und nach Hannover flog. Dort wurde dann eine leichte Beschädigung festgestellt. Die Sprengstoffdrohne in Leipzig war entschärft worden. Sie stand in der Nähe einer ukrainischen Transportmaschine. Politik und Sicherheitsbehörden sind alarmiert. Innenminister Dobrindt spricht von einer neuen Gefahrenqualität. Experten sehen dringenden Handlungsbedarf. Die kritische Infrastruktur müsse besser geschützt werden. Thomas Brock, Nachrichtenredaktion.
1: Die Extremhitze in diesem Sommer hat tödliche Folgen in bislang unbekanntem Ausmaß. Allein durch die heftige Hitzewelle Ende Juni sind nach Schätzungen des Robert-Koch-Instituts fast 10.000 Menschen gestorben. Rund 9.600 hitzebedingte Sterbefälle gingen auf die Woche vom 22. bis 28. Juni zurück, heißt es im aktuellen Wochenbericht des RKI. Vielerorts in Deutschland lagen die Temperaturen in diesen Tagen um die 40 Grad. Nach dem tödlichen Autoanschlag auf eine Gewerkschaftsdemonstration in München muss der Täter lebenslang ins Gefängnis. Das Oberlandesgericht hat außerdem die besondere Schwere der Schuld festgestellt.
3: Unter anderem wegen zweifachen Mordes und versuchten Mordes in 23 Fällen ist der 25-Jährige verurteilt worden. Das Gericht ist sich sicher, der Täter wollte Menschen töten und hat dafür die Situation der Demo ausgenutzt, weil die Menschen dort mit einer solchen Tat nicht rechnen. Bei dem Anschlag im Februar letztes Jahr starben eine Frau und ihre 2 Jahre alte Tochter. Viele weitere wurden teils lebensgefährlich verletzt. Dominik Schweiger, Nachrichtenredaktion.
1: Mehrere Krankenkassen und kassenärztliche Vereinigungen haben nach Medienberichten insgesamt 220 Millionen Euro durch umstrittene Investments verloren. Bei den bereits vor Jahren verlorenen Millionensummen der Krankenkassen handele es sich um Beitragsgelder von gesetzlichen Versicherten, so NDR, WDR und Süddeutsche Zeitung. Bei den kassenärztlichen Vereinigungen entspreche das Geld Mitgliedsbeiträgen von Ärztinnen und Ärzten.
4: Vielen Dank für die Weltnachrichten. Weitere Lokalnachrichten gibt es bei uns in einer halben Stunde. Wir blicken jetzt erstmal gemeinsam raus auf das Wetter im Antenne Mainzland. Heute am Donnerstagnachmittag auch schön sommerlich angenehm, muss ich sagen. Es geht ein leichter, kühler Wind, der die 28 Grad dann richtig angenehm machen. Das sind die Höchstwerte für und von heute. Und im Laufe des Nachmittags sinken dann die Werte weiter runter in der Nacht bis zu 15 Grad. Also eine angenehm kühle Nacht steht uns endlich mal wieder bevor. Morgen am Freitag erwarten wir viel Sonnenschein bei Werten bis zu 27 Grad in der Spitze. Ihr lieben Autofahrer im Antenne Mainzland, der Blick geht auf die aktuelle Verkehrslage um 16 Uhr und 4 Minuten. Wir schauen auf die A671 Mainz Richtung Wiesbaden zwischen dem Mainz-Spitz-Dreieck und Hochheim Süd. Dichter Verkehr, hier braucht ihr circa 8 Minütchen mehr an Zeit. Und einmal in die andere Richtung, also auf der A671 Wiesbaden Richtung Mainz zwischen Hechtsheim Süd, zwischen Hochheim Süd und Gustavsburg, 1 Kilometer Stau, 10 Minütchen Zeitverlust. Dann blicken wir doch gemeinsam noch auf die A643. Da ist nämlich auch ein bisschen was los. Ihr solltet euch mal 5 Minütchen mehr einplanen, und zwar Mainz Richtung Wiesbaden, zwischen Mainz-Mombach und Wiesbaden-Eppelallee, 1 Kilometer Stau. Sonst sieht es tatsächlich gut aus. Ich wünsche euch weiterhin eine gute und sichere Autofahrt. Blitzermeldungen habe ich natürlich auch für euch. Ihr findet auf der Wormser Straße unter der Eisenbahnbrücke Richtung Weisenau einen Enforcement-Blitzer. Hier sind maximal 50 erlaubt. Danke an den Vito fürs Melden. Auf der Kurmainstraße in Mainz-Finden findet ihr Richtung Leinhof auch einen Enforcement-Blitzer, 50 hier erlaubt. Auf der A671 Mainz Richtung Wiesbaden, kurz hinter dem Mainz-Spitz-Dreieck, steht einer unter der Brücke versteckelt, 100 hier erlaubt. Und dann haben wir noch die Blitzersäule auf der A60 Mainz Richtung Rüsselsheim, kurz hinter der Ausfahrt Weisenau. Hier sind maximal 100 erlaubt. Habt ihr noch einen Blitzer gesehen? Dann klingelt doch gerne durch auf der Mainz 304 3441.
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4: Ihr seid heute mit den Öffis unterwegs. Generell, immer wenn ihr mit Bus oder Bahn fahrt, bitte denkt an ein gültiges Fahrticket und das auch noch zu entwerten, sonst könnte es teuer werden. Heute am Donnerstag wird die Straßenbahnlinie 50 unter anderem verstärkt kontrolliert. Diese fährt von Mainz-Finden, der Römerquelle, nach Mainz zum Gautor.
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4: 16 Uhr und gleich 6 Minuten haben wir es hier im Antenne Mainzland. Ich wünsche euch einen guten Start in euren Donnerstag-Feierabend. Und falls ihr heute noch was richtig Schönes unternehmen wollt, dann bleibt dran. Ich habe gleich die Veranstaltungstipps für euch.
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0: Ihr hört Antenne Mainz mit mir, Eva Maria Lechler, und hier warten Sie schon, eure
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0: Und immer noch bebt der Boden, denn Mainz lebt. Noch bis zum 3. September findet hier regelmäßig tolle Kultur- und Kinderveranstaltungen statt. Und zwar auf dem Marktplatz in Mainz. So auch heute, Siggis Jazz Man verwöhnt euch mit richtig gutem Jazz. Mal traditionell und mal komplett anders. Aber immer mit voller Leidenschaft. Die Band steht heute um 19 Uhr auf dem Marktplatz direkt vor dem Dom. Kommt vorbei, denn der Eintritt ist frei. Das Wochenende ist in greifbarer Nähe und ich habe die Party für euch. Heute heißt es Our Team, Our Party. Der Barchef des Kulturclubs Schon Schön steht heute nicht wie sonst hinter der Theke, sondern hinter den Plattentellern. Mit Songs von A wie Annemai Kantereit bis Z wie Z ist wirklich alles mit dabei, um den Abend ausklingen zu lassen. Start ist ab 23 Uhr und der Eintritt ist frei, also nichts wie hin in Schon Schön. Wenn ihr eher auf Hip-Hop steht, dann passt mal gut auf. Denn es ist Donnerstag und damit ist auch wieder Fat Cat im Red Cat Club. Fette Urban Music und der Hip-Hop-Arm geben sich heute die Hand. Also kommt vorbei und tanzt euch in den Freitag rein. Beginn ist auch um 23 Uhr und der Eintritt ist frei. Egal für was ihr euch entscheidet, ich wünsche euch jetzt erstmal einen wunderbaren Donnerstag, ihr Lieben.

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0: Marquez mit Vayamos Compañeros. Wir haben 16.30 Uhr. Katrin Brause-Zimmermann wartet auf euch mit euren Lokalnachrichten.
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2: Mit Katrin Brause-Zimmermann. Einen schönen guten Tag. Am Höfchen in der Mainzer Innenstadt hat es gestern gebrannt. Nach Infos der Mainzer Feuerwehr ist es gegen 12 Uhr zu einem Dehnungsfugenbrand zwischen zwei Gebäudeteilen gekommen. Durch die Lage des Brandes haben sich die Löscharbeiten zunächst schwierig gestaltet. Daher wurde zur Unterstützung das spezielle Schneidlöschsystem Cobra der Feuerwehr Worms angefordert. Damit konnte das Feuer dann gezielt bekämpft werden. Die Arbeiten haben sich über den gesamten Nachmittag gezogen. Der Busverkehr konnte weitgehend aufrechterhalten werden. Verletzt wurde niemand. Im Einsatz waren neben den Feuerwehren Mainz und Worms auch das DRK und die Polizei. Der rheinland-pfälzische Wirtschaftsminister Michael Ebling fordert mehr Tempo bei der geplanten Vertiefung des Mittelrheins. Dabei geht es darum, die Fahrrinne des Rheins an Engstellen zu vertiefen, damit Frachtschiffe auch bei Niedrigwasser mehr Ladung transportieren können. Das hat das Wirtschaftsministerium in Mainz mitgeteilt. Laut Ebling zeige das aktuelle Niedrigwasser erneut, wie wichtig eine zuverlässige Schifffahrt für die Versorgung von Unternehmen und Verbraucherinnen sowie Verbrauchern sei. Eine Vertiefung könnte außerdem Transportkosten senken und mehr Güterverkehr von der Straße auf den Rhein verlagern. Beim früheren City-Hotel Neubrunnenhof in der Großen Bleiche soll sich das Erscheinungsbild weiter verbessern. Nach Infos der Stadt Mainz konnten jetzt weitere Schritte geplant werden. Dazu wurden Gespräche mit dem Altenpflegekonzern Emeis als Eigentümerin geführt. Der optische und bauliche Zustand der Immobilie war seit einiger Zeit in der öffentlichen Diskussion. Nach mehreren Reinigungsaktionen will die Eigentümerin jetzt den ehemaligen Eingangsbereich mit einer Holzfassade verschließen. So sollen erneute Verschmutzungen verhindert werden. Die Arbeiten sind laut Oberbürgermeister Nino Hase noch in dieser Woche geplant. Außerdem werden Maßnahmen gegen möglichen Schädlingsbefall geprüft. Fassade und Fenster könnten auch mit einer Leerstandsbeklebung optisch aufgewertet werden. Das ursprünglich geplante Bauprojekt verfolgt die Eigentümerin nach eigenen Angaben nicht mehr. Stattdessen soll die Immobilie verkauft werden. Die Gewerkschaft Erziehung und Wissenschaft Rheinland-Pfalz aus Mainz fordert die Landesregierung anlässlich des Schuljahresstarts auf, mehr Geld in Bildung zu investieren. Gleichzeitig fordert die GEW, dass das Wahlkampfversprechen von Gordon Schnieder jetzt zu einem entschlossenen Handeln führen müsse. Die Gewerkschaft will die neue Landesregierung an das Wahlversprechen erinnern und verlangt mehr Personal, kleinere Klassen sowie bessere Ausstattung für Schulen. Kritisiert werden unter anderem die Umsetzung des Ganztagsanspruchs und die geplanten Kompassklassen für geflüchtete Kinder und Jugendliche. Die GEW fordert, dass Bildung jetzt im Landeshaushalt Priorität bekomme. In Wiesbaden hat eine 17-jährige E-Scooter-Fahrerin einen Unfall verursacht und dann Widerstand geleistet.

0: Nach Infos der Polizei war die Jugendliche in der Nacht zum Mittwoch gegen 0.30 Uhr in der Poststraße unterwegs. Auf Höhe der Hausnummer 11 ist sie dann gegen ein geparktes Auto gefahren. Dabei hat sie unter dem Einfluss berauschender Mittel gestanden. Die Beamten können die Jugendliche vor Ort festnehmen. Im Weiteren wurde eine Blutentnahme angeordnet. Die 17-Jährige leistet Widerstand und verletzt eine Beamtin leicht. Jetzt muss sie mit mehreren Verfahren rechnen.
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2: Schauen wir mal gemeinsam raus aufs Wetter im Antenne-Mainz-Land. Ja, um 16 Uhr 33 Minuten messe ich hier bei uns vom City-Studio 27 Grad. Die halten sich noch die nächsten zwei Stündchen, dann am Abend und in der Nacht purzeln die Werte immer weiter runter. Heute Nacht kühlt es dann angenehm ab. Bis zu 15 Grad erwarten wir da. Und morgen am Freitag wird es auch wieder ein angenehmer Sommertag bei Werten bis zu 26 Grad und viel Sonnenschein. Ihr lieben Autofahrer im Antenne-Mainz-Land, die aktuelle Verkehrslage um 16.34 Uhr, da ist schon einiges los im Feierabendverkehr. Wir blicken auf die A60. Rüsselsheim Richtung Mainz, zwischen Hechtsam-Ost und dem Kreuz Mainz-Süd, 1 Kilometer Stau. Auf der A671 in beide Richtungen, also einmal zwischen Mainz Richtung Wiesbaden und einmal Wiesbaden Richtung Mainz, circa 1 Kilometer Stau. Ihr braucht auf beiden Seiten circa 10 Minütchen länger an Zeit. Auf der A66 Frankfurt Richtung Wiesbaden zwischen Wiesbaden-Mainzer Straße und Wiesbaden-Frauenstein 2 Kilometer Stau, 7 Minuten Zeitverlust. Wir schauen in die Innenstadt. Auf der Kostheimer Landstraße und Darmstädter Landstraße Wiesbaden Richtung Rüsselsheim zwischen am Mainzer Weg und der Pestalozzi-Straße. Dichter Verkehr, plant ihr mal 5 bis 10 Minuten mehr ein an Zeit. Und dann schauen wir noch auf die Kaiserstraße und auf die Rheinallee zwischen dem Adenauer Ufer und der Dieter von Isenburgstraße, dichter Verkehr, bis zu 5 Minuten Zeitverlust. Ich wünsche euch weiterhin eine gute und sichere Autofahrt. Kommt gut an euer Ziel. Blitzerchen habe ich natürlich auch noch ein paar. Auf der Wormser Straße, kurz vor der Tankstelle, wird geblitzt Richtung Weisenau. Hier sind nur 50 erlaubt. Dann schauen wir auf die Kurmainstraße in Finden. Richtung Leinhof wird geblitzt 50 hier erlaubt. Auf der A671 Mainz Richtung Wiesbaden, kurz hinter der Maimstibitz-Dreieck unter der Brücke versteckt, 100 erlaubt. Und die Blitzersäule findet ihr auf der A60 Mainz Richtung Rüsselsheim, kurz hinter der Ausfahrt Weisenau. Hier sind maximal 100 erlaubt. Wenn ihr noch einen Blitzer seht, gerne durchklingeln. Die Nummer, die lautet Mainz 304. 3441. Ihr könnt mich erreichen per WhatsApp hier direkt im Studio oder auch direkt einfach per Telefon. Ja, Nummer ist dieselbe. Versucht's doch gerne.
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2: Schön, dass ihr mit am Start seid. Um 16 Uhr 36 Minuten. Weiter geht's mit Milo und DJ Likius und Forever Young. Ja, das würden wir doch am liebsten alle bleiben. Für immer jung. Und danach gibt's Bibi Rexha mit New Religion.
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0: 16:41 haben wir es. Antenne Mainzland. Ich wünsche euch einen guten Start in euren Donnerstag-Feierabend. Ja, und jetzt habe ich wirklich ganz tolle Nachrichten. Großes Fernsehen zum Anfassen und das gleich an zwei Tagen. Morgen Abend und am Samstag wird auf dem Gelände des ZDF-Fernsehgartens in Mainz die nächste Ausgabe der Giovanni Zarella-Show produziert. Bevor die Sendung dann am Samstag aufgezeichnet und am 29. August im ZDF ausgestrahlt wird, könnt ihr schon bei der Generalprobe morgen Abend eine Show erleben, die der Fernsehsendung kaum nachsteht. Giovanni Zarella begrüßt an diesem Wochenende nämlich unter anderem Andrea Berg, Kerstin Ott, Semino Rossi, Vanessa Mai, Frieda Gold, Mark Medlock, Vincent Groß und Joey Heindle auf dem Lerchenberg hier bei uns in Mainz.
1: Ja, wir sind das ganze Jahr über, arbeitet ein festes Team aus Redaktion und Produktion für die Show und bereitet alle Sendungen vor. Und je näher es auf die Show zugeht, umso größer wird das Team. Also wir sind jetzt heute mit vielen Kollegen schon vor Ort und da gehört dann natürlich die ganze Kameratechnik zu, die Übertragungstechnik, die Tänzer, die Maske, Kostüm, sodass jetzt von Tag zu Tag das Team immer größer wird. Und am Donnerstag kommen die ersten Künstler zu den Proben und ab Freitag sind wir fast alle dann vor Ort.
0: Ja, für diese Aufzeichnung arbeiten hinter den Kulissen unzählige Menschen Hand in Hand. Und wie groß der Aufwand tatsächlich ist, das hat uns Maike Münker von der Produktionsfirma Bavaria Entertainment erzählt.
1: Ja, wir sind das ganze Jahr über, arbeitet ein festes Team aus Redaktion und Produktion für die Show und bereitet alle Sendungen vor. Und je näher es auf die Show zugeht, umso größer wird das Team. Also wir sind jetzt heute mit vielen Kollegen schon vor Ort und da gehört dann natürlich die ganze Kameratechnik zu, die Übertragungstechnik, die Tänzer, die Maske, Kostüm, sodass jetzt von Tag zu Tag das Team immer größer wird. Und am Donnerstag kommen die ersten Künstler zu den Proben und ab Freitag sind wir fast alle dann vor Ort.
0: Produziert wird die Show unter freiem Himmel, mitten auf dem Lerchenberg in Mainz. Das macht die Arbeit für das Team auch noch einmal ganz besonders.
1: Für uns als Bavaria Entertainment ist es natürlich ganz toll, hier beim ZDF zu Gast zu sein. Das Gelände des Fernsehgartens ist einfach toll für eine Show. Es hat eine tolle Atmosphäre und ist natürlich durch den Fernsehgarten jeden Sonntag auch bestens aufgestellt für Produktionen. Für uns besonders ist nochmal zum ersten, dass es die erste Open-Air-Show der Giovanni Zarella Show ist und dass wir im Vergleich zum Fernsehgarten natürlich abends aufzeichnen und aufwenden. Das heißt, wir brauchen viel mehr Licht. Es wird ja dunkel abends und da haben wir viel mehr Lampen aufgehängt, als wir normalerweise beim Fernsehgarten schon hängen.
0: Ja, und morgen Abend steht dann die Generalprobe an. Und das Ganze ist aber mehr als einfach nur ein Testlauf.
1: Das ist fast kein Unterschied zur richtigen Show. Wir proben den kompletten Durchlauf, alle Auftritte, alle Programmpunkte werden durchgeprobt in genau der gleichen Reihenfolge wie bei der Show. Und das ist natürlich auch das allererste Mal, dass es komplett stattfindet. Es gibt natürlich immer den einen oder anderen Künstler, der erst am Samstag anreist, aber auch diese Nummern werden natürlich schon geprobt mit sogenannten Lichtdubeln. Aber wir haben den größten Teil, also fast alle Künstler schon vor Ort und proben auch mit Giovanni einmal die ganze Show durch.
0: Die Giovanni Zarella Show auf dem Gelände des ZDF-Fernsehgartens in Mainz. 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
1: Widmen wir uns heute mal wieder unserem schönen Mainzer Dialekt. Heute geht es um den Begriff Rarebutze. Was ist ein Rarebutze? In erster Linie wird als Rarebutze ein besonders saurer Wein bezeichnet. Allerdings findet das Wort auch immer öfter nach dem Genuss eines besonders starken Schnapses Verwendung. Ich will es gerade mal vormachen hier zum Beispiel. Oh, das war ein Rarebutze.
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1: Ich bin Dirk Zeitler. Nach dem Fund einer Drohne mit Sprengstoff am Flughafen Leipzig-Halle dauern die Ermittlungen weiter an. Die nördliche Start- und Landebahn bleibt vorerst gesperrt. Zwischenzeitlich standen etwa 20 Einsatzwagen der Polizei in direkter Nähe der Nordpiste.
2: Seit heute Morgen starten und landen die Flugzeuge in Leipzig nur auf der sogenannten Südpiste. Dort war ja die Drohne mit der Sprengvorrichtung gefunden worden, offenbar in der Nähe einer ukrainischen Transportmaschine. Gesucht wird auch noch nach einem vermutlich unbekannten Flugobjekt. Das ist offenbar mit einem Frachtflugzeug zusammengestoßen, das in Leipzig durchstarten musste, weil die Landebahn nach dem Drohnenfund ja zunächst gesperrt war. An dem Frachtflugzeug wurden nach der Landung in Hannover später leichte Schäden festgestellt. Thomas Thon Feld Nachrichtenredaktion.
1: Nach dem tödlichen Autoanschlag auf eine Gewerkschaftsdemonstration in München muss der Täter lebenslang ins Gefängnis. Das Oberlandesgericht hat außerdem die besondere Schwere der Schuld festgestellt. Der aus Afghanistan stammende Mann war im vergangenen Jahr von hinten in friedliche Demonstranten gefahren. Eine Frau und ihre kleine Tochter starben. Viele weitere wurden teils lebensgefährlich verletzt. Das historische Niedrigwasser auf dem Rhein bringt den Güterverkehr immer stärker unter Druck. Bundesverkehrsminister Bilger bringt jetzt deshalb eine ungewöhnliche Maßnahme ins Spiel. Lkw könnten vorübergehend auch an Sonn- und Feiertagen fahren, das sagte er der Bild-Zeitung.
3: Die Lage am Rhein wird immer schwieriger. In Köln etwa wird am Abend ein Pegelstand von 66 Zentimetern erwartet. So wenig Wasser gab es dort noch nie. Experten befürchten dramatische Auswirkungen für viele Unternehmen entlang des Flusses. Etwa für BASF, das 40% seiner Produkte über die Wasserstraße transportiert. Viel Regen ist aber auch nicht in Sicht. Verkehrsminister Bilger spricht heute in Bonn mit der Wirtschaft über mögliche schnelle Hilfen. Thomas Brock, Nachrichtenredaktion.
1: Die Konjunktur stottert seit Jahren, das hat auch Auswirkungen auf das Berufsleben junger Leute. Immer mehr Lehrlinge werden nach erfolgreicher Berufsausbildung nicht übernommen. 2025 seien es nur noch 75% gewesen, teilte das Institut für Arbeitsmarkt und Berufsforschung in Nürnberg mit. Ein Jahr vorher gab es mit 79% noch ein Rekordhoch.
4: Vielen Dank für die Weltnachrichten. Weitere Lokalnachrichten gibt es bei uns in einer halben Stunde. Wir schauen gemeinsam raus auf das Wetter im Antenne Mainzland. Um kurz nach 17 Uhr messen wir hier bei uns vorm City-Studio 26 Grad. Die Werte, die purzeln so langsam am Abend und in der Nacht runter. Heute Nacht bis zu 15 Grad. Also euch erwartet eine etwas kühlere und angenehmere Nacht als die letzten Tage. Aber keine Sorge, morgen am Freitag, da wird es auch wieder schön sommerlich, aber nicht zu heiß. Angenehme Werte von 26 Grad erwarten uns da in der Spitze bei viel Sonnenschein. Ihr lieben Autofahrer im Antenne Mainzland, der Blick auf die aktuelle Verkehrslage um 17 Uhr und 3 Minuten. Wir schauen auf die A60. Rüsselsheim Richtung Mainz zwischen Hechtsheim Ost und dem Kreuz Mainz Süd. 1 Kilometer Stau plant mal 5 Minuten mehr an Zeit ein. Auf der A671 Mainz Richtung Wiesbaden zwischen dem Mainz-Spitz-Dreieck und Hochheim Süd. Dichter Verkehr bis zu 8 Minuten. Solltet ihr hier mehr an Zeit einplanen. Ebenso auf der A671, dieses Mal Wiesbaden Richtung Mainz zwischen Hochheim Süd und Gustavsburg. 1 Kilometer Stau, 10 Minuten. Zeitverlust. Dann schauen wir auf die A643 Mainz Richtung Wiesbaden zwischen Mainz-Gonsenheim und dem Schierstener Kreuz. 2 Kilometer Stau, 5 Minuten braucht ihr hier mehr an Zeit. Wir schauen auf die A66 Frankfurt Richtung Wiesbaden zwischen der Wiesbaden-Mainzer Straße und Wiesbaden-Frauenstein. 2 Kilometer Stau, ihr braucht circa 10 Minuten mehr an Zeit. Jetzt schauen wir uns mal die Innenstadt an. In Mainz-Kastell auf der Kostheimer Landstraße, Darmstädter Landstraße, Wiesbaden Richtung Rüsselsheim zwischen am Mainzer Weg und der Pestalozzi-Straße. Dichter Verkehr, hier solltet ihr auf jeden Fall mal bis zu 10 Minütchen mehr an Zeit einplanen in beide Richtungen. Sonst sieht's noch gut aus. Ich wünsche euch weiterhin eine gute und sichere Autofahrt. Kommt gut in euren Donnerstag-Feierabend. Blitzer habe ich natürlich auch. Auf der Wormser Straße solltet ihr aufpassen. Da wird kurz vor der Tankstelle geblitzt Richtung Weisenau. Hier sind 50 erlaubt. Dann haben wir auf der Kurmainstraße in Mainz-Finden einen Blitzer stehen Richtung Leinhof. 50 maximal erlaubt. Auf der A671 Mainz Richtung Wiesbaden wird auch geblitzt. Kurz hinter dem Mainz-Spitzereck. Hier ist die Maximalgeschwindigkeit 100. Und die Blitzersäule, die gibt es auch noch auf der A60 Mainz Richtung Rüsselsheim. Kurz hinter der Ausfahrt Weisenau. Hier sind 100 erlaubt. Wenn ihr da draußen jetzt noch einen weiteren Blitzer seht, dann dann klingelt gerne durch. Die Nummer, die lautet Mainz 304 3441.
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4: Ja, und wenn ihr mit den Öffis unterwegs seid, also mit Bus oder Bahn, immer schön an das gültige Ticket denken. Heute am Donnerstag wird die Straßenbahnlinie 50 unter anderem verstärkt kontrolliert. Diese fährt von Mainz-Finden der Römerquelle nach Mainz zum Gautor.
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4: Ja, ihr habt es eben auch schon in den Weltnachrichten gehört. Unser Rhein, der führt gerade extrem wenig Wasser. Und der Pegel ist auch bei uns in Mainz gerade mal bei 120 Zentimeter. Das ist nicht viel. Und wir sprechen gleich darüber, über das Klima und wie wichtig Flüsse sind. Bleibt dran, hört ihr direkt nach Die Ärzte mit Westerland. Wir beginnen aber jetzt erstmal mit Gentleman und Wildfire.
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0: mit Westerland. 17 Uhr und 13 Minuten haben wir es im Antenne Mainzland. Ja, und wir sprechen jetzt über den Rhein. Und dem könnte man mal das Wasser reichen, denn unser Fluss, der Rhein, ist aktuell sehr dünn. Aber Spaß beiseite, vielleicht habt ihr es oder sicherlich habt ihr es schon gesehen. Der Rhein führt gerade extrem wenig Wasser. Und der Pegel in Mainz war gestern bei gerade mal 120 Zentimeter. Der Durchschnitt, nur mal so, dass ihr euch das besser vorstellen könnt, ist im Jahr eigentlich bei fast 3 Metern. Wie es dazu gekommen ist, hat uns Professor von der Universität Mainz für Erdmodellierung Robert Reinecke erklärt.
1: Der aktuelle Zustand ist eine Kombination aus ganz vielen Faktoren. Wir haben einmal diese unglaubliche Hitzewelle, die uns immer noch beschäftigt. Die führt dazu, dass das Wasser einfach leichter verdunsten kann. Wir haben wenig Niederschläge gehabt. Die Böden sind alle extrem trocken. Das heißt, wir sind in einer extremen Dürre gerade. Wir haben keine Zuflüsse mehr zum Rhein von irgendwelchen anderen Bächen oder kleineren Flüssen, die was beitragen könnten. Und der dritte Faktor ist der Schnee. Und bleibt im Winter einfach der Schnee in den Alpen aus und die fehlende Schneeschmelze sorgt dafür, dass wir noch niedrigere Pegelstände im Rhein bekommen.
0: Weniger Wasser bedeutet weniger Platz für Krebse, Fische und Vögel. Ebenso können die Schiffe den Rhein weniger befahren, also auch weniger Transportmöglichkeiten. Dadurch können die Preise steigen. Und es gibt noch etwas, das wir auf lange Sicht im Blick behalten müssen.
1: Ich glaube, abgesehen von diesen langfristigen wirtschaftlichen Folgen, weil sich natürlich auch Unternehmen überlegen müssen, ob sie überhaupt noch auf so einen Transportweg setzen wollen, der einfach mal für 3 Monate im Jahr ausfallen kann, ist es, glaube ich, dass die meisten Menschen nicht wissen, wie sehr wir auch bei unserem Trinkwasser hier vor allem in der Region Mainz vom Rhein abhängen. Das meiste Trinkwasser kommt zwar aus dem Grundwasser, aber das sind rheinnahe Grundwasserbrunnen, die wir dort anzapfen.
0: Aber jetzt heißt es erstmal keine Panik. Bis wir das leer getrunken haben, dauert es noch ein bisschen. Aber klar ist, der längste Fluss Deutschlands steht unter Druck. Aber kann sich der Rhein überhaupt noch mal erholen?
1: Ich denke, die kurze Antwort ist, ja, natürlich wird der Rhein auch wieder höhere Wasserstände haben. Aber wir werden es wahrscheinlich regelmäßig beobachten müssen, dass der Rhein im Sommer extrem niedrige Pegelstände führen wird. Und man muss auch sagen, es wird immer öfter vorkommen. Um es vielleicht in Zahlen zu packen, früher hätten wir so einen Sommer wie jetzt alle 50 Jahre gehabt.
0: Eine Sache muss man bei der Klimakrise immer im Hinterkopf bewahren. Der jetzige Sommer ist der kälteste Sommer der nächsten Jahrzehnte. Aber zum Glück handelt es sich dabei nicht um einen unaufhaltsamen Meteoriten. Wir können also noch etwas tun.

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0: Eros Ramazzotti mit Più Bella Cosa. Ein bisschen italienischer Flair um 17.30 Uhr. Hier warten eure Lokalnachrichten auf euch.
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2: Mit Katrin Brause-Zimmermann. Einen schönen guten Tag. Vor dem Mainzer Landgericht müssen sich ab heute zwei Angeklagte wegen besonders schwerem Raub und gefährlicher Körperverletzung verantworten. Die 22 und 23 Jahre alten Angeklagten sollen sich im Internet verabredet haben. Später soll sich einer der Angeklagten Mitte Januar mit dem späteren Opfer in der Mainzer Innenstadt getroffen haben. Unter einem Vorwand habe er den Zeugen zu einem Spaziergang gelockt. Im späteren Verlauf habe er ein Messer gezogen. Das habe er dem Geschädigten an den Hals gehalten und ihm mit dem Tode gedroht, sollte er versuchen zu fliehen. Der zweite Angeklagte sei hinzugekommen und habe von dem Opfer Geld sowie Handy gefordert. Sie schlagen dem Zeugen mehrfach ins Gesicht und bringen ihn zu Boden. Beide Angeklagten befinden sich seit Mitte Februar in Untersuchungshaft. Die Gewerkschaft Erziehung und Wissenschaft Rheinland-Pfalz aus Mainz fordert die Landesregierung anlässlich des Schuljahresstarts auf, mehr Geld in Bildung zu investieren. Gleichzeitig fordert die GEW, dass das Wahlkampfversprechen von Gordon Schnieder jetzt zu einem entschlossenen Handeln führen müsse. Die Gewerkschaft will die neue Landesregierung an das Wahlversprechen erinnern und verlangt mehr Personal, kleinere Klassen sowie bessere Ausstattung für Schulen. Kritisiert werden unter anderem die Umsetzung des Ganztagsanspruchs und die geplanten Kompassklassen für geflüchtete Kinder und Jugendliche. Die GEW fordert, dass Bildung jetzt im Landeshaushalt Priorität bekomme. In Wiesbaden wurde jetzt die Waldbrandwarnstufe 5 ausgerufen. Grund sind nach Infos der hessischen Landeshauptstadt die anhaltende Trockenheit und die fehlenden Niederschläge. Daher gilt ab sofort auf allen öffentlichen Grillplätzen in Wiesbaden ein absolutes Grillverbot. Die Plätze werden verstärkt von Ordnungskräften kontrolliert. Für Veranstalter von Festen und Gaststätten sowie Kleingärten in Waldnähe gelten auch Auflagen. So ist zum Beispiel das Abbrennen von Schnittgut verboten. Forstbehörde und Waldeigentümer dürfen auch den Wald sperren. In Mainz-Finden ist es gestern Abend zu einem größeren Polizeieinsatz gekommen. Gegen 22.30 Uhr meldete eine Zeugin einen Mann mit einer Armbrust im Treppenhaus eines Mehrfamilienhauses in der Ketteler Straße. Die Einsatzkräfte treffen den Mann vor dem Haus an. Er legt zwar die Armbrust nach mehrfacher Aufforderung ab, flüchtet aber zurück ins Gebäude. Weil nicht ausgeschlossen werden kann, dass er weitere Waffen bei sich hat, wurden ein Spezialeinsatzkommando und eine Verhandlungsgruppe hinzugezogen. Der Mann kann schließlich im Treppenhaus mit einem Taser festgenommen werden. Während des Einsatzes äußerte er mehrfach den Wunsch, von Polizisten getötet zu werden. Anschließend wurde er zur medizinischen und psychiatrischen Begutachtung in ein Krankenhaus gebracht. Der Sportpreis Mainz 2025 wurde jetzt verliehen. Dabei wurden insgesamt 12 Bewerbungen zugelassen. Das hat die Stadt Mainz mitgeteilt. Die Jury hat die Plätze 1 bis 3 als herausragend bewertet. Der erste Platz ist an den ASC Teresiano Mainz gegangen. Der hat mit seinem eingereichten Projekt Well Played, Well Being überzeugt. Das ist ein Förderprogramm für Jugendspieler und Coaches, was sportliche Ausbildung mit persönlicher Entwicklung verknüpfen soll. Der zweite Platz ist an den Mädchensportverein Mainz für die Ausweitung der Mädchenarbeit in der Mainzer Neustadt gegangen. Der dritte Platz ging an den Mombacher Turnverein mit dem Projekt Im Alter auf Leben. Insgesamt wurden Preisgelder in Höhe von

0: und 5.800 Euro vergeben.
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2: Schauen wir gemeinsam raus auf das Wetter im Antenne Mainzland. Und tatsächlich ist es auch noch schön angenehm da draußen. Wir messen 26 Grad vom City-Studio. Wir schauen mal raus in die Verbandsgemeinden. In Ingelheim an der Kaiserpfalz nur noch 26 Grad, in Bretzenheim 27 Grad. Die Werte, die purzeln jetzt im Laufe des Abends und in der Nacht immer weiter runter. Die Sonne geht gegen 21 Uhr und einer Minute unter. Und dann erwartet uns eine sternenklare Nacht. Und in der Nacht kühlt es ab auf 15 Grad. Morgen am Freitag wird es wieder angenehm sommerlich, aber nicht zu heiß. Bis zu 26 Grad sind drin bei viel Sonnenschein. Ihr lieben Autofahrer, im Antenne Mainzland der Blick richtet sich auf die aktuelle Verkehrslage um 17.34 Uhr. Ein Verkehrsunfall ist auf der A60 Fahrtrichtung Darmstadt passiert, und zwar kurz nach der Weisenauer Brücke. Die Unfallstelle ist noch nicht geräumt, wodurch es sich zurückstaut, und zwar in Fahrtrichtung Darmstadt zwischen Mainz-Laubenheim und Bischofsheim. 2 Kilometer Stau, ihr braucht aktuell 10 Minütchen mehr an Zeit. Dann schauen wir auf die A671 Wiesbaden Richtung Mainz. Zwischen Hochheim Nord und Gustavsburg 1 Kilometer Stau, 10 Minuten Zeitverlust. Auf der A671 Wiesbaden Richtung Mainz zwischen Hochheim Nord und Gustavsburg 1 Kilometer Stau. Dann schauen wir auf die A60 Rüsselsheim Richtung Mainz zwischen Hechtsheim Ost und dem Kreuzmann Süd 1 Kilometer Stau, 5 Minuten Zeitverlust. Auf der A643 Mainz Richtung Wiesbaden zwischen Mainz-Gonsenheim und Wiesbaden-Eppelallee 3 Kilometer Stau, bis zu 10 Minuten braucht ihr hier mehr an Zeit. Dann schauen wir noch auf die A643 Wiesbaden Richtung Mainz zwischen dem Schiersteiner Kreuz und Mainz-Mombach 1 Kilometer Stau. Und zu guter Letzt schauen wir auf die A66 Frankfurt Richtung Wiesbaden zwischen Wiesbaden-Mainzer Straße und Wiesbaden-Frauenstein 2 Kilometer Stau. 10 Minuten braucht ihr hier mehr an Zeit. Ich wünsche euch weiterhin eine gute und sichere Autofahrt. Kommt gut an euer Ziel. So, jetzt machen wir die Blitzer. Auf der Wormser Straße wird geblitzt, kurz vor der Tankstelle unter der Eisenbahnbrücke. Versteckelt Richtung Weisenau rein wird geblitzt. 50 sind hier erlaubt. Dann haben wir einen Enforcement-Blitz auf der Kurmainstraße in Finten stehen. Richtung Leinhof 50 sind hier erlaubt. Dann schauen wir auf die A671 Mainz Richtung Wiesbaden. Hier steht ein Enforcement-Blitzer kurz hinter dem Mainz-Spitz-Dreieck. Hier sind 100 erlaubt. Und die Blitzersäule, die findet ihr nach wie vor auf der A60 Mainz Richtung Rüsselsheim, kurz hinter der Ausfahrt Weisenau. Hier sind 100 erlaubt. Wenn ihr da draußen noch einen Blitzer seht, einfach durchklingeln oder mir eine WhatsApp an die Mainz 304 3441 senden.
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2: Ja, Fußball bringt Menschen zusammen, ganz egal, ob auf dem Platz oder am Spielfeld dran. Und ich habe gleich ein richtig cooles und interessantes Event für euch. Und zwar heißt das Lomo Cup. Was genau dahinter für sich versteckt, das hört ihr gleich nach Robin Schulz und Better Time. Aber wir starten jetzt erstmal rein mit Kaigo und den Imagine Dragons mit Stars Will Align.
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0: Robin Schulz mit Bad Time. Wir haben 17 Uhr und 44 Minuten im Antenne Mainzland. Ja, ich wünsche euch erstmal einen wunderbaren Donnerstag-Feierabend. Und was macht ihr so nach Feierabend? Vielleicht trefft ihr euch ja jetzt gleich mit Freunden auf dem Wolfsplatz zum Fußballspielen. Ja, denn Fußball bringt Menschen zusammen. Ganz egal, ob auf dem Platz oder am Spielfeldrand. Und wenn dabei auch noch Geld für einen guten Zweck gesammelt wird, umso besser. Genau das ist die Idee hinter dem Lomo Cup, der am Samstag wieder in Bodenheim steht. Was Besucherinnen und Besucher erwartet, das hat uns der Veranstalter Özi Ivecan erzählt.
1: Lomo Cup ist ein Freizeitfußballturnier, eingetragener Fußballverbandturnier, aber tatsächlich ein 5 gegen 5 bzw. 6 gegen 6 Hobbymannschaften, Gastronomen, deren Freunde oder meine Freunde, irgendwelche Unternehmen in Mainzer Umkreis erstellen Mannschaften, spielen um den Pokal vom Lomo Cup und letztendlich ist das nichts anderes wie mit Fußball was Positives zu bewegen, einen Beitrag zu irgendwas dazu zu leisten oder kicken für einen guten Zweck.
0: Der gute Zweck ist in diesem Fall die Sanierung von Spielplätzen in Bodenheim. Der Ablauf des Turniers ist klassisch.
1: Der Ablauf ist in der Regel so, dass um 9 Uhr die Mannschaften kommen. Das sind dann halt die hiesigen Gastronomen bzw. Freunde. Die ersten Spiele fangen um 10 Uhr an. Das sind 12-Minuten-Partien. Punktesystem wie bei der WM. Die ersten 4 der 5 Mannschaften von den 2 Gruppen kommen weiter. Dann gibt es einen K.O.-Modus nach der Pause und Spendenübergabe und bis zum Finale. Dann immer 12-Minuten-Partien bzw. Finale ist 2x 10 Minuten. Es wird gegessen, getrunken, wir connecten quasi und man lernt sich kennen.
0: Ja, der Lomo Cup findet nun zum 14. Mal statt. Er wurde von einer kleinen Turnierserie zu einem bekannten Namen unter den Mainzer betrieben. Für den Lomo Cup haben sich auch schon viele Sponsoren bereit erklärt.
1: Tatsächlich haben wir damals bei einem Fußballturnier teilgenommen von David Kutschke vom Sensor. Der hat damals die Gastro Cups gemacht und die haben mir ehrlich gesagt nicht zugesagt. Ich bin ein leidenschaftlicher Fußballspieler, mein Vater hat mich zum Fußball gebracht, da war ich 7 und spiele immer noch Fußball. Und da gab es vieles, wo ich kritisiert habe und mir gesagt habe, irgendwann, wenn ich das übernehme, wird das fehlerfrei. Gepflegter Fußball, geiler Platz mit Schiedsrichter, anständigen Toren und am besten wirklich gesunder Fußball, guter Kick. Das war so für mich die Intention, das Ganze in die Hand zu nehmen und natürlich Spenden zu generieren.
0: Ja, wenn Fußball, gutes Essen und Gemeinschaft euer Ding sind, dann schaut morgen auf der Sportanlage in Bodenheim vorbei. Anpfiff ist um 10 Uhr. Vielleicht seid ihr ja selbst beim nächsten Mal dabei. Denn auch Betriebe, die nichts mit Gastro zu tun haben, können jederzeit mitmachen. Also, ich habe mich gerade versprochen, natürlich nicht morgen, sondern am Samstag ist es soweit. Um 10 Uhr ist Anpfiff. Schaut gerne vorbei in Bodenheim.

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1: Mit mir Katrin Brause-Zimmermann. Immer mehr Stars ziehen sich aktuell aus der Öffentlichkeit zurück. So hat auch Sängerin Ariana Grande angekündigt, sich nach ihrer Tour eine Auszeit zu nehmen. Die 33-Jährige hat nach Angaben ihres Managements wegen ihrer zahlreichen Auftritte unter dem stetig prüfenden Blick der Öffentlichkeit gestanden. Wie lange ihre Pause dauern wird, ist aktuell nicht bekannt. Ihr für den Sommer 2027 geplanter Auftritt in einem Musical ist abgesagt. Aber Grande ist nicht die erste Prominente, die sich zurückzieht. Auch Frank Buschmann hat sich von den sozialen Medien verabschiedet. Als Hauptgrund hat er im Juli den Umgangston im Netz genannt. Auch um Lena Meyer-Landrut ist es still geworden. Sie ist vor rund 2 Jahren von der Bildfläche verschwunden, ohne eine Erklärung. Ebenso ist es 2024 lange Zeit still um Schauspieler Til Schweiger geworden. Er hat sich nach einer gesundheitlichen Krise aus der Öffentlichkeit zurückgezogen und sich seitdem nur vereinzelt in der Öffentlichkeit gezeigt. Auch Selena Gomez oder Celine Dion haben sich nach gesundheitlichen Problemen zurückgezogen. Haben bei Gigi Hadid und Bradley Cooper etwa die Hochzeitsglocken geläutet? Das Paar hält sein Privatleben meistens aus der Öffentlichkeit heraus. Aber jetzt lösen Fotos der beiden aus Paris Spekulationen aus. Sie wurden bei einem Spaziergang mit Ringen an den linken Ringfingern abgelichtet. Mehrere US-Medien haben darüber berichtet. Im letzten Jahr hatte Hadid die Beziehung öffentlich gemacht. Seit etwa 3 Jahren sind das Model und der Schauspieler schon ein Paar. Im Interview mit der Zeitschrift Vogue sagte sie, dass sie sich unglaublich glücklich schätze, jemanden gefunden zu haben, der an einem Punkt in seinem Leben stehe, an dem er wisse, was er wolle und verdiene.
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1: Ich bin Dirk Zeitler. Das extreme Niedrigwasser sorgt aktuell für große Probleme auf dem Rhein und anderen Wasserstraßen. Bundesverkehrsminister Bilger hat darüber in Bonn mit Wirtschaftsvertretern, Verbänden und Behörden gesprochen. Um zu helfen, sind mehrere, auch kurzfristige Maßnahmen geplant.
2: Die historisch niedrigen Pegelstände erschweren den Gütertransport auf Rhein, Donau, Elbe und anderen Wasserstraßen. Der Bundesverkehrsminister will deshalb mit den Ländern darüber reden, schnell Ausnahmen vom Sonn- und Feiertagsfahrverbot für Lkw zu genehmigen, also mehr Ware auf die Straße. Und auch die Schiene soll mehr übernehmen, Gespräche mit der Bahn laufen. Aber auch längerfristig sollen Projekte beschleunigt werden, etwa tiefere Fahrrinnen und mehr moderne Schiffe, die auch bei Niedrigwasser noch fahren können. Thomas Brock, Nachrichtenredaktion.
1: Nach dem Fund einer Drohne mit Sprengstoff am Flughafen Leipzig-Halle dauern die Ermittlungen weiter an. Die nördliche Start- und Landebahn bleibt vorerst gesperrt. Zwischenzeitlich standen laut dpa etwa 20 Einsatzwagen der Polizei in direkter Nähe der Nordpiste.
3: Seit heute Morgen starten und landen die Flugzeuge in Leipzig nur auf der sogenannten Südpiste. Dort war ja die Drohne mit der Sprengvorrichtung gefunden worden, offenbar in der Nähe einer ukrainischen Transportmaschine. Gesucht wird auch noch nach einem vermutlich unbekannten Flugobjekt. Das ist offenbar mit einem Frachtflugzeug zusammengestoßen, das in Leipzig durchstarten musste, weil die Landebahn nach dem Drohnenfund ja zunächst gesperrt war. An dem Frachtflugzeug wurden nach der Landung in Hannover später leichte Schäden festgestellt. Thomas Thonfeld, Nachrichtenredaktion.
1: Nach dem tödlichen Autoanschlag auf eine Gewerkschaftsdemonstration in München muss der Täter lebenslang ins Gefängnis. Das Oberlandesgericht hat außerdem die besondere Schwere der Schuld festgestellt. Der aus Afghanistan stammende Mann war im vergangenen Jahr von hinten in friedliche Demonstranten gefahren. Eine Frau und ihre kleine Tochter starben. Viele weitere wurden teils lebensgefährlich verletzt. Zum Sport. Yann Diomande wechselt von RB Leipzig zum spanischen Topclub Real Madrid. Beide Vereine bestätigten den Transfer des 19 Jahre alten Nationalspielers der Elfenbeinküste, der dem Fußball-Bundesligisten eine Ablösesumme von mindestens 125 Millionen Euro einbringen soll.
4: Vielen Dank für die Weltnachrichten. Weitere Lokalnachrichten gibt es nochmal bei uns in einer halben Stunde. Wir schauen gemeinsam raus auf das Wetter am Donnerstagabend um kurz nach 18 Uhr. Da messe ich noch hier bei uns vom City-Studio 27 Grad. Die Werte, die werden jetzt aber im Laufe des Abends immer weiter runter sinken. In der Nacht bis zu 15 Grad. Morgen am Freitag, da wird es aber auch richtig schön sommerlich bei Werten bis zu 26 Grad und viel Sonnenschein.
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4: Ihr lieben Autofahrer im Antenne Mainzland, der Blick geht auf die aktuelle Verkehrslage um 18 Uhr und 4 Minuten. Hier auf der A60, Fahrt Richtung Darmstadt, kam es kurz nach der Weisenauer Brücke zu einem Verkehrsunfall. Und die Unfallstelle ist noch nicht ganz geräumt, deshalb kommt es zu Rückstau. Aktuell 3 Kilometer Stau zwischen Hechtsheim Ost und Ginsheim-Gustersburg. Ihr braucht Minimum 30 Minuten mehr an Zeit. Dann schauen wir auf die A643, Mainz Richtung Wiesbaden. Zwischen dem Dreieck Mainz und Wiesbaden-Eppelallee 4 Kilometer stockender Verkehr. Hier solltet ihr auf jeden Fall 10 Minütchen mehr an Zeit einplanen. Dann schauen wir noch auf die A671 Wiesbaden Richtung Mainz zwischen Hochheim Süd und Gustersburg. 1 Kilometer Stau. Hier solltet ihr circa 10 Minütchen mehr an Zeit einplanen. Wir schauen noch nach Kostheim in die City auf der Kostheimer Landstraße und der Darmstädter Landstraße zwischen Wiesbaden Richtung Rüsselsheim. Am Mainzer Weg und der Pestalozzi-Straße dichter Verkehr, hier solltet ihr auch bis zu 10 Minütchen mehr an Zeit einplanen. Und auch wenn ihr rüber wollt von der Mainzer Altstadt rüber nach Mainz-Kastell, solltet ihr mal 5 Minütchen mehr auf der Theodor-Heuss-Brücke einplanen. Sonst sieht's gut aus. Ich wünsche euch weiterhin eine gute und sichere Autofahrt. Kommt gut an euer Ziel. Lasst euch nicht blitzen. Auch am Abend wird noch weiterhin geblitzt. Ein Enforcement-Blitzer steht auf der Wormser Straße. Es wird stadtauswärts geblitzt Richtung Weisenau. Unter der Eisenbahnbrücke hat er sich platziert. Hier sind nur 50 erlaubt. Auf der Kuhmainstraße in Finden findet ihr auch einen Enforcement-Blitzer. Richtung Leinhof wird geblitzt. 50 hier erlaubt. Auf der A671 steht ein weiterer Blitzer. Mainz Richtung Wiesbaden wird geblitzt. Kurz hinter dem Mainz-Spitz-Dreieck unter der Brücke versteckt. 100 hier erlaubt. Und die Blitzersäule steht auf der A60. Mainz Richtung Rüsselsheim wird geblitzt. Kurz hinter der Ausfahrt Weisenau, hier sind maximal 100 erlaubt. Wenn ihr noch einen weiteren Blitzer seht, einfach durchklingeln. Die Nummer lautet Mainz 304 3441.
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4: Kurz nach 18 Uhr haben wir es im Antenne Mainzland. Na, seid ihr schon im Feierabend oder gerade auf dem Weg in euren Feierabend und wisst noch nicht, was ihr noch heute Schönes unternehmen könntet? Bleibt dran, ich habe gleich ein paar Tipps für euch.
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0: und der Rest. Und ich komme aus der Altstadt, also ich wohne wirklich mittendrin. Und ich merke es im Unterschied zu anderen Städten, Mainz ist ein Stück langsamer. Also wirklich beim Laufen da durchgehen, merke ich, es ist ein Stück entschleunigter, es ist ein Stück entspannter. Und ich merke, das schätze ich sehr.
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0: Ihr hört Antenne Mainz mit mir, Eva Maria Lechler, und hier warten Sie schon, eure
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0: Und immer noch bebt der Boden, denn Mainz lebt. Noch bis zum 3. September findet hier regelmäßig tolle Kultur- und Kinderveranstaltungen statt. Und zwar auf dem Marktplatz in Mainz. So auch heute, Siggis Jazz Man verwöhnt euch mit richtig gutem Jazz. Mal traditionell und mal komplett anders. Aber immer mit voller Leidenschaft. Die Band steht heute um 19 Uhr auf dem Marktplatz direkt vor dem Dom. Kommt vorbei, denn der Eintritt ist frei. Das Wochenende ist in greifbarer Nähe und ich habe die Party für euch. Heute heißt es Our Team, Our Party. Der Barchef des Kulturclubs Schon Schön steht heute nicht wie sonst hinter der Theke, sondern hinter den Plattentellern. Mit Songs von A wie Annemai Kantereit bis Z wie Z ist wirklich alles mit dabei, um den Abend ausklingen zu lassen. Start ist ab 23 Uhr und der Eintritt ist frei, also nichts wie hin in Schon Schön. Wenn ihr eher auf Hip-Hop steht, dann passt mal gut auf. Denn es ist Donnerstag und damit ist auch wieder Fat Cat im Red Cat Club. Fette Urban Music und der Hip-Hop-Arm geben sich heute die Hand. Also kommt vorbei und tanzt euch in den Freitag rein. Beginn ist auch um 23 Uhr und der Eintritt ist frei. Egal für was ihr euch entscheidet, ich wünsche euch jetzt erstmal einen wunderbaren Donnerstag, ihr Lieben.

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0: Nirvana mit Come As You Are. Wir haben 18.30 Uhr. Katrin Brause-Zimmermann wartet mit den Lokalnachrichten auf euch.
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2: Mit Katrin Brause-Zimmermann. Schönen guten Abend. Am Höfchen in der Mainzer Innenstadt hat es gestern gebrannt. Nach Infos der Mainzer Feuerwehr ist es gegen 12 Uhr zu einem Dehnungsfugenbrand zwischen zwei Gebäudeteilen gekommen. Durch die Lage des Brandes haben sich die Löscharbeiten zunächst schwierig gestaltet. Daher wurde zur Unterstützung das spezielle Schneidlöschsystem Cobra der Feuerwehr Worms angefordert. Damit konnte das Feuer dann gezielt bekämpft werden. Die Arbeiten haben sich über den gesamten Nachmittag gezogen. Der Busverkehr konnte weitgehend aufrechterhalten werden. Verletzt wurde niemand. Im Einsatz waren neben den Feuerwehren Mainz und Worms auch das DRK und die Polizei. Der rheinland-pfälzische Wirtschaftsminister Michael Ebling fordert mehr Tempo bei der geplanten Vertiefung des Mittelrheins. Dabei geht es darum, die Fahrrinne des Rheins an Engstellen zu vertiefen, damit Frachtschiffe auch bei Niedrigwasser mehr Ladung transportieren können. Das hat das Wirtschaftsministerium in Mainz mitgeteilt. Laut Ebling zeige das aktuelle Niedrigwasser erneut, wie wichtig eine zuverlässige Schifffahrt für die Versorgung von Unternehmen und Verbraucherinnen sowie Verbrauchern sei. Eine Vertiefung könnte außerdem Transportkosten senken und mehr Güterverkehr von der Straße auf den Rhein verlagern. Die Antragstellung für den Kultursommer 2027 ist gestartet. Das hat die Stiftung Rheinland-Pfalz für Kultur in Mainz mitgeteilt. Das Motto: Wenn man trotzdem lacht, Scherz, Satire und tiefere Bedeutung. Wer ein Kulturprojekt zwischen Mai und Oktober 2027 in Rheinland-Pfalz veranstalten möchte, der kann dafür finanzielle Unterstützung beim Kultursommer beantragen. Auch Beiträge ohne Bezug zum Motto sind möglich. Satire und Humor haben in der Demokratie ihren festen Platz. Genau das wolle man im Kultursommer 2027 zeigen. Ein reiches Programm mit viel Witz, das durchaus auch zum Nachdenken einlädt, so der rheinland-pfälzische Kulturminister Sven Täuber. Alle Infos zur Antragstellung findet ihr unter kultursommer.de. In Wiesbaden hat eine 17-jährige E-Scooter-Fahrerin einen Unfall verursacht und dann Widerstand geleistet. Nach Infos der Polizei war die Jugendliche in der Nacht zum Mittwoch gegen 0.30 Uhr in der Poststraße unterwegs. Auf Höhe der Hausnummer 11 ist sie dann gegen ein geparktes Auto gefahren. Dabei hat sie unter dem Einfluss berauschender Mittel gestanden. Die Beamten können die Jugendliche vor Ort festnehmen. Im Weiteren wurde eine Blutentnahme angeordnet. Die 17-Jährige leistet Widerstand und verletzt eine Beamtin leicht. Jetzt muss sie mit mehreren Verfahren rechnen. Der Sportpreis Mainz 2025 wurde jetzt verliehen. Dabei wurden insgesamt 12 Bewerbungen zugelassen. Das hat die Stadt Mainz mitgeteilt. Die Jury hat die Plätze 1 bis 3 als herausragend bewertet. Der erste Platz ist an den ASC Theresiano Mainz gegangen. Der hat mit seinem eingereichten Projekt Well Played, Well Being überzeugt. Das ist ein Förderprogramm für Jugendspieler und Coaches, was sportliche Ausbildung mit persönlicher Entwicklung verknüpfen soll. Der zweite Platz ist an den Mädchensportverein Mainz für die Ausweitung der Mädchenarbeit in der Mainzer Neustadt gegangen. Der dritte Platz ging an den Mombacher Turnverein mit dem Projekt Im Alter auf Leben. Insgesamt wurden Preisgelder in Höhe von rund 5.800 Euro vergeben.
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0: Wir schauen gemeinsam noch mal raus aufs Wetter im Antenne Mainzland. Ja, so ein bisschen dunkel sieht es tatsächlich gerade draußen aus. Scheint eine kleine Wolkendecke über

0: uns zu sein. 26 Grad mäßig aber noch vorm City-Studio und es ist noch angenehm warm. Es weht aber auch ein leichter Wind, stellenweise auch ein bisschen stärker, also lasst euch nicht wegwehen, ist aber wirklich eine erfrischende Brise. Und heute Nacht kühlt es dann ab auf 15 Grad, morgen am Freitag. Da erwarten wir einen richtig angenehm, schönen, sommerlichen Freitag, muss ich sagen. Wir werden bis zu 26 Grad und viel Sonnenschein.
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0: Der Blick um 18.34 Uhr auf die aktuelle Verkehrslage. Bissele, was ist noch los? Auf der A643 Mainz Richtung Wiesbaden zwischen dem Dreieck Mainz und dem Schierstener Kreuz. 1 Kilometer Stau, plant ihr mal 15 Minuten mehr an Zeit ein. Wir schauen auf die A60 Mainz Richtung Rüsselsheim. Hier ist ja ein Unfall passiert. Mittlerweile ist die Unfallstelle weitestgehend geräumt. Allerdings staut es sich trotzdem noch ein bisschen zurück. Mainz-Weisenau, also zwischen Mainz-Weisenau und Bischofsheim, 2 Kilometer Stau. Ihr braucht noch 10 Minuten mehr an Zeit. Dann haben wir auch noch eine Meldung von der A671 Wiesbaden Richtung Mainz zwischen Hochheim Süd und Gustavsburg 1 Kilometer Stau. Und wir schauen noch nach Kostheim auf die Kostheimer Landstraße und Darmstädter Landstraße Wiesbaden Richtung Rüsselsheim. Zwischen am Mainzer Weg und der Pestalozzi-Straße dichter Verkehr. Ihr braucht circa 5 Minuten mehr an Zeit. Sonst sieht's gut aus. Ich wünsche euch eine gute und sichere Autofahrt. Kommt gut in euren Donnerstag-Feierabend. Lasst euch nicht blitzen. Auf der Wormser Straße unter der Eisenbahnbrücke steht ein Blitzer. Richtung Weisenau wird geblitzt. Hier sind maximal 50 erlaubt. Auf der Kurmainstraße in Mainz-Finden findet ihr Richtung Leinhofen einen Enforcement-Blitzer. Obacht, hier sind nur 50 erlaubt. Wir schauen auf die A671 Mainz Richtung Wiesbaden. Hier hat sich kurz hinter dem Mainz-Spitz-Dreieck ein Blitzerchen versteckt. 100 hier erlaubt. Und die Blitzersäule auf der A60 steht kurz hinter der Ausfahrt Weisenau, wenn ihr Mainz Richtung Rüsselsheim unterwegs seid. Hier sind nur 100 erlaubt. So, jetzt seid ihr gefragt. Habt ihr noch ein Blitzerchen gesehen? Dann klingelt doch gerne durch. Oder schickt mir eine WhatsApp an die Mainz 304 3441.
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0: Es ist aber auch mal wieder Zeit, ins Kino zu gehen. Findet ihr nicht? Ja. Und falls ihr ein bisschen Inspiration braucht, dann wartet gleich mein Kollege Andreas Bockius auf euch. Der hat nämlich den Film der Woche für euch.
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1: Lasst mich euch Anna vorstellen. Sie ist Profi in Sachen Fehlentscheidungen. Eine zufällige Begegnung mit Matteo, der eine Villa in der Toskana besitzt, inspiriert sie dazu, gegen den Rat ihrer besten Freundin Claire ganz spontan nach Italien zu fliegen.
2: Wie jetzt? Du triffst irgendeinen reichen, weißen Typ. Er ist Italiener.
3: Salute. Ich bin Matteo.
2: Und du hältst das für ein Zeichen und fliegst heute noch nach Italien?
4: Er hat mir von seiner großen alten Villa erzählt, die da rumsteht.
3: Unbewohnt.
2: Wehe, du rufst mich aus einem toskanischen Gefängnis an.
1: Doch Annas Plan, heimlich nur für eine Nacht in Matteos Villa zu bleiben, geht reichlich schief, als Matteos Mutter Gabriela unerwartet vor der Tür steht. In Panik lässt Anna Gabriela glauben, sie sei Matteos Verlobte.
5: Zum ersten Mal in der Toskana?
6: Zum ersten Mal irgendwo. Hallo?
4: Er legt einen Verlobungsring in eine Krimskrams-Schublade.
7: Was wollen Sie hier?
4: Das ist alles ein furchtbares Missverständnis.
7: Sie heiratet Matteo.
4: Ja. Was mache ich jetzt?
5: Du so, als wärst du seine Verlobte, oder du kommst ins Gefängnis.
3: So oder so ist es romantisch.
1: Diese klitzekleine Lüge wird jedoch zu einem riesengroßen Problem, als Matteos attraktiver Cousin Michael auftaucht.
8: Oh. Buongiorno. Gabriela will, dass ich dir das Weingut zeige.
4: Wieso?
8: Weil du dort heiraten wirst.
4: Oh. Hat Spaß gemacht.
2: Du hast so getan, als wärst du die Verlobte vom weißen Italiener und dann hast du dich in den schwarzen italienischen Cousin-Bro verknallt? Ist das sexy?
1: Schaut euch You, Me and Italy auf jeden Fall auf der großen Leinwand an. In diesem Sinne, ab ins Kino mit euch.
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Peter Fox mit I Only Wanna Be With You. Ihr hört Antenne Mainz und wir haben kurz vor 19 Uhr. Das bedeutet, ich verabschiede mich jetzt erstmal in meinen Donnerstagfeierabend. Ich hoffe, ihr seid mittlerweile alle gut an eurem Ziel angekommen. Wünsche euch noch einen schönen Abend und wir hören uns natürlich morgen wieder ab 15 Uhr. Ich freue mich auf euch, eure Eva-Maria Lechler.

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1: Ich bin Dirk Zeitler. Das extreme Niedrigwasser sorgt aktuell für große Probleme auf dem Rhein und anderen Wasserstraßen. Bundesverkehrsminister Böger hat darüber in Bonn mit Wirtschaftsvertretern, Verbänden und Behörden gesprochen. Um zu helfen, sind mehrere auch kurzfristige Maßnahmen geplant. Thomas Brockt, gerade auf dem Rhein gibt es im Moment historisch tiefe Pegelstände. Der Gütertransport ist massiv betroffen. Wie soll der Wirtschaft denn geholfen und die Versorgung gesichert werden?
2: Ja, vor allem durch Verlagerung. Also wenn auf den Flüssen und Kanälen weniger geht, müssen eben Straße und Schiene einspringen. Verkehrsminister Bilger will mit den Ländern darüber reden, zum Beispiel über Ausnahmen beim Sonntagsfahrverbot von LKWs, zumindest da, wo es um besonders betroffene Güter geht. Auch Schwertransporte sollen möglichst schneller genehmigt werden. Und auch mit der Bahn wird bereits gesprochen und die hat Unterstützung zugesagt. Aber bis jetzt sind das eben vor allem Absichten. Mal sehen, ob das wirklich schnell klappt und dann auch was bringt.
1: Vielen Dank, Thomas Brockt. Nach dem Fund einer Sprengstoffdrohne am Flughafen Leipzig-Halle laufen die Ermittlungen auf Hochtouren. Viele Fragen sind nach wie vor offen. Aus den Ländern kommen Forderungen nach einem besseren Schutz der Flughäfen. Nach dpa-Informationen ist inzwischen bestätigt, dass für den Sprengsatz, mit dem die Drohne bestückt war, auch Semtex verwendet wurde. Der Plastiksprengstoff wird bei kommerziellen Sprengungen eingesetzt. Nach dem tödlichen Autoanschlag auf eine Gewerkschaftsdemonstration in München muss der Täter lebenslang ins Gefängnis. Das Oberlandesgericht hat außerdem die besondere Schwere der Schuld festgestellt.
3: Unter anderem wegen zweifachen Mordes und versuchten Mordes in 23 Fällen ist der 25-Jährige verurteilt worden. Das Gericht ist sich sicher, der Täter wollte Menschen töten und hat dafür die Situation der Demo ausgenutzt, weil die Menschen dort mit einer solchen Tat nicht rechnen. Dominik Schweiger, Nachrichtenredaktion.
1: Zum Sport. Yann Diomande wechselt von RB Leipzig zum spanischen Topclub Real Madrid. Beide Vereine bestätigten den Transfer des 19 Jahre alten Nationalspielers der Elfenbeinküste, der dem Fußball-Bundesligisten eine Ablösesumme von mindestens 125 Millionen Euro einbringen soll.
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1: Ich bin Dirk Zeitler. Nach dem Drohnenvorfall am Flughafen Leipzig-Halle zieht Bundesinnenminister Dobrindt Konsequenzen. Ende August soll es laut seines Ministeriums ein Treffen mit mehreren europäischen Innenministern geben. Mit dabei wären demnach die Minister aus den baltischen Staaten Polen, Schweden, Norwegen und Dänemark.
2: Bei dem Treffen soll es um eine gemeinsame Strategie gegen Drohnenangriffe auf kritische Infrastruktur gehen. Mehr ist bisher nicht bekannt. Zum Vorfall am Flughafen Leipzig-Halle gibt es dagegen neue Informationen. Der Mitarbeiter, der die Drohne entdeckte, hatte großes Glück. Er hatte wohl das Fluggerät mit dem Fuß zu Boden getreten, ohne zu wissen, dass daran eine Sprengvorrichtung hing. Spezialisten der Bundeswehr entschärften sie dann. Jetzt suchen die Ermittler weiter nach einem zweiten Flugobjekt und prüfen, wer dahinter steckt. Zoe Tassovali, Nachrichtenredaktion.
1: Das extreme Niedrigwasser sorgt aktuell für große Probleme auf dem Rhein und anderen Wasserstraßen. Bundesverkehrsminister Bilger hat darüber in Bonn mit Wirtschaftsvertretern, Verbänden und Behörden gesprochen. Um zu helfen, sind mehrere auch kurzfristige Maßnahmen geplant.
3: Die historisch niedrigen Pegelstände erschweren den Gütertransport auf Rhein, Donau, Elbe und anderen Wasserstraßen. Der Bundesverkehrsminister will deshalb mit den Ländern darüber reden, schnell Ausnahmen vom Sonn- und Feiertagsfahrverbot für Lkw zu genehmigen, also mehr Ware auf die Straße. Und auch die Schiene soll mehr übernehmen, Gespräche mit der Bahn laufen. Aber auch längerfristig sollen Projekte beschleunigt werden, etwa tiefere Fahrrinnen und mehr moderne Schiffe, die auch bei Niedrigwasser noch fahren können. Thomas Brock, Nachrichtenredaktion.
1: In deutschen Gewässern sind in den ersten 7 Monaten des laufenden Jahres mehr Menschen ertrunken als im Vorjahreszeitraum. Die Zahl der Badetoten stieg auf 261. Das waren 15 mehr als im gleichen Zeitraum des Vorjahres. Das teilte die Deutsche Lebensrettungsgesellschaft mit. Die allermeisten von ihnen waren männlich, immerhin 95%. Popstar Shakira und Sänger Burna Boy haben mit ihrem WM-Song Die Die den offiziellen Sommerhit des Jahres gelandet. Das teilte das Marktforschungsunternehmen GfK Entertainment mit. Der Song stehe seit 5 Wochen an der Spitze der deutschen Charts und sei hierzulande fast 60 Millionen Mal gestreamt worden.
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1: Ich bin Dirk Zeitler. Das extreme Niedrigwasser sorgt aktuell für große Probleme auf dem Rhein und anderen Wasserstraßen. Bundesverkehrsminister Bilger hat darüber in Bonn mit Wirtschaftsvertretern, Verbänden und Behörden gesprochen. Um zu helfen, sind mehrere auch kurzfristige Maßnahmen geplant.
2: Die historisch niedrigen Pegelstände erschweren den Gütertransport auf Rhein, Donau, Elbe und anderen Wasserstraßen. Der Bundesverkehrsminister will deshalb mit den Ländern darüber reden, schnell Ausnahmen vom Sonn- und Feiertagsfahrverbot für Lkw zu genehmigen, also mehr Ware auf die Straße. Und auch die Schiene soll mehr übernehmen, Gespräche mit der Bahn laufen. Aber auch längerfristig sollen Projekte beschleunigt werden, etwa tiefere Fahrrinnen und mehr moderne Schiffe, die auch bei Niedrigwasser noch fahren können. Thomas Brock, Nachrichtenredaktion.
1: Nach der Entdeckung einer Sprengstoffdrohne auf dem Leipziger Flughafen hat das Bundesinnenministerium intern Berichte dementiert, wonach eines der ukrainischen Antonov-Flugzeuge in der Nähe mit Munition beladen gewesen sei. In der Obleuterunde im Bundestag mit den Abgeordneten aus den Ausschüssen Inneres und Verteidigung wurde klargestellt, dass sich keine Munition in der Maschine befunden habe. Ein Mitarbeiter des Flughafens hatte die mit Sprengstoff bestückte Drohne bemerkt. Sie befand sich nach Angaben aus Sicherheitskreisen nahe einer der ukrainischen Transportmaschinen. Wie umweltfreundlich sind Kreuzfahrten wirklich? Im neuen Umweltranking des Naturschutzbundes NABU schneiden die norwegischen Reedereien Havila und Hurtigruten zwar erneut am besten ab, selbst sie erreichen aber nicht einmal die Hälfte der möglichen Punkte.
3: Wer eine Kreuzfahrt bucht, muss beim Klimaschutz weiter deutliche Abstriche machen. Der NABU sagt, auch die besten Anbieter sind noch weit von einer wirklich umweltfreundlichen Reise entfernt. Gleichzeitig boomt die Branche weiter. Weltweit waren im vergangenen Jahr so viele Menschen auf einer Kreuzfahrt wie noch nie. Zoe Tassovali, Nachrichtenredaktion.
1: Zum Fußball. Jan Diomande wechselt vom RB Leipzig zum spanischen Topclub Real Madrid. Beide Vereine bestätigten den Transfer des 19 Jahre alten Nationalspielers der Elfenbeinküste, der dem Fußball-Bundesligisten eine Ablösesumme von mindestens 125 Millionen Euro einbringen soll.
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1: Ich bin Dirk Zeitler. Nach dem Fund einer Sprengstoffdrohne am Leipziger Flughafen hat die Bundesanwaltschaft die Ermittlungen wegen der besonderen Bedeutung des Falls übernommen. Es bestehe der Verdacht des versuchten Herbeiführens einer Sprengstoffexplosion und des gefährlichen Eingriffs in den Luftverkehr, teilte die Karlsruher Behörde mit. Es lägen zureichende tatsächliche Anhaltspunkte vor, dass am Dienstagabend auf dem Gelände des Flughafens Leipzig-Halle mittels einer Drohne eine Explosion verursacht werden sollte, hieß es weiter. Mit den polizeilichen Ermittlungen sei das Bundeskriminalamt beauftragt. Das extreme Niedrigwasser sorgt aktuell für große Probleme auf dem Rhein und anderen Wasserstraßen. Bundesverkehrsminister Bilger hat darüber in Bonn mit Wirtschaftsvertretern, Verbänden und Behörden gesprochen. Um zu helfen, sind mehrere, auch kurzfristige, Maßnahmen geplant.
2: Die historisch niedrigen Pegelstände erschweren den Gütertransport auf Rhein, Donau, Elbe und anderen Wasserstraßen. Der Bundesverkehrsminister will deshalb mit den Ländern darüber reden, schnell Ausnahmen vom Sonn- und Feiertagsfahrverbot für Lkw zu genehmigen, also mehr Ware auf die Straße. Und auch die Schiene soll mehr übernehmen, Gespräche mit der Bahn laufen. Thomas Brock, Nachrichtenredaktion.
1: Seit Januar sind in Deutschland 261 Menschen ertrunken. Das gab die DLRG heute in einer Sommerzwischenbilanz bekannt. Das ist etwas mehr als im gleichen Zeitraum im vergangenen Jahr. Allein die Hitzewellen im Juni und Juli forderten 160 Badetote.
3: Durch immer länger werdende und stärkere Hitzeperioden suchen mehr Menschen Abkühlung in Gewässern. Und das verläuft immer wieder tödlich. Vor allem Flüsse und Seen sind besonders gefährlich. Viele Menschen überschätzen dort ihre Schwimmfähigkeiten und unterschätzen Gefahren wie Strömungen oder Kälteschocks. Vor allem Männer. 80% aller Badetoten sind Männer, denn die würden eher alkoholisiert baden gehen und seien insgesamt leichtsinniger. Simeon Müller, Nachrichtenredaktion.
1: Die Nachfrage nach Elektroautos hat im Juli stark angezogen. Fachleuten zufolge liegt das vor allem an der E-Auto-Prämie des Bundes. Mehr als 78.600 reine E-Pkw kamen im vergangenen Monat laut Kraftfahrt-Bundesamt neu auf die Straße. Das waren demnach fast 62% mehr als im Juli des Vorjahres. Von dem Elektroboom profitieren allerdings vor allem chinesische Konzerne.
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1: Ich bin Tanja Wagner. Der Drohnenvorfall am Flughafen Leipzig-Halle beschäftigt jetzt die obersten Ermittler Deutschlands. Die Bundesanwaltschaft hat den Fall übernommen. Sie spricht von einem Angriff mit besonderer Bedeutung für die Sicherheit des Landes.
2: Die Ermittler gehen inzwischen davon aus, dass die Täter die Explosion auf dem Flughafengelände ganz gezielt auslösen wollten. An der Drohne befanden sich laut der Bundesanwaltschaft professioneller Sprengstoff und ein Zünder. Außerdem soll eine Frachtmaschine beim Durchstarten mit einer zweiten Drohne zusammengestoßen sein. Auch dazu wird gerade ermittelt. Für die Karlsruher Behörde ist der Fall so schwerwiegend, dass er die innere und äußere Sicherheit Deutschlands gefährden könnte. Zoe Tassovali, Redaktion.
1: Bundesverkehrsminister Bilger hat nach einer Niedrigwasserfachkonferenz in Bonn mehrere kurzfristige Maßnahmen angekündigt. Sie sollen der Wirtschaft helfen, Lieferketten auf den wichtigsten Wasserstraßen wie Rhein, Donau und Elbe aufrechtzuerhalten.
3: Wenn es auf dem Wasser schwierig wird, müssen eben andere Transportwege einspringen. Verkehrsminister Bilger will, dass es Ausnahmen beim Lkw-Fahrverbot an Sonn- und Feiertagen gibt und auch mehr Güter auf die Schiene kommen. Entsprechende Gespräche laufen bereits. Bilger ist zuversichtlich, dass es klappt. Da das Problem aber in Zukunft bleiben dürfte, wurde bei dem Treffen auch über Längerfristiges geredet. Die Binnenschiffer wollen ihre Flotte modernisieren und hoffen auf mehr Geld vom Bund, damit es bei der Vertiefung von Fahrrinnen schneller vorangeht. Thomas Brock, Berlin.
1: Mehrere Krankenkassen und kassenärztliche Vereinigungen haben nach Medienberichten insgesamt mindestens 220 Millionen Euro durch umstrittene Investments verloren. Bei den bereits vor Jahren verlorenen Millionensummen der Krankenkassen handele es sich um Beitragsgelder von gesetzlich Versicherten, so NDR, WDR und Süddeutsche Zeitung. Bei den kassenärztlichen Vereinigungen entspreche das Geld Mitgliedsbeiträgen von Ärztinnen und Ärzten. Shakira und Burna Boy haben mit ihrem WM-Song Dai Dai den offiziellen Sommerhit des Jahres gelandet. Das teilte das Marktforschungsunternehmen GfK Entertainment mit, das auch die offiziellen deutschen Charts ermittelt. Seit 5 Wochen steht der Song an der Spitze der deutschen Charts und sei hierzulande fast 60 Millionen Mal gestreamt worden.
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0: 76.
1: Was war los vor 50 Jahren im Jahre 1976 in Sachen spannender Musik?

An welche Songs erinnert man sich, wenn man im Geiste 5 Jahrzehnte zurückblättert? Vielleicht an Hotel California, More Than a Feeling, You Should Be Dancing oder Show Me the Way? Oder stammen die alle gar nicht aus dem Jahre 1976? Doch, das tun sie. Hallo und willkommen im Kramladen mit Volker Rebell und mit dem zweiten Teil des Rückblicks, genau 50 Jahre zurück ins Popjahr 1976. In Teil 1 ging es vor allem um die wichtigen Alben anno 76. Jetzt im zweiten Teil stehen die wichtigen Songs von 1976 im Mittelpunkt. Bei der Musikauswahl dieser Stunde werden natürlich auch ein paar der großen Hits berücksichtigt. Es geht aber auch um Songs, die 1976 stilprägend waren, neue Türen öffneten oder später ganze Strömungen beeinflusst haben. Im April 1976 erschien eine Single, die zum Vorbild wurde für melodischen Hardrock mit Doppelgitarren und urbane Erzählhaltung. Thin Lizzy, das irische Trio um Sänger, Bassisten und Songschreiber Phil Lynott, prägte das Erfolgsmodell von hartem, melodischem Gitarrenrock mit griffigem Songwriting, das Schärfe und Mitsingbarkeit verband. Als die erste Single des Thin Lizzy-Albums Jailbreak veröffentlicht wurde, tat sich erst mal wenig. Erst als 2 US-Radio-DJs aus Kentucky den Song rauf und runter spielten und weitere lokale Radiostationen sich dranhängten, begann eine Art Schneeballeffekt und der Song machte eine von der Band nicht erwartete Radiokarriere, erst in USA, dann in Kanada und England und natürlich in Irland, der Heimat von Thin Lizzy erst recht. Der Song »The Boys Are Back in Town« ist also ein gutes Beispiel dafür, dass Radio-DJs aus einem Ladenhüter durch extensives Airplay einen Hit machen konnten. Auch das gab's vor 50 Jahren.

Der Song The Boys Are Back in Town von Thin Lizzy wird vom britischen Q-Magazin in dessen Liste der 100 besten Gitarrensongs aller Zeiten auf Platz 38 geführt. Der gleich folgende US-Gitarrensong taucht in dieser Liste überhaupt nicht auf. Dagegen wurde Thin Lizzy mit The Boys Are Back in Town im Ranking der 500 besten Songs aller Zeiten des US-Magazins Rolling Stone aus dem Jahre 2004 auf Platz 499 gelistet, während der gleich folgende Song Platz 49 der 500 besten Songs aller Zeiten im Rolling Stone Ranking belegte. So viel zur Fragwürdigkeit von besten Listen. Der Rolling Stone-Kritiker lobte den folgenden Song, frei übersetzt mit den Worten: Atmosphäre, Storytelling und virtuoses Gitarrenspiel greifen hier perfekt ineinander. Der Song wurde zu einem Modell dafür, wie anspruchsvoller Mainstream-Rock gleichzeitig zugänglich und handwerklich kunstvoll sein kann und in besonderem Maße massentauglich. Um welchen Song geht es? Überflüssige Frage. Die Instrumentalfassung läuft ja hier bereits im Hintergrund. Der Nummer 1-Hit Hotel California von den Eagles gilt vielen als der Höhepunkt des West Coast Rock. Der Titelsong des im Dezember 1976 erschienenen Albums wurde zu einer der berühmtesten Rockhymnen aller Zeiten. Das Album fing perfekt den Zeitgeist der Post-Hippie-Ära in den USA ein. Eine ebenso ironische wie melancholische Darstellung von absolutem Luxus und Dekadenz mit der bitteren Erkenntnis, dass der kalifornische Traum eine Illusion ist. Die Songzeile »You can check out anytime you like, but you can never leave« wurde zu einer Art geflügeltem Wort. Soll heißen, du kannst im Hotel California vielleicht auschecken, aber raus kommst du hier nie. Der Songtext erzählt die Geschichte von einem Reisenden, der müde an einem abgelegenen Hotel vorbeikommt und beschließt, dort zu übernachten. Sein erster Eindruck ist, this could be heaven or this could be hell. Nach seinen ersten Eindrücken, nachdem er von einer attraktiven Frau begrüßt wurde, denkt er, es könnte der Himmel sein. Aber als er die anderen Hotelgäste wie eine eingeschworene Gemeinschaft erlebt, die mit ihren Ausschweifungen auf ihn wie Suchtabhängige wirken, denkt er, es könnte die Hölle sein. Er versucht zu flüchten und den Ausgang zu finden, doch der Nachtportier sagt, entspannen Sie sich, Sie können jederzeit auschecken, aber Sie können niemals gehen. Musikalisch-stilistisch wurde das Album Hotel California zum Inbegriff des West Coast Country Rock, stieg auf zu einem der meistverkauften Alben aller Zeiten und prägte den Soundtrack einer ganzen Ära. Mit dem zentralen Song und Titelstück des Albums definierten die Eagles den neuen California-Sound jener Zeit und thematisierten die Schattenseiten des American Dream. Aus klassischen Folk- und Country-Wurzeln formten die Eagles eine stadiontaugliche Pop-Rock-Hymne.

Berühmt wurde der Song auch durch das abschließende Gitarrenduett zwischen den beiden Eagles-Gitarristen Joe Walsh und Don Felder. Perfekt produziert mit harmoniesatten Chorsätzen bewiesen die Eagles, dass Mainstream-Pop im West Coast-Sound extrem populär und gleichzeitig tief melancholisch sein kann. Mit Hotel California hatten die Eagles ihren absoluten Zenit erreicht. 1976 war das Jahr, das für den kalifornischen Country-Rock und seine verwandten Genres wie Southern Rock und Folk Rock extrem fruchtbar war. Doch überraschenderweise auch für ein Genre, das in England zwar in den Jahren zuvor große Erfolge feiern konnte, doch jetzt im Niedergang begriffen war, nicht aber in Kanada und USA. Das kanadische Trio Rush rettete mit seinem Science-Fiction-Konzeptalbum 2112 den Progressive Rock 1976, zumindest in Nordamerika. Das Sweden-ähnlich gestaltete Titelthema des Albums, ein 20-minütiges dystopisches Science-Fiction-Prog-Epos über Individualismus versus Kollektivismus, über den Kampf zwischen Freiheit und Kontrolle, hier im Hintergrund ist die Ouvertüre daraus zu hören, war eigentlich der absolute Anti-Hit, wurde aber ein erstaunlicher Szeneerfolg und entwickelte sich zur Blaupause für ambitionierte Rockkonzeptionen der Folgezeit und inspirierte Generationen von Prog- und Metal-Bands, vor allem in den USA. Als Single wurde im Juni 1976 der Song The Twilight Zone ausgekoppelt, gesungen von Bassist Geddy Lee mit seiner typischen, fast Countertenor-ähnlichen Stimme.

Dieser Song, The Twilight Zone, zählt zu den zugänglichsten Songs des Albums 2112 des kanadischen Progressive-Rock-Trios Rush, das 1976 in der Prog-Rock-Szene sehr erfolgreich war. Die gesamte A-Seite des Albums erzählt eine dystopische Science-Fiction-Saga über eine futuristische Welt, in der Musik und Individualität verboten sind, bis ein Mann eine alte Gitarre findet. Es ist ein Plädoyer für den freien Geist und gegen Totalitarismus. Das Album war für Rush auch ein Akt der Rebellion gegen die eigene Plattenfirma, die von der Band kürzere, radiotaugliche Songs verlangte. Der Erfolg des Albums in Nordamerika rettete die Karriere der Band und etablierte den Progressive Rock als intellektuelles Genre in Kanada und USA. Das Album galt damals als eine Art Bibel für Prog-Rock-Musiker, die Virtuosität mit Storytelling verbinden wollten. Die Textaussage blieb bis heute gültig. In einer Zeit von KI und Algorithmen bleibt die Botschaft vom Wert der menschlichen Kreativität hochaktuell. Während der Erfolg von Rush auf die eigene Szene beschränkt blieb, sorgte im August 1976 ein US-Musiker für Furore weltweit. An der US-amerikanischen Ostküste produzierte der Multiinstrumentalist Tom Scholz in seinem Studio in Boston fast im Alleingang den Sound des US-Arena-Rock mit einem melodischen, unverwechselbaren Power-Gitarrenriff mit großen Harmonien und mächtigen Soundwänden. Das war das Klangkonzept von More Than a Feeling, im Grunde eine Fortsetzung des Wall of Sound eines Phil Spector mit anderen Mitteln. Der Song ist ein Lehrstück dafür, wie polierter, präzise produzierter Rock massentauglich und zugleich stilprägend sein kann. Durch den Mega-Erfolg der Single More Than a Feeling schoss das Album Boston in astronomische Verkaufshöhen und wurde zu einem der erfolgreichsten Debütalben der Rockgeschichte. Der Song definierte auch den damaligen Sound der US-amerikanischen Radiostationen, den Top 40-Sound.

Die Hymne More Than a Feeling prägte vor 50 Jahren den Sound der amerikanischen Radiowellen und den melodischen Stadionrock für das restliche Jahrzehnt. Die glatte, perfekte Produktion, das Pathos und der Bombast rief Gegner auf den Plan und löste eine Gegenbewegung aus. Nicht nur der kommerzielle Top-40-Sound von Songs wie More Than a Feeling war das Feindbild der aufkommenden Punk-Bewegung, sondern erst recht die elaborierten Stilformen wie Art-Rock, Prog-Rock oder Fusion-Jazz-Rock. In New York schlug die Geburtsstunde des Punk im April 1976 mit der Band Ramones und deren gleichnamigem Debütalbum. Statt epischer, 10-minütiger Soli, wie bei den anderen artifiziellen Bands, boten die Ramones 14 Songs in knapp 29 Minuten, extrem schnell, minimalistisch und meist mit nicht viel mehr als 3 Akkorden. Es gab keine Intros, keine Übergänge, vor allem keinerlei Soli, sondern nur der pure Stoff. Auch textlich, inhaltlich lieferten die Ramones das krasse Gegenteil zum elaborierten Pop-Rock. In den Songtexten der Ramones geht es um Langeweile, einfache Freuden und urbanen Frust, verpackt in meist humorvolle, fast minimalistische Skizzen. Die Dumpness, die scheinbar dumme Primitivität, war eine bewusste ästhetische Entscheidung gegen den aufgeblähten Rock jener Zeit. Das Debütalbum der Ramones war die Initialzündung für die weltweite Punkbewegung. Es galt als der Urknall des Punk. Es nahm dem Rock den

fast jede Indie-Rock-, Punk- oder Garage-Band der letzten 50 Jahre basiert auf dem Bauplan, den die Ramones mit ihrem Debütalbum vorgelegt hatten. Das Album bewies, Attitüde und Energie sind oft wichtiger als technische Perfektion. Es dauerte 6 Monate, bis der Punkrock aus New York in London beantwortet wurde. Die Ramones brauchten 29 Minuten für ein Album, das eine Bewegung auslöste. Die Sex Pistols schockierten Großbritannien mit einem 3,5-Minuten-Song, der wie ein politischer Sprengsatz klang.

formulierten die Sex Pistols ihr definitives Punk-Statement als Provokation, Anti-Perfektion und hingerotzte Energie. Musikalität war nicht im geringsten wichtig, sondern die Haltung. Punk als Gegenkultur. Zum musikalischen Gegenmodell, das die Hitparaden bestimmte, gehörte 1976 auch der englische Gitarrist, Sänger und Songschreiber Peter Frampton. Sein Doppel-Live-Album Frampton Comes Alive, das im Januar 1976 erschien, dominierte die Jahrescharts anno 76 vor allem in Nordamerika. Es stieg zu einem der meistverkauften Live-Alben der Popgeschichte auf und steht für den Höhepunkt des Arena-Rock-Phänomens in den 70er Jahren. Dieses Live-Album veränderte das Verhältnis zwischen Bühne und Studio. Es machte Peter Frampton über Nacht zum Superstar, stand 10 Wochen auf Platz 1 und bewies, dass Live-Alben kommerzielle Schwergewichte sein konnten. Im Gedächtnis blieb das Album bis heute auch wegen des Einsatzes der Talkbox-Effekte, wodurch Peter Frampton seine E-Gitarre sozusagen sprechen lassen konnte. Um diesen Effekt kurz zu beschreiben: Das Audiosignal seiner Gitarre wird über einen speziellen Verstärker in ein kleines Gerät, die Talkbox, geleitet. Ein Plastikschlauch führt von diesem Gerät zu Framptons Mund. Er formt die Töne der Gitarre durch Bewegungen seines Mundraums und der Lippen, wie bei Vokalen oder Wörtern, spricht oder flüstert dabei aber selbst keine Laute hinein. Ein Mikrofon fängt diesen modulierten Ton aus seinem Mund auf und gibt ihn über die Anlage wieder. Besonders gut zu hören ist der Talkbox-Effekt im Song Show Me the Way.

Das US-Magazin Cashbox schrieb über den Song Show Me The Way: Peter Frampton liefert sowohl instrumental als auch gesanglich eine dynamische Darbietung. Und das Magazin Record World meinte, Framptons Stimme und Gitarrenspiel sind klar und prägnant und der Song ist ein funkelnder Genuss für die Ohren. Das bahnbrechende Doppel-Live-Album Frampton Comes Alive stieg vor 50 Jahren zu einem globalen Phänomen auf und löste einen regelrechten Boom für Live-Platten aus. Ein anderer Boom stand 1976 nicht nur in den Startlöchern, sondern begann bereits seinen ersten Vollsprint. Die Disco-Welle brandete mit Macht auf und die Bee Gees waren dabei, sich an die Spitze dieser neuen Bewegung zu setzen. Ihre Single You Should Be Dancing erschien im Juni 1976. Dieser Song katapultierte die Bee Gees erstmals an die Spitze der Disco-Szene und führte damals die Dance-Charts an. Fachleute meinen, dass der starke Groove dieses Tanzflächenhits den Disco-Pop bis heute geprägt habe.

Disco war 1976 nicht nur die angesagte Tanzmusik, sondern speziell für die Aktiven und die Anhänger der Disco-Szene ein sozialer Raum, ein Synonym für Befreiung, Diversität, Nachtleben und Glamour. Die schwule Bewegung eroberte die Tanzfläche und machte sich selbstbewusst sichtbar. Die Bee Gees fanden ihren neuen Sound mit Falsettgesang und Dance Grooves und Donna Summer wurde zur Ikone einer Bewegung, die Körperlichkeit, Sinnlichkeit, Sex und Freiheit feierte. Ihr großer Hit Love to Love You Baby erschien schon 1975, aber die fast 17-minütige Maxi-Version, in der Donna Summer eindeutig stöhnend 23 Orgasmen simuliert haben soll, war auch noch 1976 und darüber hinaus ein großes Thema in der Disco-Szene. Hier nur ein kurzer illustrierender Ausschnitt.

0: 1976 war ein Schlüsseljahr für die Disco-Bewegung. Deutsche Studios und Produzenten trieben den Euro-Disco voran mit Donna Summer, Silver Convention und Boney M's Superhit Daddy Cool.
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0: Und ein starker Impuls für die weltweite Disco-Welle kam aus Schweden. Ein Journalist schrieb begeistert, mit Arrival erreichten sie den globalen Pop-Olymp. Gemeint war das Album Arrival von ABBA. Mit diesem Album begründeten die Schweden ihren Status als weltweite Pop-Superstars. Arrival, so schrieb der begeisterte Journalist, setzte produktionstechnisch neue Maßstäbe für eingängige, perfekt arrangierte Popmusik, die auch 50 Jahre später noch die Tanzflächen füllt. Und das trifft wohl zu auf den Mega-Hit des Albums Dancing Queen.

Natürlich ließ die Reaktion auf die perfekt gestylte Glitzerwelt der Disco-Mode nicht lange auf sich warten. Rockspötter Frank Zappa veröffentlichte im Oktober 1976 innerhalb seines Albums Zoot Allures den satirischen Song Disco Boy, in dem er sich über die oberflächliche Disco-Szene und ihre besessenen Clubgänger lustig machte. Der Text handelt von einem Jüngling, der zum Badezimmerspiegel eilt, um nach Schuppe zu suchen und um sich die Haare zu richten. Der Refrain verspottet das Selbstbild des Disco-Königs, der glaubt, dass ihn das Tanzen im Leben weit bringen werde, und beschreibt seine ungeschickten Versuche, ein Disco-Girl mit dürftigen Anmachsprüchen anzubaggern. Disco-Boy tanzt jeden Abend den Bomb, bis das Disco-Girl, das für dich wirklich das Richtige ist, auf deine Anmachsprüche hereinfällt und dir eine Schachtel voller Chicken Delight spendiert. Mehr war offenbar nicht drin, aber Zappa weiß Rat. Danke dem Herrn, dass du noch Hände hast, die dir beim Masturbieren helfen, damit dein Disco-Kummer vertrieben wird.

Auch Frank Zappa überzeugte 1976 mit brillanter Musik und 13 neuen Songs in seinem Album Zoot Allures. Die Satire Disco Boy zählte dabei nicht unbedingt zu den großen musikalischen Highlights dieses 22. Zappa-Albums Zoot Allures. Auch David Bowie machte 1976 von sich reden. Das Pop-Chamäleon erfand sich wieder mal neu mit seinem Album Station to Station. Zitat: Er legte sich für diese Schaffensphase ein alter Ego zu, den Thin White Duke, eine schattenhafte Figur, die von Amerika nach Europa zurückkehrt, um ihre Wurzeln zu erkunden. Zitat Ende. Musikalisch war das Album eine bahnbrechende Brücke zwischen packendem Funkrock, Soul, Artrock, elektronischem Krautrock und experimentellen Elementen. Das Album markierte den Übergang von seiner Thin White Duke Phase zur Berliner Ära, den Alben seiner Berliner Trilogie, und sollte die nachfolgenden Stiltrends New Wave und Postpunk beeinflussen. In einer damaligen Plattenbesprechung wurde die Singleauskopplung Golden Years als einer der besten Hits dieser Tage gelobt.

Die wirklich bedeutenden Songs des Jahres 1976 waren nicht unbedingt die ganz erfolgreichen, sondern sie setzten entweder neue Produktionsstandards, verschoben Genregrenzen oder brachten eine neue Haltung in die Pop-Rock-Musik. Diese Songs sind weniger wegen ihrer damaligen Hitparadenwirkung wichtig als wegen ihres Einflusses auf spätere Musiker und Entwicklungen. Den damals aktuellen Singer-Songwriter-Stil kreuzte Joni Mitchell mit Jazz in ihrer Zusammenarbeit mit dem Fretless-Bassisten Jaco Pastorius im Album Hegira. Im November 1976 veröffentlichte sie dieses innovative Album, entwickelte den klassischen Folksong- und Singer-Songwriter-Stil radikal weiter, indem sie ihn mit avantgardistischem Jazz verband und damit das Genre völlig neu definierte. Das Song Coyote ist ein Schlüsselstück aus Hegira, die offene Form, der fließende, bassgetriebene Klang von Jaco Pastorius und Joni Mitchells persönliche Erzählung, die Harmoniedichte mit offenen Akkorden und ihre improvisatorische Begleitung wirkten wie eine neue Form von Songpoesie und literarischem Jazz-Folk-Pop. Und damit geht der Kramladen mit Volker Rebell und mit Teil 2 des Blicks 50 Jahre zurück in die Musikszene des Jahres 1976 zu.

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